0: Brandlinie sei mehr als 2 Kilometer entfernt. Ein Sprecher der Feuerwehr Monschau bezeichnete die Situation als relativ entspannt. Dennoch würden die Einsatzkräfte von Feuerwehr und THW die ganze Nacht über im Einsatz sein. Zuvor hatten etwa 30 Anwohner aus einem Ortsteil von Monschau ihre Wohnungen verlassen müssen. Sie können immer noch nicht zurück. US-Unterhändler Kushner hat mit Israels Ministerpräsident Netanyahu über den Gaza-Friedensplan beraten. Die israelische Seite sprach anschließend von konstruktiven Diskussionen. Demnach wurde die Einrichtung von 2 Arbeitsgruppen beschlossen. Eine von ihnen soll sich mit der Entwaffnung der radikal-islamischen Hamas beschäftigen. Die andere Arbeitsgruppe soll über die öffentliche Gesundheit in Gaza beraten, etwa über sauberes Trinkwasser und sanitäre Einrichtungen. Bayerns Haushalte stecken das meiste Geld ins Wohnen. Zahlen des Landesamts für Statistik zeigen, 2024 ist im Schnitt über ein Drittel der Konsumausgaben für Wohnen, Instandhaltung und Energie draufgegangen. Auf Platz 2 folgt der Verkehr, also alles vom Autokauf über den Besuch an der Tankstelle bis hin zum ÖPNV-Ticket. Und Nahrungsmittel waren an dritter Stelle. Es ist jetzt 2:15. Im Moment ist es meist nur locker bewölkt und trocken. Die Werte gehen bis in der Früh noch runter auf 15 bis 10 Grad. Heute überquert uns von Nordwesten her ein Regengebiet am Nachmittag. Da lässt der Regen dann nördlich der Donau nach. Die Temperaturen heute 17 bis 23 Grad. Morgen am Mittwoch, da wird es im Süden vorübergehend sonnig und auch wärmer. Sonst bleibt es bis Freitag wechselhaft mit Wolken und immer wieder Regen bei 20 bis 25 Grad. Wir starten mit der A9 Nürnberg Richtung Berlin. Bitte aufpassen zwischen Nürnberg-Fischbach und dem Kreuz Nürnberg. Hier gab es gerade eben einen Unfall. Die Unfallstelle ist noch ungesichert. Bitte denkt hier an die Rettungsgasse. Und dann haben wir noch die A9 München-Nürnberg hier in beiden Richtungen zwischen dem Rastplatz Gelbelsee und Altmühltal. Gefahr durch mehrere Rehe auf der Fahrbahn.
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1: Ich bin Hendrik Daum. Die Bundesregierung reagiert auf die immer größere Bedrohung durch Drohnen. Am Testflughafen des Deutschen Zentrums für Luft- und Raumfahrt in Kochstedt in Sachsen-Anhalt eröffnet sie heute eine Forschungseinrichtung für Drohnensicherheit. Hier sollen innovative Technologien entwickelt und erprobt werden. Mehr von Uli Reitinger.
2: Innenminister Dobrindt hatte die Eröffnung des neuen Technologiezentrums kurz nach dem Vorfall von Leipzig verkündet. Am Flughafen Leipzig-Halle war Anfang des Monats eine mit Sprengstoff und Zünder bestückte Drohne entdeckt worden. Das neue Zentrum soll helfen, dass die Airports und Sicherheitskräfte in Zukunft besser vorbereitet sind. Also dass sie zum Beispiel schnell erkennen, ist es ein Angriff oder die verwirrte Drohne eines Hobbyfotografen.
1: Im belgischen Naturschutzgebiet Hohes Venn kämpfen Feuerwehrleute weiter gegen die Brände. Aus dem deutschen Grenzgebiet hieß es am späten Abend, die Brandlinie sei mehr als 2 Kilometer entfernt. Ein Sprecher der Feuerwehr Monschau bezeichnete die Situation als relativ entspannt. Dennoch würden die Einsatzkräfte von Feuerwehr und THW die ganze Nacht über im Einsatz sein. Zuvor hatten etwa 30 Anwohner aus einem Ortsteil von Monschau ihre Wohnungen verlassen müssen. Sie können immer noch nicht zurück. Das waren die Nachrichten um halb. Im Moment ist es meist nur locker bewölkt und trocken. Die Werte gehen bis in der Früh noch runter auf 15 bis 10 Grad. Heute überquert uns von Nordwesten her ein Regengebiet am Nachmittag. Da lässt der Regen dann nördlich der Donau nach. Die Temperaturen heute 17 bis 23 Grad. Morgen am Mittwoch, da wird es im Süden vorübergehend sonnig und auch wärmer. Sonst bleibt es bis Freitag wechselhaft mit Wolken und immer wieder Regen bei 20 bis 25 Grad.
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1: Ich bin Hendrik Daum. Der Bauernverband legt heute die Erntebilanz dieses Sommers vor. Wegen der anhaltenden Dürre machen sich die Landwirte auf erhebliche Einbußen gefasst. Teils drohen sogar Totalausfälle. Babette Büchner mit den Einzelheiten.
2: Es ist zu trocken, unter anderem für Weizen, Kartoffeln oder Zuckerrüben. Bauernpräsident Ruckwied sprach zuletzt von einer brutal angespannten wirtschaftlichen Lage. In südlichen Teilen Deutschlands hält er sogar totale Ertragsausfälle für möglich. In mehreren Bundesländern brechen durch die Hitze und Trockenheit auch die Futterbestände ein. Vereinzelt zwingt das Landwirte, Tiere früher als geplant schlachten zu lassen.
1: Wie lassen sich gefährliche Drohnen besser erkennen und abwehren? In Sachsen-Anhalt wird heute ein neues Forschungszentrum für Drohnensicherheit eröffnet. Am Standort des Deutschen Zentrums für Luft- und Raumfahrt in Kochstedt sollen dafür neue Technologien entwickelt und unter realistischen Bedingungen erprobt werden. Im belgischen Naturschutzgebiet Hohes Venn kämpfen Feuerwehrleute weiterhin gegen die Brände. Aus dem deutschen Grenzgebiet hieß es am späten Abend, die Brandlinie sei mehr als 2 Kilometer entfernt. Ein Sprecher der Feuerwehr Monschau bezeichnete die Situation als relativ entspannt. Dennoch würden die Einsatzkräfte von Feuerwehr und THW die ganze Nacht über im Einsatz sein. Zuvor hatten etwa 30 Anwohner aus einem Ortsteil von Monschau ihre Wohnungen verlassen müssen. Sie können immer noch nicht zurück. Das Niedrigwasser in der Donau hat in den letzten Tagen bei Neu-Ulm, Deggendorf und Kelheim Weltkriegsmunition freigelegt. Experten des Kampfmittelräumdienstes machten sie unschädlich. Solche Funde sind bei uns in Bayern auch mehr als 80 Jahre nach Kriegsende fast schon Alltag. Allein im vergangenen Jahr wurden über 100 Tonnen Bomben, Granaten und Munition entschärft. Besonders betroffen die früher stark bombardierten Städte München, Nürnberg, Würzburg und Augsburg. Innenminister Herrmann warnt, wer einen verdächtigen Gegenstand entdeckt, auf keinen Fall anfassen, sondern sofort die Polizei rufen. Aufatmen beim FC Bayern München. Jamal Musiala ist nach seinem schockierenden Zusammenbruch beim Testspiel am Wochenende

0: gegen Leipzig wieder auf dem Weg der Besserung. Laut medizinischer Abteilung der Münchner war die Hitze schuld an seinem Kollaps. Musiala soll schon in den nächsten Tagen wieder in das Mannschaftstraining zurückkehren können. Es ist jetzt 3:15. Im Moment ist es meist nur locker bewölkt und trocken. Die Werte gehen bis in der Früh noch runter auf 15 bis 10 Grad. Heute überquert uns von Nordwesten her ein Regengebiet am Nachmittag. Da lässt der Regen dann nördlich der Donau nach. Die Temperaturen heute 17 bis 23 Grad. Morgen am Mittwoch, da wird es im Süden vorübergehend sonnig und auch wärmer. Sonst bleibt es bis Freitag wechselhaft mit Wolken und immer wieder Regen bei 20 bis 25 Grad. Zwei Meldungen haben wir. Einmal die A8 Salzburg Richtung München. Die ist aktuell gesperrt nach einem Unfall zwischen Anger und Neukirchen. Und dann noch die A92 München Richtung Deggendorf. Bitte hier aufpassen zwischen Landshut Nord und Landshut Essenbach. Da steht ein unbeleuchtetes Pannenauto auf dem Standstreifen.
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1: Ich bin Hendrik Daum. Der Bauernverband legt heute die Erntebilanz dieses Sommers vor. Wegen der anhaltenden Dürre machen sich die Landwirte auf erhebliche Einbußen gefasst. Teils drohen sogar Totalausfälle. Babette Büchner mit den Einzelheiten.
2: Es ist zu trocken, unter anderem für Weizen, Kartoffeln oder Zuckerrüben. Bauernpräsident Ruckwied sprach zuletzt von einer brutal angespannten wirtschaftlichen Lage. In südlichen Teilen Deutschlands hält er sogar totale Ertragsausfälle für möglich. In mehreren Bundesländern brechen durch die Hitze und Trockenheit auch die Futterbestände ein. Vereinzelt zwingt das Landwirte, Tiere früher als geplant schlachten zu lassen.
1: Wie lassen sich gefährliche Drohnen besser erkennen und abwehren? In Sachsen-Anhalt wird heute ein neues Forschungszentrum für Drohnensicherheit eröffnet. Am Standort des Deutschen Zentrums für Luft- und Raumfahrt in Kochstedt sollen dafür neue Technologien entwickelt und unter realistischen Bedingungen erprobt werden. Das waren die Nachrichten um halb. Im Moment ist es meist nur locker bewölkt und trocken. Die Werte gehen bis in der Früh noch runter auf 15 bis 10 Grad. Heute überquert uns von Nordwesten her ein Regengebiet am Nachmittag. Da lässt der Regen dann nördlich der Donau nach. Die Temperaturen heute 17 bis 23 Grad. Morgen am Mittwoch, da wird es im Süden vorübergehend sonnig und auch wärmer. Sonst bleibt es bis Freitag wechselhaft mit Wolken und immer wieder Regen bei 20 bis 25 Grad.
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1: Ich bin Hendrik Daum. Angesichts der jüngsten Waldbrände in Deutschland und Belgien fordern Experten einen schnelleren Umbau der Wälder hin zu widerstandsfähigen Mischwäldern. Der Präsident des Deutschen Forstwirtschaftsrates Haase mahnt, Deutschland müsse weg von reinen Nadelholzbeständen und den Waldumbau deutlich beschleunigen. Mischwälder gelten als wichtiger Schutz gegen Klimaextreme, doch die Umgestaltung dauert Jahre bis Jahrzehnte. Die Bundesregierung reagiert auf die rapide wachsende Bedrohung durch Drohnen. Am Testflughafen des Deutschen Zentrums für Luft- und Raumfahrt in Kochstedt in Sachsen-Anhalt eröffnet sie heute eine Forschungseinrichtung für Drohnensicherheit. Hier sollen innovative Technologien entwickelt und auch gleich erprobt werden. Mehr von Uli Reitinger.
2: Innenminister Dobrindt hatte die Eröffnung des neuen Technologiezentrums kurz nach dem Vorfall von Leipzig verkündet. Am Flughafen Leipzig-Halle war Anfang des Monats eine mit Sprengstoff und Zünder bestückte Drohne entdeckt worden. Das neue Zentrum soll helfen, dass die Airports und Sicherheitskräfte in Zukunft besser vorbereitet sind. Also dass sie zum Beispiel schnell erkennen, ist es ein Angriff oder die verwirrte Drohne eines Hobbyfotografen.
1: Auf unseren Straßen geht's immer ruppiger zu, das zeigt eine Langzeitstudie. Fast alle entsprechenden Werte haben sich seit der letzten Studie 2023 teils deutlich verschlechtert. Das teilte die Unfallforschung der Versicherer mit. Demnach räumen inzwischen 47% der Autofahrer ein, gelegentlich zu drängeln. Ein Plus von 8%. Und knapp ein Drittel schert nach dem Überholen teils so dicht ein, dass andere dann bremsen müssen. Nach dem bitteren frühen Aus bei der WM soll für die deutsche Fußballnationalmannschaft mit dem neuen Bundestrainer Jürgen Klopp jetzt alles besser werden. Die ersten beiden Heimspiele unter Klopp, die finden bei uns im Freistaat statt. Und ab heute gibt's dafür Tickets. Am 27. September spielt die DFB-Elf in Augsburg gegen Griechenland, am 1. Oktober in München gegen Serbien und zum ersten Mal seit 25 Jahren gibt es bei Länderspielen wieder Stehplatztickets. Es ist jetzt kurz nach 4. Heute überquert uns von Nordwesten her ein Regengebiet. Am Nachmittag, da lässt der Regen dann nördlich der Donau nach. Die Temperaturen heute 17 bis 23 Grad. Morgen am Mittwoch, da wird es im Süden vorübergehend sonnig und auch wärmer. Sonst bleibt es bis Freitag wechselhaft mit Wolken und immer wieder Regen bei 20 bis 25 Grad. Eine Meldung haben wir von der A3 Passau Richtung Linz. Bitte aufpassen. Zwischen Pocking und der Grenze bei Suben, da liegen größere Gegenstände auf der Straße.
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1: Ich bin Hendrik Daum. Angesichts der jüngsten Waldbrände in Deutschland und Belgien fordern Experten einen schnelleren Umbau der Wälder hin zu widerstandsfähigen Mischwäldern. Der Präsident des Deutschen Forstwirtschaftsrates Haase mahnt, Deutschland müsse weg von reinen Nadelholzbeständen und den Waldumbau deutlich beschleunigen. Mischwälder gelten als wichtiger Schutz gegen Klimaextreme, doch die Umgestaltung dauert Jahre bis Jahrzehnte. Die Bundesregierung reagiert auf die rapide wachsende Bedrohung durch Drohnen. Am Testflughafen des Deutschen Zentrums für Luft- und Raumfahrt in Kochstedt in Sachsen-Anhalt eröffnet sie heute eine Forschungseinrichtung für Drohnensicherheit. Hier sollen innovative Technologien entwickelt und auch gleich erprobt werden. Mehr von Uli Reitinger.
2: Innenminister Dobrindt hatte die Eröffnung des neuen Technologiezentrums kurz nach dem Vorfall von Leipzig verkündet. Am Flughafen Leipzig-Halle war Anfang des Monats eine mit Sprengstoff und Zünder bestückte Drohne entdeckt worden. Das neue Zentrum soll helfen, dass die Airports und Sicherheitskräfte in Zukunft besser vorbereitet sind. Also dass sie zum Beispiel schnell erkennen, ist es ein Angriff oder die verwirrte Drohne eines Hobbyfotografen.
1: Das waren die Nachrichten um 9:30. Heute überquert uns von Nordwesten her ein Regengebiet. Am Nachmittag, da lässt der Regen dann nördlich der Donau nach. Die Temperaturen heute 17 bis 23 Grad. Morgen am Mittwoch, da wird es im Süden vorübergehend sonnig und auch wärmer. Sonst bleibt es bis Freitag wechselhaft mit Wolken und immer wieder Regen bei 20 bis 25 Grad.
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2: Ich bin Hendrik Daum. Einen schönen guten Morgen. In Belgien nahe der deutschen Grenze kämpft die Feuerwehr weiterhin gegen den verheerenden Waldbrand im Naturschutzgebiet Hohes Venn. Auch etwa 240 deutsche Feuerwehrleute sind in mehreren Schichten im Einsatz. Die Brandlinie sei gut 2 Kilometer von der deutschen Grenze entfernt, hieß es in der Nacht von der Feuerwehr der Eifelstadt Monschau in Nordrhein-Westfalen. Weil der Wind in Kürze wieder zunehmen soll, werde engmaschig kontrolliert. Wie lassen sich gefährliche Drohnen besser erkennen und abwehren? In Sachsen-Anhalt wird heute ein neues Forschungszentrum für Drohnensicherheit eröffnet. Am Standort des Deutschen Zentrums für Luft- und Raumfahrt in Kochstedt sollen dafür neue Technologien entwickelt und unter realistischen Bedingungen erprobt werden. Das Niedrigwasser in der Donau hat in den letzten Tagen bei Neu-Ulm, Deggendorf und Kelheim Weltkriegsmunition freigelegt. Experten des Kampfmittelräumdienstes machten sie unschädlich. Solche Funde sind in Bayern auch mehr als 80 Jahre nach Kriegsende fast schon Alltag. Allein im vergangenen Jahr wurden über 100 Tonnen Bomben, Granaten und Munition entschärft. Besonders betroffen die früher stark bombardierten Städte München, Nürnberg, Würzburg und Augsburg. Innenminister Herrmann warnt, wer einen verdächtigen Gegenstand entdeckt, auf keinen Fall anfassen, sondern sofort die Polizei rufen. Aufatmen beim FC Bayern München. Jamal Musiala ist nach seinem schockierenden Zusammenbruch beim Testspiel am Wochenende gegen Leipzig wieder auf dem Weg der Besserung. Laut medizinischer Abteilung der Münchner war die Hitze schuld an seinem Kollaps. Musiala soll schon in den nächsten Tagen wieder in das Mannschaftstraining zurückkehren können.
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1: 18. August 1983. Der Sänger Michael Holbrook Pennyman, besser bekannt als Mika, wird geboren. Als Kind kommt er nach Paris, da seine Familie vor dem Bürgerkrieg im Libanon flieht. Später wohnen sie dann in London. Seine Kindheit

ist nicht ganz so einfach. Mika ist Legastheniker und wird dafür von Mitschülern gehänselt, sodass ihn seine Mutter irgendwann von zu Hause aus unterrichtet. Und genau das ist die Zeit, in der er auch damit anfängt, sich für Musik zu interessieren. Schon mit 11 tritt er im Londoner Royal Opera House auf. Später geht er auf das Royal College of Music und hat 2006 dann mit Relax, Take It Easy seinen ersten großen Erfolg als Musiker. Ein weiterer großer Hit von ihm wird später auch der Song über die Liebe zu dem Mädchen mit ordentlich was auf den Rippen. Der Song Big Girl wird für die sogenannte Butterfly Lounge geschrieben. Der erste Nachtclub in Kalifornien, der sich auf die Fahne geschrieben hat, dass hier alle Körperformen akzeptiert sind. Eine schöne Einstellung und auch ein weiterer Schritt in Richtung Body Positivity. Also mit anderen Worten gesagt, es ist völlig egal, wie jemand aussieht. Es kommt darauf an, wer er ist. Und auch ein Big Girl ist beautiful.

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1: Es tut gut, erkannt zu werden. Man ruft irgendwo an. Nach zwei Sätzen sagt der andere: Ach, du bist's. Man muss sich nicht erst erklären. Man darf auch mal einen flotten Spruch bringen. Einfach man selbst sein, weil man weiß, der oder die kennt mich. Genau dieses Bild greift Jesus auf. Er sagt: Meine Schafe hören meine Stimme. Ich kenne sie. Was für ein Satz. Jesus kennt nicht nur unsere Namen. Er kennt unsere Geschichte. Er weiß, worüber ich mich freue. Er kennt aber auch die Sorgen, die euch nach

0: nachts wach halten. Und er sagt nicht, mit euch möchte ich nichts zu tun haben. Im Gegenteil, er verspricht, niemand wird sie aus meiner Hand reißen. Das heißt nicht, dass das Leben immer leicht wird. Aber es heißt, wir sind nicht uns selbst überlassen. Christus hält uns fest. Seine Liebe ist stärker als unsere Zweifel. Und seine Hand ist größer als alles, was uns Angst macht. Diese Hoffnung wünsche ich euch für den heutigen Tag. Da ist einer, der euch wirklich kennt und trotzdem nicht loslässt. Euer Gemeindereferent Benjamin Hopp aus Wüstenselbitz.
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2: Mit Jan Gebelein. Guten Morgen. Ende Februar haben Einbrecher im Fichtelgebirge für Aufsehen gesorgt. Zwei der Bande hat das Amtsgericht Hof jetzt wegen schweren Bandendiebstahls verurteilt. Damit ist das Verfahren aber noch nicht beendet. Euroherz-Reporterin Julia Krause mit den Einzelheiten.
3: Angeklagt waren zwei Männer und eine Frau. Die drei waren Ende Februar in 6 Mehrfamilienhäuser in Marktredwitz eingebrochen. Dort haben sie 9 hochwertige Fahrräder im Wert von über 11.200 Euro gestohlen. Nach Überzeugung der Staatsanwaltschaft wollten die drei die Räder anschließend in Tschechien verkaufen. Entdeckt wurde das Trio auf dem Flachdach des Marktredwitzer Klinikums. Nach einer Fahndung mit Hubschrauber hat sie die Polizei schließlich geschnappt. Die beiden Männer saßen seitdem in Untersuchungshaft und haben die Taten vor Gericht auch gestanden. Sie haben jeweils eine Bewährungsstrafe bekommen. Die Frau saß nicht in U-Haft und ist zum Prozess auch nicht aufgetaucht. Ihr Verfahren hat das Gericht nun abgetrennt.
2: Heute geht es vor Gericht um Vergewaltigung und schweren sexuellen Missbrauch von Kindern. Das Landgericht Zwickau muss sich mit Taten beschäftigen, die teilweise mehr als 15 Jahre zurückliegen. Angeklagt ist ein Mann aus Bad Elster. Er soll sich zwischen Mai 2010 und Juli 2011 an der Tochter seiner damaligen Lebensgefährtin vergangen haben. Das Mädchen war zu dem Zeitpunkt 6 bzw. 7 Jahre alt. Insgesamt wirft die Anklage dem Mann 9 Taten vor. Zum Prozessauftakt sollen heute 2 Zeuginnen aussagen. Urteil könnte Ende kommender Woche fallen. Seit über 2 Jahren kommt es auf der B92 bei Oelsnitz im Vogtland immer wieder zu Einschränkungen. Das Sächsische Landesamt für Straßenbau und Verkehr saniert die Bundesstraße seit Juni 2024 für rund 12 Millionen Euro. Inzwischen sind schon rund 700 Meter der B92 vom Ortsausgang Oelsnitz in Richtung Adorf fertiggestellt. Entstanden sind ein neuer Radweg, eine neue Stützwand, ein Umflutbauwerk zum Hochwasserschutz und ein neuer Damm. Für den nächsten Bauabschnitt braucht es jetzt wieder eine Vollsperrung bis Mitte Oktober, heißt es in einer Mitteilung. In dieser Zeit wird die Kreuzung der Bundesstraße mit der K7853 ausgebaut. Die Kreisstraße verbindet Oelsnitz mit Unter- und Oberhermsgrün. Die Umleitung führt über Süßebach. Auch die Taktbuslinie 92 wird bis voraussichtlich 24. Oktober umgeleitet. Im Detail findet ihr die Umleitung und Einschränkungen auf euroherz.de.
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2: In Belgien nahe der deutschen Grenze kämpft die Feuerwehr weiter gegen die verheerenden Feuer im Naturschutzgebiet Hohes Venn. Auch etwa 240 deutsche Einsatzkräfte sind in mehreren Schichten im Einsatz. Die Brandlinie sei gut 2 Kilometer von der deutschen Grenze entfernt, hieß es zuletzt von der Feuerwehr der Eifelstadt Monschau in Nordrhein-Westfalen. Wie lassen sich gefährliche Drohnen besser erkennen und abwehren? In Sachsen-Anhalt wird heute ein neues Forschungszentrum für Drohnensicherheit eröffnet. Am Standort des Deutschen Zentrums für Luft- und Raumfahrt in Kochstedt sollen dafür neue Technologien entwickelt und unter realistischen Bedingungen erprobt werden. 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
4: Dankeschön, Jan.
5: Gerne.
4: Wir haben es kurz nach 6:30. Euch einen schönen guten Morgen mit dem Euroherz-Wetter. Das ist euer Wetter für die Region. Das ist frisch. Wir müssen uns diese Woche einfach ein bisschen einpacken, ne? Weil der Temperatursturz oder dieser Unterschied zu den vergangenen heißen Tagen halt einfach auch so krass ist. Heute der Dienstag, der kühlste Tag der Woche mit, Achtung, nur 12 bis 15 Grad, das sind schon die Maxi-Werte. Dazu bleibt es von morgens bis abends richtig schön grau und Wolken verhangen und auch intensiv nass. Also es kommt heute richtig was runter. Ja, und Gleiches im Prinzip gibt es auch morgen am Mittwoch. Nur da ist es ein bisschen wärmer mit schon wieder Werten um die 20 Grad. Und gucken wir mal auf den Euroherz-Ausblick. Ab Donnerstag wird es grundsätzlich schon besser. Da ist

0: mehr Sonne mit dabei. Und dann baut sich so langsam wieder besseres Augustwetter auf fürs Wochenende. Also nochmal frieren und zum Wochenende ist die Sonne eher wieder mit da. Der Euroherz-Service, die schnellsten Verkehrsinfos von hier. Ihr habt freie Fahrt. Wenn ihr was entdeckt unterwegs, gell? 09281 880 880. Dankeschön.
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0: Guten Morgen euch. Sommerpausen Tobi fehlt. Der hat diese Woche noch frei. Aber wir sind da. Der Jan mit den News.
2: Morgen.
0: Ich bin Julia. Auch euch einen schönen guten Morgen. Und Matt Simons gibt's jetzt hier zum Frühstück. Schönen Dienstag.

guten Morgen euch. 5:45 ganz genau. Der Dienstag ist der ungemütlichste Tag der Woche. Der ist richtig frisch. 10 bis 12 Grad heute Morgen. Viele Wolken mit dabei und heute auch immer wieder Regen. Das ist richtig patschig heute. Bis zum Abend wird gegossen von oben. Ja, und ist dazu auch teilweise ungemütlich windig. So ist es. Der Euroherz-Service, die schnellsten Verkehrsinfos von hier. Da ist heute Morgen alles entspannt. Keine Meldungen im Moment, wenn ihr unterwegs seid und was entdeckt. WhatsApp oder Anruf, Nummer ist die gleiche. 09281 880 880. Wir holen uns jetzt Jack Johnson auf die beste Playlist. Der macht es ein bisschen warm, der macht es ein bisschen fluffig heute an diesem Dienstag. Ein bisschen sommerlich, zumindest für die Löffel. Guten Morgen.

0: in der Dusche oder beim Autofahren. Und wenn man dann plötzlich mit einem Song in den Charts landet, den alle super finden, dann ist das schon wow. Manche dieser Künstler entpuppen sich dann, ja, allerdings oft als Eintagsfliegen, sogenannte One-Hit-Wonder. Die sind dann einfach schnell wieder von der Bildfläche verschwunden. Und so ist das zum Beispiel auch bei Florian David Fitz in seiner Rolle als Daniel in der Kinokomödie No-Hit-Wonder. Das ist der Film heute Abend bei unserem größten Freiluftkino hier in der Region, beim Euroherz Kinosommer. Wir starten in der nächsten Euroherz Kinosommer Location. Das ist Bad Steben. Und da gucken wir den Film mit euch. Jessica Martin.
1: Daniel, gespielt von Florian David Fitz, ist auf dem Höhepunkt seiner Karriere. Olympiastadion, 10.000 Feuerzeuge im Abendwind und alle singen seinen Song. Danach stürzt er allerdings schwer ab.
2: Herr Nowak, nervt Sie eigentlich, berühmt zu sein wegen eines Liedes? So you've done
3: another morning. Ja, kann ich genauso fragen, nervt es eigentlich, immer dieselbe Frage zu stellen?
1: Als Daniel dann nicht mal mehr das Dschungelcamp haben will, beschließt er sich mit einem großen Knall von der Bühne zu verabschieden und landet prompt in einer geschlossenen psychiatrischen Abteilung.
4: Was ist denn in meinem Kopf?
5: Sie haben sich durch die Backe geschossen. Klarer Durchschuss, kleines Löchlein, zwei Stiche fertig.
1: Dort arbeitet unter anderem auch die von Nora Tschirner verkörperte erfolglose Glücksforscherin Dr. Lissy Waldstedt.
6: Warum sollten sich die Sponsoren für ihre Studie begeistern? Glück ist keine Kassenleistung.
1: Die Gelegenheit sofort beim Shop verpackt und dem prominenten Daniel einen ungewöhnlichen Deal vorschlägt.
7: Helfen Sie mir, Menschen glücklich zu machen, und ich helfe Ihnen hier raus.
8: Und Sie wollen mich nicht therapieren?
7: Ich will, dass mein Versuch was wird.
9: Sie haben mir noch gar nicht gesagt, was Sie machen.
7: Wir singen.
10: Auf einen blauen Kuckuck saß.
1: Daniel stimmt trotz seiner Vorgeschichte zu und entpuppt sich für Lissy und ihr Vorhaben schnell als echter Glücksgriff.
11: Ich habe Musik studiert.
7: Ach so, das.
9: Wenn man Angst hat, weißt du, was ein guter Trick ist?
7: Ich habe keine Angst.
9: Man singt einfach für jemanden, der wichtig ist. Man nimmt einfach alle Liebe, die man kriegen kann, und hofft, dass es reicht.
0: Unser Film heute Abend beim Euroherz Kinosommer No Hit Wonder. 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Vielleicht heute ein bisschen einbummeln mit der schönen Decke, aber wir sind ja schon Kino erprobt in Bad Steben und ihr seid da schon Profis, wisst es schon, wie das abläuft. Da hat man schon ganz andere Wettertage. 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Ab heute das ganze Kinoprogramm. Bis rein ins Wochenende gibt's auch für euch auf Euroherz.

0: Gone, Gone, Gone haben wir für euch auf der Playlist. Gleich nach 6.
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6: Ich bin Moritz Einzel, guten Morgen. Die Bundesregierung reagiert auf die rapide wachsende Bedrohung durch Drohnen. Am Testflughafen des Deutschen Zentrums für Luft- und Raumfahrt in Kochstedt in Sachsen-Anhalt eröffnet sie heute eine Forschungseinrichtung für Drohnensicherheit. Hier sollen innovative Technologien entwickelt und unmittelbar erprobt werden. Mehr von Uli Reitinger.
7: Innenminister Dobrindt hatte die Eröffnung des neuen Technologiezentrums kurz nach dem Vorfall von Leipzig verkündet. Am Flughafen Leipzig-Halle war Anfang des Monats eine mit Sprengstoff und Zünder bestückte Drohne entdeckt worden. Das neue Zentrum soll helfen, dass die Airports und Sicherheitskräfte in Zukunft besser vorbereitet sind. Also, dass sie zum Beispiel schnell erkennen, ist es ein Angriff oder die verwirrte Drohne eines Hobbyfotografen.
6: Angesichts der jüngsten Waldbrände in Deutschland und Belgien fordern Experten einen schnelleren Umbau der Wälder hin zu widerstandsfähigen Mischwäldern. Der Präsident des Deutschen Forstwirtschaftsrates Haase meint, Deutschland müsse weg von reinen Nadelholzbeständen und den Waldumbau deutlich beschleunigen. Mischwälder gelten als wichtiger Schutz gegen Klimaextreme. Das BSW will seinen Streit über die Regierungsbeteiligung in Thüringen auf einem Sonderparteitag klären. Der Landesvorstand beschloss, einen außerordentlichen Parteitag einzuberufen. Das BSW in Thüringen will weiter mit CDU und SPD regieren und dem Bundesvorstand nicht folgen. Dieser hatte den Ausstieg aus der Koalition gefordert. Hintergrund ist ein Richtungsstreit zwischen Parteigründerin Wagenknecht und Thüringens BSW-Chefin Wolf. Nach dem bitteren frühen Aus bei der WM soll für die deutsche Fußballnationalmannschaft mit dem neuen Bundestrainer Jürgen Klopp jetzt alles besser werden. Die ersten beiden Heimspiele unter Klopp finden bei uns im Freistaat statt. Und ab heute gibt's dafür Tickets. Am 27. September spielt die DFB-Elf in Augsburg gegen Griechenland, am 1. Oktober in München gegen Serbien. Und zum ersten Mal seit 25 Jahren gibt es bei Länderspielen wieder Stehplatz-Tickets.
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8: Mit Jan Gebelein. Das Hofer Amtsgericht hat zwei Fahrraddiebe wegen schweren Bandendiebstahls zu Bewährungsstrafen verurteilt. Zusammen mit einer Frau sind die beiden Ende Februar in 6 Mehrfamilienhäuser in Marktredwitz eingebrochen. Dort haben sie insgesamt 9 hochwertige Fahrräder im Wert von über 11.200 Euro gestohlen. Nach Fluchtversuchen und einer Fahndung mit Hubschrauber hat die Polizei die drei schließlich geschnappt. Anders als die beiden Männer saß die Frau zuletzt nicht in U-Haft. Zum Prozess ist sie nicht erschienen. Ihr Verfahren hat das Gericht deshalb abgetrennt. Das Landgericht Zwickau muss sich ab heute mit Taten beschäftigen, die bis zu 15 Jahre zurückliegen. Ein Mann aus Bad Elster soll sich damals an der Tochter seiner damaligen Lebensgefährtin vergangen haben. Das Mädchen war zu dem Zeitpunkt 6 bzw. 7 Jahre alt. Der Mann muss sich wegen Vergewaltigung und schweren sexuellen Missbrauchs von Kindern in 9 Fällen verantworten. Ein Urteil könnte kommende Woche fallen. 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

0: kurz nach sechs. Und wir schauen uns mal eure Herzwetter. Das ist euer Wetter für die Region. Die Natur freut sich. Ansonsten ist es für uns eher ein fieser Dienstag. Der ist nämlich kalt und der ist auch immer wieder nass. Es regnet heute quasi gefühlt dann im Laufe des Tages nonstop bei 12 bis 16 Grad nur. Morgen, der Mittwoch, wird ein Zacken wärmer, aber auch da meist grau und wirklich auch immer wieder nass. Ab Donnerstag wird es besser. Da kommt eher die Sonne wieder durch und macht es uns dann ja bei 20 bis 22 Grad ganz okay. Auch der Freitag kann sich sehen lassen. Es baut sich also wieder Sommerwetter auf zum Wochenendspurt. Der Euroherz-Service, die schnellsten Verkehrsinfos von hier. Guten Morgen auf die Straßen. Es klemmt schon wieder auf der B173. Zwischen Plauen und Plauen-Ost haben wir dichten Verkehr. Ihr rechnet heute Morgen mit plus 10. Ansonsten ist aber alles frei und wir haben auch noch keinen Blitzer. 09281 880 880. Wenn ihr ein Update habt, dann lasst ihr das hier für alle hinterm Steuer. Danke.
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0: Schönen guten Morgen euch mit einem Sportupdate für euren Dienstag. Heute sind auch die Hofer Bayern auf dem Platz. Heimspiel auf der Au um 6:45 gegen Großbadorf. Und für die Eishockey-Fans, da geht's ja auch bald wieder los, Samstag in der Woche. Das ist der 29. Da gibt's das allererste Testspiel der neuen Saison. Und wir als euer Wölfe-Radio, wir checken jetzt quasi auch schon mal die Mannschaft im Wölfe-Countdown. Wer ist neu? Wie ticken die Jungs so? Das machen wir gleich in der neuen Runde mit unserem Sportchef Thomas Ploss. Guten Morgen.

0: Gleich haben wir 10 nach 6. Ihr seid unterwegs mit Radio Eurer Herz und das ist auch schon die Gitter. Hi.
1: Guten Morgen. Ich wollte den Blitzer von Berg weiterhin melden. Der steht immer noch. Aufpassen. Ansonsten einen schönen Tag euch. Ciao.
0: Wünschen wir dir auch. Dankeschön fürs Blitzer-Update in der Ortsdurchfahrt von Berg. Großer Blitzerkasten. Achtung.

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1: Yes, und unsere Wölfe sind auf dem Eis. Die trainieren schon. Und wir als Wölfe-Radio, wir spitzen da schon mal mit rein für euch. Und lernen vor allen Dingen auch die neuen Wölfe im Wolfsrudel kennen, damit ihr dann up to date seid zum Start in die neue Saison. Neu ist zum Beispiel auch er hier, Simon Boyko, Angreifer mit ganz viel Tempo, Technik, Offensivqualität, soll er die neue Spielzeit beleben. Und euer Herz-Sportchef Thomas Ploss hat ihn für euch schon getroffen.
2: Feels good. The boys all seem nice.

0: It just seemed good, and the practice was really upbeat, and it was nice having all the VIP sponsors here watching our first practice.
1: Für Simon Boyko selbst ist der Start in Selb jedenfalls schon mal positiv verlaufen. Das erste Gefühl bei Team, Coaches und Umfeld stimmt und die ersten Eindrücke sind gut. Gerade bei einem Neuzugang ist das ein wichtiger Faktor. Neue Mannschaft, neues Umfeld, neue Rolle. Da zählt vom ersten Tag an, wie schnell man sich in einer Kabine zurechtfindet. Und Boyko macht deutlich, dass ihm das in Selb bislang leicht fällt.
0: It's been good so far. Definitely a little bit different, but Aiden Brown's another guy from Toronto that I've known like kind of growing up. So I know him and then obviously just playing against the guys last year. I know a couple of them, so far I feel pretty comfortable and the boys have been really welcoming.
1: Hilfreich ist es dabei sicher auch, dass es schon ein paar bekannte Gesichter im Team gibt. Gerade solche Verbindungen können den Einstieg vereinfachen, sportlich wie menschlich. Und wenn ein Spieler sich schnell wohlfühlt, ist das oft auch die Grundlage dafür, seine Qualitäten auf dem Eis möglichst früh zu zeigen. Boyko hat den Sommer jedenfalls genutzt, um sich gezielt auf die neue Saison vorzubereiten.
0: My summer was great. Just spent a lot of time up north, spent a lot of time with my friends and played a lot of golf and then just trained, getting ready for the season.
1: Die Vorfreude auf die neue Saison ist also spürbar und die Erwartungen offenbar auch. Simon Boyko blickt mit Selbstvertrauen auf das, was mit den Selber Wölfen in dieser Spielzeit möglich sein könnte.
0: Team-wise, I think we're going to be good. I expect us to win a lot and hopefully have a deep playoff run.
1: Simon Boyko bringt also Optimismus, Offensivdrang und einen positiven ersten Eindruck mit zu den Selber Wölfen. Der neue kanadische Angreifer scheint in Selb schnell angekommen zu sein und auch sportlich sind die Erwartungen klar. Das Team will eine starke Saison spielen und in den Playoffs möglichst weit kommen. Simon Boyko soll dabei mit seinen Qualitäten ein wichtiger Baustein sein.
2: Dankeschön, Thomas, und wir sagen herzlich willkommen in Selb. Simon Boyko, die neue Wölfe 15. Und ihr merkt euch den 29. August. Da geht's los in der Netsch Arena gegen die Saale Bulls Halle aus der Oberliga Nord. Dann ist endlich wieder so schönes Eishockey-Fieber hier in der Region. Und wir von Radio Eure Herz sind ganz nah dran für euch. Guten Morgen.

Also heute schützt es dann wirklich und es kommt richtig ordentlich was von oben runter. Ist heute auch der kühlste Tag der Woche mit Maximum 16 Grad. Ist dann auch ungemütlich windig. Der Euroherz-Service, die schnellsten Verkehrsinfos von hier. Im Moment alles fein. Ein Blitzer, den kennt ihr schon. Das ist so ein XXL-Blitzer-Anhänger in Berg am Blauen Haus. Dua Lipa jetzt für euren Dienstag. Guten Morgen.

0: Moin euch mit Radio Eurer Herz. Jetzt in der kühlen Phase in dieser Woche kommt hier Polarluft zu uns. Und ihr merkt es vor allen Dingen heute. Ich sag mal so, ich finde es ganz spitzenmäßig, dass der Garten sich mal erholt und dass ich nicht gießen muss. Und man kommt irgendwie jetzt nach der Hitze auch mal endlich wieder drin zu was, was vielleicht jetzt während der heißen Sommertage, zumindest bei mir, ein bisschen liegen geblieben ist. Für die Kiddies in den Ferien ist es vielleicht jetzt nicht ganz so dolle, dass das Wetter nicht so passt, aber ihr habt da schon Ideen, oder?
1: Es gibt sehr viel, das man zu Hause machen kann. Man kann Brettspiele und Kartenspiele spielen. Man kann auch an schlechten Tagen was anschauen.
2: Ins Schwimmbad gehen.
3: Wenn man jetzt so ein Gerät hat, Tablet oder Handy, kann man jetzt halt mal alle Apps, die man halt eigentlich gar nicht braucht, auch mal löschen.
4: Man könnte eventuell auch was basteln oder malen, was lesen.
5: In Indoor-Spielplätze gehen oder auch ganz einfach in den Süden verreisen.
0: Ja, das sind doch gute Ansätze. Also einfach auch mal Apps aussortieren. Danke. Das ist richtig schöne Schlechtwetterarbeit. Da habt ihr recht. Oder wenn es euch langweilig ist in den Ferien und das Wetter ist nicht so top, dann kommt ihr einfach hier bei Radio Eurer Herz vorbei. Als Eurer Herz Ferienvertretung. Normalerweise ist ja euer Tagesstart hier immer im Doppelpack mit dem Tobi und mir. Der ist aber gerade in der Sommerpause. Das ist eure Gelegenheit, hier mal reinzuschnuppern.

Und ihr nehmt hier Platz. Seid Teil des Morgens. Könnt ihr mal gucken, wie es funktioniert, aber auch selbst mitmachen. Wenn ihr darauf Lust habt, habt ihr diese Woche noch die Gelegenheit. 09281 880 880. Einfach mal hier ins Studio WhatsAppen. Und dann seid ihr vielleicht schon die nächste Radio eurer Herz-Ferienvertretung am Freitagmorgen.

0: und das ist ihr Look, ihr Markenzeichen. Sia haben wir gleich bei uns auf der besten Playlist. Never give up, nach halb.
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1: Übrigens, die Beckennutzung in der Wasserwelt der Siebenquelltherme ist an diesem Wochenende nicht möglich.
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5: Mit Jan Gebelein. Guten Morgen. Die Tierrechtsorganisation PETA setzt 500 Euro Belohnung aus für Hinweise auf die Person, die bei Schwarzenbach an der Saale einen Kater in einem Karton ausgesetzt hat. Eine Frau hatte ihn entdeckt und ins Tierheim Pfaffengrün gebracht. Das appelliert an alle Haustierbesitzer, sich ihrer Verantwortung bewusst zu sein, zum Beispiel wenn es in den Urlaub geht. In der Region gibt es mehrere Möglichkeiten, Haustiere in dieser Zeit unterzubringen. Tierheimleiterin Ivona Gavlik.
6: Wenn ich Urlaub fahre, gibt es mehrere Möglichkeiten, meine Tiere unterzubringen. Entweder private Tierpensionen oder Hundesitter oder Tierheime. Ideal ist, wenn jemand während des Urlaubs bei dir wohnen kann, dann bleiben alle Tiere in ihrer gewohnten Umgebung. Und das ist am besten.
5: Wer sein Haustier in ein Tierheim bringen möchte, sollte darauf achten, dass es geimpft und möglichst früh angemeldet ist, damit ein Platz frei bleibt. Viele Tierheime können häufig keine Vögel aufnehmen, da sie viel Platz benötigen. Auf keinen Fall sollten Besitzer ihre Haustiere im Urlaub unbeaufsichtigt lassen oder gar irgendwo aussetzen. Das kann erhebliche Strafen nach sich ziehen. In genau 2 Wochen beginnt das neue Ausbildungsjahr. Schon jetzt zeichnet sich ab, die Schere zwischen den offenen Ausbildungsstellen und den Bewerbern schließt sich langsam. Im Bereich der Agentur für Arbeit bei Reuthof kommen auf einen Bewerber aktuell etwa 1,8 offene Stellen. Bisher haben die regionalen Unternehmen 3.860 offene Ausbildungsstellen und duale Studienplätze gemeldet. Das sind rund 200 weniger als vor einem Jahr. Ein Grund für den Rückgang ist wirtschaftliche Unsicherheit. Demgegenüber sind über 2.100 junge Menschen im Juli auf der Suche gewesen. Im oberfränkischen Handwerk und auch in Handel und Dienstleistung bieten die Betriebe zwar weniger Stellen an, die Ausbildungszahlen steigen aber. Bis Ende Juli gab es 1.430 neue Ausbildungsverträge im oberfränkischen Handwerk und 1.940 in den Mitgliedsbetrieben der IHK. In beiden Fällen ein Plus von 1,7%. Die IG Bau Oberfranken macht darauf aufmerksam, dass noch 24 Ausbildungsstellen im Baugewerbe im Hoferland offen sind, darunter 7 als Maler oder Lackierer und 6 als Dachdecker. Für einen ungewöhnlichen Besuch hat Angela Merkel am Goldbergsee in Marktschorgast gesorgt. Die Altkanzlerin war dort am Freitagmorgen gemeinsam mit dem ehemaligen österreichischen Minister Martin Bartenstein und Wagner-Tenor Klaus-Florian Vogt zum Schwimmen. Bürgermeister Marc Benker wusste vorher nichts davon. Erst ein Mitarbeiter, der gerade am See gearbeitet hat, informierte ihn über die prominenten Gäste. Merkel schwamm ganz normal mit anderen Badegästen im See und sprach anschließend mit dem Bürgermeister. Sie habe von einem wunderschönen Fleckchen Erde gesprochen und sei noch ein weiteres Mal im Goldbergsee baden gewesen, so Benker.
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5: Die Bundesregierung reagiert auf die rapide wachsende Bedrohung durch Drohnen. Am Testflughafen des Deutschen Zentrums für Luft- und Raumfahrt in Kochstedt in Sachsen-Anhalt eröffnet sie heute eine Forschungseinrichtung für Drohnensicherheit. Hier sollen innovative Technologien entwickelt und unmittelbar erprobt werden. Angesichts der jüngsten Waldbrände in Deutschland und Belgien fordern Experten einen schnelleren Umbau der Wälder hin zu widerstandsfähigen Mischwäldern. Der Präsident

0: Präsident des Deutschen Forstwirtschaftsrates Hase mahnt, Deutschland müsse weg von reinen Nadelholzbeständen und den Waldumbau deutlich beschleunigen. 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
1: Dankeschön, Jan.
2: Gerne.
1: Wir haben 5:30 Zeit, mal hoch Richtung Himmel zu gucken.
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1: Ja, diese Woche ist einfach der Wetterumschwung da mit kühler Luft. Und heute merken wir das ganz besonders. Heute ist nämlich der kälteste Tag der Woche. 12 bis 16 Grad nur. Ganz schön dichte Wolken. Aktuell geht's, ich weiß. Aber die Wolken werden sich ganz schön zusammenkuscheln. Und da kommen dann ab dem Vormittag bis rein in den Abend teilweise kräftige Regenschauer mit runter. Morgen, der Mittwoch, recht ähnlich, wird ein bisschen wärmer bei 20 Grad und dann zieht es ab Donnerstag schon besser aus. Da ist wieder mehr Sonne mit da und dann auch ja, für den Freitag die zwei wärmsten Tage der Woche bei 20 bis 25 Grad. Der Euroherz Service, die schnellsten Verkehrsinfos von hier. Alles entspannt, ein Blitzerchen steht. Und zwar der Blitzeranhänger in Berg. Wenn ihr noch was habt, sagt ihr Bescheid über die 09281 880 880. Danke.
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1: Euch einen schönen guten Morgen. Der Dienstag mit uns und jetzt auch mit Tom Petty auf der besten Playlist.

0: Schönen guten Morgen euch mit Radio Eurer Herz, jetzt mitten im August in der Urlaubs- und Ferienzeit. Und jetzt habt ihr vielleicht auch ein Haustier zu Hause. Viele von euch haben ja vielleicht einen Hund oder eine Katze. Und ich glaube, für ganz viele von euch ist es auch total normal, damit, dass man sich Gedanken macht über sein Tier im Urlaub. Geht aber leider nicht allen Menschen so. Und weil wir das jetzt in den vergangenen Tagen immer öfter erlebt haben, dass Tiere irgendwo im Karton auftauchen, mitten in der Region einfach irgendwo ausgesetzt, machen wir es nochmal zum Thema und sprechen heute Morgen mit Ivona Gafflik. Sie ist die Leiterin des Tierheims Pfaffengrün und sie sagt, Mensch Leute, es gibt so viele Möglichkeiten.
1: Da gibt es drei Möglichkeiten. Entweder Tierheim oder private Pensionsunterkünfte gibt es, oder macht man Nachbarschaftshilfe. Also ich fahre ich im Urlaub, du kümmerst dich um mein Tier und dann fährst du und ich kümmere mich um dein Tier. Das Wichtige ist bei den älteren Katzen, gerade Katzen, die sind sehr empfindlich. Es wäre schön, wenn sie zu Hause bleiben dürfen.
0: Und wenn jetzt Tiere zu euch kommen, sozusagen in die Ferienpension, was ist dann wichtig?
1: Die müssen in erster Linie geimpft sein. Das ist sehr wichtig, dass die Tiere geimpft sind. Weil das ist jedes erste Mal Stress für die Tiere, deswegen sind die anfällig für Krankheiten. Deswegen nehmen wir keine ungeimpfte Katzen in Pension oder ungeimpfte Hunde. Das ist egal, ob Hunde oder Katze. Aber die müssen in erster Linie geimpft sein.
0: Unsere Message heute Morgen, bitte Tiere einfach niemals aussetzen. Es ist leider schon öfter jetzt in der Region passiert und das ist nicht nur furchtbar für die Tiere und alle Beteiligten, sondern am Ende des Tages auch strafbar. Lalalala.

Es gibt ein Mini-Müh-Morgensonne bei 10 bis 12 Grad, aber im Laufe des Vormittags wird es immer mehr zuziehen. Es wird dann nass, es regnet heute richtig bis rein in den Abend. Ja, ist echt heute der kühlste und nasseste Tag der Woche. Blick auf die Straßen, da euer Herz-Service, die schnellsten Verkehrsinfos von hier für alle, die uns oberfrankenweit hören und pendeln. Und zwar auf der A9 Richtung Nürnberg. Achtung, zwischen Bad Berneck-Himmelkron und dem Dreieck Bayreuth-Kulmbach. Hier dauert es wieder länger. Wir haben hier 3 Kilometer stockenden Verkehr. Und alle Blitzer zuerst bei uns. Da steht einer, der XXL-Blitzeranhänger. Und zwar wieder bei Berg am Blauen Haus. Habt ihr noch was entdeckt? Dann helft gern mit über die 09281 880 880. Und damit seid ihr eurer Herzverkehrsreporter. Danke! Viel

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0: Mit OneRepublic im Ohr startet ihr in euren Dienstag und das beschäftigt uns schon in diesem Sommer, in diesem Hitzesommer 2026. Es kommt immer wieder zu großen Bränden und einer, der gerade bewegt, das ist ein Riesenwaldbrand in Belgien. Und ja, das ist natürlich eine deutsch-belgische Grenzregion, in der wir gerade sind, in der schon viele Menschen evakuiert worden sind, die Einsatzkräfte wirklich am Limit sind. Und wir haben das Update heute Morgen für euch gleich um 7.
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5: Ich bin Moritz Einzel. Guten Morgen. Der Kampf gegen die verheerenden Flächenbrände im belgischen Naturschutzgebiet Hohes Venn dauert an. Auch deutsche Einsatzkräfte sind beteiligt. Gestern hatte Regen den Einsatzkräften in die Hände gespielt. Allerdings bleibt das Feuer unberechenbar. Claudia Wächter berichtet.
6: Wir bereiten uns auf eine ganz neue Lage vor, sagte einer der Einsatzleiter, denn starker Wind könnte die Flammen wieder Richtung Monschau treiben, die idyllische Stadt direkt im Grenzgebiet. Immerhin, es soll heute wieder regnen und das macht etwas Hoffnung, doch schon jetzt sind riesige Flächen im belgischen Naturschutzgebiet schwarz verkohlt. Ein großes Problem ist auch der Torfboden dort, der brennt tief unter der Erde.
5: In Thüringen bröckelt die sogenannte Brombeer-Koalition aus CDU, BSW und SPD. Die beiden BSW-Abgeordneten Anke Wirsing und Sven Künzel haben Ministerpräsident Mario Vogt ihre Unterstützung entzogen. Hintergrund ist der Entzug von Vogts Doktortitel durch die TU Chemnitz. Damit stehe der CDU-Politiker nur noch einer Minderheitsregierung vor, hieß es. Die Koalition hatte bisher 44 von 88 Sitzen. Mit dem Abschlussfeuerwerk ist das Gäuboden-Volksfest in Straubing am Abend zu Ende gegangen. Erneut haben das zweitgrößte Volksfest im Freistaat rund 1,25 Millionen Menschen besucht. Für Straubing bedeutete das 11 Tage fröhlichen Ausnahmezustand. Nach Angaben der Veranstalter verlief das Fest sicher und entspannt. Mit 660.000 Litern wurde etwas weniger Festbier ausgeschenkt. Beim Masters in Cincinnati hat French Open-Sieger Alexander Zverev das Achtelfinale erreicht. Deutschlands bester Tennisspieler besiegte den Franzosen Terence Adman in 2 Sätzen. Doch Zverev tat sich schwer. In beiden Durchgängen behielt er erst im Tiebreak die Oberhand.
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7: Mit Jan Gebelein. Zuletzt haben mehrere Fälle von ausgesetzten Katzen in Kartons in der Region für Aufsehen gesorgt. Die Tierrechtsorganisation PETA hat eine Belohnung auf Hinweise ausgesetzt. Ein Haustier jetzt in der Urlaubszeit auszusetzen, ist immer der falsche Weg, sagt die Leiterin des Tierheims Pfaffengrün, Ivona Gavlik. Es sollte auch nie unbeaufsichtigt sein. Neben Tierheimen übernehmen die Tiere auch private Tierpensionen oder Hundesitter. Am besten ist es, wenn sich jemand um das Haustier in der gewohnten Umgebung kümmert. Für eine Überraschung hat Angela Merkel am Freitagmorgen in Oberfranken gesorgt. Die ehemalige Bundeskanzlerin ist im Goldbergsee in Marktschorgast schwimmen gewesen, zusammen mit dem ehemaligen österreichischen Minister Martin Bartenstein. Nach dem Bad wurde sie vom Marktschorgaster Bürgermeister Marc Benker begrüßt. Den Weg soll sie durch Wagner-Tenor Klaus-Florian Vogt gefunden haben. Merkel habe von einem wunderschönen Fleckchen Erde gesprochen und sei bereits ein zweites Mal im Goldbergsee baden gewesen, so Benker. 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
8: Gut, dass ihr das schon erledigt habt auf ihrer Sommer-To-Do-Liste. Jetzt diese Woche wäre es ganz schön frisch, also für mich zumindest, zum Baden. Wir haben heute den kältesten Tag der Woche. Ich meine, die Natur freut sich mal über ein bisschen Durchschnaufen und über die Nässe. Aber für uns fühlt es sich fies an. 12 bis 16 Grad und immer wieder Schauer dann vom Vormittag bis rein in die Nacht. Morgen ähnlich. Sonniger und deutlich wärmer wird es

0: dann ab Donnerstag wieder mit Ü20 auf dem Thermometer.
1: Der Euroherz-Service, die schnellsten Verkehrsinfos von hier. Morgen mit der A9, täglich grüßt das Murmeltier, Richtung Nürnberg. Zwischen Markt Schorgast und dem Dreieck Bayreuth-Kulmbach haben wir wieder stockenden Verkehr. Ihr braucht plus 10 Minuten länger. Ansonsten habe ich einen Blitzer, der steht bei Berg. Blitzer-Anhänger am Blauen Haus. Habt ihr noch ein Update, dann sind wir hier gerne im Austausch über die 09281 880 880. Gute Fahrt.
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0: Morgen zusammen und das ist unser Sommerhighlight. Wir zaubern euch das größte Freiluftkino der Region in den Ort mit dem Euroherz Kinosommer. Nach Helmbrechts, Bad Weißenstadt und Marktredwitz geht's heute weiter. Nach Bad Steben in den wunderschönen Frankenwald, das sehen wir uns am Kurpark. Und was los sein wird und was ihr nicht verpassen dürft, klären wir gleich.

0: versorgen euch mit unserem Sommerfeierabend zusammen bei euch im wunderschönen Frankenwald. Unsere XXL-Kinoleinwand, die steht ab heute wieder, aber an neuer Location. Wir sehen uns ab heute in Bad Steben. Und zum allerersten Mal steht die Leinwand auf der Terrasse des Kurhauses. Das ist direkt neben der Therme Bad Steben. Ist wunderschön da. Alles schön grün und bepflanzt und hat echt was von Urlaub. Und ihr sitzt da im Kinosommersessel oder auf Liegestühlen und entspannt mit uns unter freiem Himmel. Zum Auftakt gucken wir heute die deutsche Komödie No Hit Wonder. Thomas Bremser.
1: Herr Novak, nervt es Sie eigentlich, berühmt zu sein wegen eines Liedes?
2: In der deutschen Dramakomödie No Hit Wonder spielt Florian David Fitz den gefeierten Popstar Daniel, der tief fällt und sich das Leben nehmen will.
3: Was ist denn in meinem Kopf?
4: Sie haben sich durch die Backe geschossen.
2: In der Psychiatrie trifft er auf Wissenschaftlerin Lissy, gespielt von Nora Tschirner. Die will Daniel für ihre Studie zum Thema Glück gewinnen.
5: Ich habe ein Angebot für Sie. Helfen Sie mir, Menschen glücklich zu machen, und ich helfe Ihnen hier raus.
2: Die beiden wollen eine Gesangsgruppe für Depressive wieder glücklich machen. No Hit Wonder ist typisches Wohlfühlkino, das vor allem im Ohr bleiben dürfte.
0: Wohlfühlkino, ich finde, das ist der Hashtag des Tages. Ihr kommt heute Abend vorbei, ab 19 Uhr trefft ihr uns von Radio Eurer Herz schon mal mit unserem Warm-up. Und dann ist Filmstart bei Einbruch der Dunkelheit. Das Schöne am Kinosommer in Bad Steben: der Eintritt ist frei für euch dank unserer Sponsoren. Und da gehört unser Partner Medikamente per Klick in Selbitz dazu, der Patrick aus dem Team.
6: Wir sind ein Online-Medikamentenversand. Also hier bei uns hier im Gebäude sind es, sag ich jetzt mal, pro Tag irgendwo zwischen 12.000 und 13.000 Paketen. Und insgesamt zwischen unseren beiden Standorten sind wir so bei zwischen 20.000 und 25.000 Paketen. Kommt ein bisschen immer auf den Tag drauf an. Und haben auch zwei Standortapotheken in Selbitz, auch in Bad Steben.
0: Richtig cool, dass ihr beim Eurer Herz Kinosommer mit dabei seid. Wir machen schon mal einen Popcorn-Test. Ich hoffe, du isst das gerne.
6: Oh ja.
0: Sehr gut. Dank euch ist der Eurer Herz Kinosommer nämlich für euch for free, denn den Eintritt haben unsere Sponsoren schon für euch übernommen. So, dann lassen wir es uns schön schmecken und wir sehen uns

Nach Viertel acht haben wir es, der Dienstag heute. Eher was wirklich für den Kuschelpulli. 12 bis 16 Grad nur. Viel Wolken und dann ab dem Vormittag auch ganz schön ordentlich Regen bis rein in den Abend. Der Euroherz-Service mit den schnellsten Verkehrsinfos von hier. Wir starten mal auf der A9. Das ist das Problemkind auch heute wieder Richtung Nürnberg zwischen Markt Schorgast und dem Dreieck Bayreuth-Kulmbach. Stockender Verkehr plus 10 Minuten. Außerdem klemmt es auch auf der B92 zwischen Schöpsdrehe und Plauen plus 5. Ein Blitzer steht, und zwar ist es so ein großer Kasten, der empfängt euch in Berg am Blauen Haus. Achtung hier.

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13: Mit Jan Gebelein. Guten Morgen. Ende Februar haben Einbrecher im Fichtelgebirge für Aufsehen gesorgt. Zwei der Bande hat das Amtsgericht Hof jetzt wegen schweren Bandendiebstahls verurteilt. Damit ist das Verfahren aber noch nicht beendet. Euroherz-Reporterin Julia Krause mit den Einzelheiten.
14: Angeklagt waren zwei Männer und eine Frau. Die drei waren Ende Februar in 6 Mehrfamilienhäuser in Marktredwitz eingebrochen. Dort haben sie 9 hochwertige Fahrräder im Wert von über 11.200

0: Euro gestohlen. Nach Überzeugung der Staatsanwaltschaft wollten die drei die Räder anschließend in Tschechien verkaufen. Entdeckt wurde das Trio auf dem Flachdach des Marktredwitzer Klinikums. Nach einer Fahndung mit Hubschrauber hat sie die Polizei schließlich geschnappt. Die beiden Männer saßen seitdem in Untersuchungshaft und haben die Taten vor Gericht auch gestanden. Sie haben jeweils eine Bewährungsstrafe bekommen. Die Frau saß nicht in U-Haft und ist zum Prozess auch nicht aufgetaucht. Ihr Verfahren hat das Gericht nun abgetrennt.
1: Heute geht es vor Gericht um Vergewaltigung und schweren sexuellen Missbrauch von Kindern. Das Landgericht Zwickau muss sich mit Taten beschäftigen, die teilweise mehr als 15 Jahre zurückliegen. Angeklagt ist ein Mann aus Bad Elster. Er soll sich zwischen Mai 2010 und Juli 2011 an der Tochter seiner damaligen Lebensgefährtin vergangen haben. Das Mädchen war zu dem Zeitpunkt 6 bzw. 7 Jahre alt. Insgesamt wirft die Anklage dem Mann 9 Taten vor. Zum Prozessauftakt sollen heute 2 Zeuginnen aussagen. Ein Urteil könnte Ende kommender Woche fallen. Seit über 2 Jahren kommt es auf der B92 bei Oelsnitz im Vogtland immer wieder zu Einschränkungen. Das Sächsische Landesamt für Straßenbau und Verkehr saniert die Bundesstraße seit Juni 2024 für rund 12 Millionen Euro. Inzwischen sind schon rund 700 Meter der B92 vom Ortsausgang Oelsnitz in Richtung Adorf fertiggestellt. Entstanden sind ein neuer Radweg, eine neue Stützwand, ein Umflutbauwerk zum Hochwasserschutz und ein neuer Damm. Für den nächsten Bauabschnitt braucht es jetzt wieder eine Vollsperrung bis Mitte Oktober, heißt es in einer Mitteilung. In dieser Zeit wird die Kreuzung der Bundesstraße mit der K7853 ausgebaut. Die Kreisstraße verbindet Oelsnitz mit Unter- und Oberhermsgrün. Die Umleitung führt über Süßebach. Auch die Taktbuslinie 92 wird bis voraussichtlich 24. Oktober umgeleitet. Im Detail findet ihr die Umleitung und Einschränkungen auf euroherz.de.
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1: Der Kampf gegen die verheerenden Flächenbrände im belgischen Naturschutzgebiet Hohes Venn dauert an. Auch deutsche Einsatzkräfte sind beteiligt. Gestern hatte Regen den Einsatzkräften in die Hände gespielt. Allerdings bleibt das Feuer unberechenbar. In Thüringen bröckelt die sogenannte Brombeer-Koalition aus CDU, BSW und SPD. Die beiden BSW-Abgeordneten Anke Wirsing und Sven Künzel haben Ministerpräsident Mario Vogt ihre Unterstützung entzogen. Hintergrund ist der Entzug von Vogts Doktortitel durch die TU Chemnitz. Damit stehe der CDU-Politiker nur noch einer Minderheitsregierung vor, hieß es. 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
3: Dankeschön, Jan. Kurz nach halb haben wir das Euroherz-Wetter, euer Wetter für die Region. Heute gibt's einen nassen Gänsehauttag. Jetzt am Morgen will die Sonne schon immer noch mal mit durch, aber die Wolken sind heute hartnäckiger und dann wird's auch ganz schön nass ab dem Vormittag bis rein in die Nacht. Mit 12 bis 16 Grad schon sehr überschaubar. Morgen der Mittwoch auch super nass, aber zumindest schon mal ein bisschen wärmer mit 20 Grad. Und Donnerstag, Freitag, die beiden Tage sehen jetzt dann schon deutlich besser aus. Mit viel, viel mehr Sonne. Und die Temperaturen sind dann auch wieder bei 20 bis 25 Grad. Der Euroherz-Service, die schnellsten Verkehrsinfos von hier. Guten Morgen auf die Straßen. Wir sortieren, wo es klemmt. Und dazu gehört heute Morgen wieder die A9 Richtung Nürnberg zwischen Markt Schorgast und dem Dreieck Bayreuth-Kulmbach. Hier stockender Verkehr. Wir haben die B92 zwischen Schöpsdrehe und Plauen. Gleiches Spiel auch hier. Dichter Verkehr. Und plus 5 Minuten für eure Morgenplanung. Alle Blitzer zuerst bei uns. Da steht ein Blitzeranhänger. Und zwar in Berg am Blauen Haus. Achtung hier. Und dann noch reingezwitschert hier von Thomas. Ein Blitzer in kleinen Schloppen Richtung Weißenstadt. Wenn ihr noch was habt, sagt ihr Bescheid über die 09281 880 880. Geht ganz ratzfatz per WhatsApp. Danke.
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3: Ja, der Urlaubstobi, der wird jetzt noch in den Federn liegen. Der hat noch Sommerpause. Wir sind für euch da, der Jan hier mit den News aus der Region.
1: Morgen.
3: Und ich bin die Julia, hallo.

0: So warm war es jetzt schon in diesem August. Wir haben alle die Hitze genutzt und waren mal im Lieblingssee. Ein bisschen abkühlen. Und wir haben ja hier in Oberfranken ganz viele schöne Plätzchen zum Schwimmen gehen, wie zum Beispiel ja auch den Goldbergsee bei Marc Tschorgast. Und wer ist da jetzt reingehüpft? Angela Merkel. Ja, die Altkanzlerin war da morgens zum Schwimmen in Marc Tschorgast. Und es war schon eine richtige Überraschung, also auch für den Bürgermeister Marc Benke.
1: Ja, das ist wirklich überraschend natürlich gewesen. In der Festspielzeit ist ja nichts Ungewöhnliches, aber mir war nicht mal bekannt, dass sie aktuell zum jetzigen Zeitpunkt hier ist. Und dann ist so ein Anruf natürlich plötzlich da und bringt seinen ganzen Tagesablauf ein Stück weit durcheinander. Denn eins ist klar, wenn die Altkanzlerin oder Kanzlerin hier in der Gemeinde ist, dann ist es, denke ich, die Pflicht des Bürgermeisters, dort auch vorbeizuschauen und sie zu begrüßen.
0: Ja, das stimmt. Aber zuerst konnten sie es auch nicht richtig glauben, gell? Da hat ein Mitarbeiter angerufen, gesagt, hier, Angela Merkel schwimmt gerade bei uns im See. Da, ja, überlegt man vielleicht schon mal 2-3 Mal. War auch nichts abgesperrt oder ähnliches, ne? Also sie hatte ihr Sicherheitspersonal schon dabei, aber war ganz entspannt und jeder, der da war, der konnte auch mit ihr eine Runde schwimmen und ihr hat es ganz gut gefallen.
1: Sie hat von einem wunderschönen Fleckchen Erde gesprochen, hat uns gelobt, dass wir auch so viel Energie seitens der Marktgemeinde in den Goldbergsee stecken, weil ich ihr dann auch erklärt habe, dass wir den selbst komplett verwalten und auch unterhalten. Und also sie hat sich wirklich sehr gefreut. Und wie mir in der Zwischenzeit gezwitschert wurde, war sie auch bereits noch ein zweites Mal da und hat nochmal gebadet.
0: So, Angela Merkel feiert Oberfranken und das feiern wir auch. Gleich wird's 7:45. Guten Morgen.

Das ist der Wettersound für heute und morgen. Es regnet ganz schön intensiv an diesem Dienstag und auch morgen am Mittwoch. Dazu können auch gerade so in Richtung Donnerstag immer mal wieder noch ein paar Gewitter mit dabei sein. Ab Donnerstagnachmittag wird es deutlich schöner und wärmer. Bis dahin frieren wir uns erstmal heute durch bei 12 bis 16 Grad. Der Blick auf die Straßen mit dem Euroherz-Service, damit ihr ganz aktuell durch diesen Morgen kommt. Wir haben die Meldung von der A9 Richtung Nürnberg zwischen Markt Schorgast und dem Dreieck Bayreuth-Kulmbach. Ihr braucht hier plus 10 Minuten. Und ich habe noch einen Blitzer für euch. A, einer in Kleinschloppen in Richtung Bad Weißenstadt. Und B, der Blitzeranhänger am Blauen Haus in Berg. Der steht da auch noch, wie schon die vergangenen Tage. Wenn ihr noch ein Update für uns habt, Dankeschön schon mal vorab. 09281 880 880.

0: mit 17 bei The Voice UK und dann hat er seinen großen Durchbruch gehabt mit genau diesem Song. Fingertips, Tom Gregory haben wir gleich auf der besten Playlist nach 8.
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3: Ich bin Moritz Einzel. Guten Morgen. Waldbrände werden in Deutschland bekanntermaßen ein immer größeres Thema. Die Feuerwehren kommen zwar damit klar, wären aber gerne besser vorbereitet. Das hat Siegfried Meier gesagt, der Bundesvorsitzende der Deutschen Feuerwehrgewerkschaft im ZDF.
4: Es gibt ja den Satz, in Deutschland werden mehr Feuer gelöscht durch Tinte als durch Wasser. Und das würde uns hier auch helfen, dass Feuer im Wald bedacht wird, planerisch, strategisch bedacht wird.
3: Schon im Vorfeld könnten Schneisen gegen Waldbrände angelegt werden, so Meier. Außerdem müsse die Wasserversorgung sichergestellt werden. Da sei man bisher auf Hilfe aus der Landwirtschaft angewiesen. Feuerwehrleute bräuchten zudem leichtere Ausrüstung und geländegängige Fahrzeuge. Der SPD-Vorstoß, die Klimaanpassung als Gemeinschaftsaufgabe im Grundgesetz zu verankern, wird unterstützt von der Deutschen Stiftung Patientenschutz. Ihr Vorstand Brüsch hat gefordert, dass sich der Bundestag dabei auf den Schutz von sozialen Einrichtungen konzentrieren soll. Länder und Kommunen seien nicht in der Lage, die zusätzlichen Milliarden Euro zu bezahlen. Das Oberlandesgericht Stuttgart will heute das Urteil gegen drei junge Männer verkünden, die als Agenten im Auftrag Russlands Anschläge auf den Güterverkehr in Deutschland vorbereitet haben sollen. Die Bundesanwaltschaft wirft den Ukrainern Agententätigkeit und die Verabredung zu Brandanschlägen vor. Die drei Männer sollen Teil eines Sabotageplans gewesen sein, der auf Transportwege eines Paketdienstleisters abzielte. Gut zwei Wochen nach Kritik an FIFA-Präsident Infantino hat sich der Fußball-Weltverband von seinem Betriebsdirektor Kevin Lamour getrennt. Die FIFA dankte ihm offiziell für seine Dienste über zwei Jahre. Lamour hatte sich mit einem offenen Brief gegen das Vorhaben Infantinos gestellt, Anteile an der Fußball-WM und anderen Turnieren an Investoren zu verkaufen.
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5: Mit Jan Gebelein. Das Hofer Amtsgericht hat zwei Fahrraddiebe wegen schweren Bandendiebstahls zu Bewährungsstrafen verurteilt. Zusammen mit einer Frau sind die beiden Ende Februar in 6 Mehrfamilienhäuser in Marktredwitz eingebrochen. Dort haben sie insgesamt 9 hochwertige Fahrräder im Wert von über 11.200 Euro gestohlen. Nach Fluchtversuchen und einer Fahndung mit Hubschrauber hat die Polizei die drei schließlich geschnappt. Anders als die beiden Männer saß die Frau zuletzt nicht in U-Haft. Zum Prozess ist sie nicht erschienen. Ihr Verfahren hat das Gericht deshalb abgetrennt. Das Landgericht Zwickau muss sich ab heute mit Taten beschäftigen, die bis zu 15 Jahre zurückliegen. Ein Mann aus Bad Elster soll sich damals an der Tochter seiner damaligen Lebensgefährtin vergangen haben. Das Mädchen war zu dem Zeitpunkt 6 bzw. 7 Jahre alt. Der Mann muss sich wegen Vergewaltigung und schweren sexuellen Missbrauchs von Kindern in 9 Fällen verantworten. Ein Urteil könnte kommende Woche fallen. 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
6: Dankeschön fürs Update. Kurz nach 8.
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6: Die Morgentemperaturen für euch, die sind kalt. Gänsehaut heute Morgen bei Bischofsgrün. 9, 10 im Moment in Hermesgrün und 12 aktuell in Schönwald. Es wird so sein, dass wir bei 12 bis 16 dann heute auch schon die Maxi-Werte erreicht haben. Und jetzt ist es noch stellenweise okay, sogar hier und da mal mit einem Mini-Sonnenmoment noch. Aber es wird dann immer dicht bewölkter werden und dann im Laufe des Tages haben wir es immer wieder auch nass mit teils starken Regenschauern und die ziehen sich rein bis in die Nacht. Es wird auch morgen ein nasser Mittwoch, aber schon mal ein bisschen wärmer bei 20 Grad und dann schon wirklich einen ganzen Zacken besser. Donnerstag und Freitag, das sind die zwei wärmsten Tage der Woche, 20 bis 25 und auch wieder deutlich mehr Sonne mit dabei. Naja, der Euroherz Service, die schnellsten Verkehrsinfos von hier. Was ist los heute Morgen? Wir sortieren das für euch. Wir haben erstmal die A9 wieder Richtung Nürnberg zwischen Bad Mönckebach-Kimmelkron und dem Dreieck Bayreuth-Kulmbach. 5 Kilometer stockender Verkehr in eurer

0: Planung plus 5. Wir haben dann die B92 Richtung Schönberg zwischen Greiz und Plauen. Auch hier braucht ihr plus 5 stockender Verkehr. Und wir haben noch eine Meldung von der A9. Jetzt eine Servicemeldung vor allen Dingen für die Promifahrer. Der Rastplatz Lipperts ist jetzt gesperrt wegen Reinigungsarbeiten. Das dauert voraussichtlich bis ca. 15 Uhr. Alle Blitzer zuerst bei uns. Guten Morgen nach Kleinschloppen. Hier steht einer Richtung Weißenstadt und dann noch in Berg der Blitzeranhänger am Blauen Haus. Wenn ihr noch was habt, 09281 880 880. Merci.
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0: Tobi ist noch in der Sommerpause. Ich bin für euch da. Guten Morgen mit einem kleinen Sportupdate an diesem Dienstag. Da spielen die Hofer Bayern. Heimspiel heute auf der Au, 7:15 gegen Großbadorf. Und für unsere Eishockey-Fans, auch da geht's ja bald wieder los, jetzt Samstag in der Woche. Der 29. August, den könnt ihr euch schon mal merken, da gibt es das erste Testspiel. Und wir checken schon mal die Mannschaft. Wer ist denn neu? Wie ticken die Jungs so? Das tun wir gleich hier bei Radio Euroherz. Euch einen schönen guten Morgen um 6:06.

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1: Jupp, und seit vergangener Woche sind unsere Wölfe ja auch wieder auf dem Eis und trainieren fleißig. Und es gibt ja neue Wölfe im Wolfsrudel. Und die wollen wir euch jetzt in unserem Euroherz-Wölfe-Countdown zur neuen Saison auch vorstellen. Einer der neuen Wölfe ist Simon Boyko, Angreifer. Er kommt mit ganz viel Tempo, Technik und Offensivqualität und soll dann auch ja, in der neuen Spielzeit das Spiel der Wölfe ganz schön beleben. Und unser Euroherz-Sportchef Thomas Ploss hat sich mit ihm für euch schon mal getroffen.
2: Feels good. The boys all seem nice. Coaches seem good and the practice was really upbeat. And it was nice having all the VIP-Sponsors here watching our first practice.
3: Für Simon Boyko selbst ist der Start in Selb jedenfalls schon mal positiv verlaufen. Das erste Gefühl bei Team, Coaches und Umfeld stimmt und die ersten Eindrücke sind gut. Gerade bei einem Neuzugang ist das ein wichtiger Faktor. Neue Mannschaft, neues Umfeld, neue Rolle, da zählt vom ersten Tag an, wie schnell man sich in einer Kabine zurechtfindet. Und Boyko macht deutlich, dass ihm das in Selb bislang leicht fällt.
2: It's been good so far. Definitely a little bit different, but Aiden Brown's another guy from Toronto that I've known like kind of growing up, so I know him. And then obviously just playing against the guys last year, I know a couple of them, so far I feel pretty comfortable and the boys have been really welcoming.
3: Hilfreich ist es dabei sicher auch, dass es schon ein paar bekannte Gesichter im Team gibt. Gerade solche Verbindungen können den Einstieg vereinfachen, sportlich wie menschlich. Und wenn ein Spieler sich schnell wohlfühlt, ist das oft auch die Grundlage dafür, seine Qualitäten auf dem Eis möglichst früh zu zeigen. Boyko hat den Sommer jedenfalls genutzt, um sich gezielt auf die neue Saison vorzubereiten.
2: My summer was great. Just spent a lot of time up north, spent a lot of time with my friends and played a lot of golf and then just trained, getting ready for the season.
3: Die Vorfreude auf die neue Saison ist also spürbar und die Erwartungen offenbar auch. Simon Boyko blickt mit Selbstvertrauen auf das, was mit den Selber Wölfen in dieser Spielzeit möglich sein könnte.
2: Team-wise, I think we're going to be good. I expect us to win a lot and hopefully have a deep playoff run.
3: Simon Boyko bringt also Optimismus, Offensivdrang und einen positiven ersten Eindruck mit zu den Selber Wölfen. Der neue kanadische Angreifer scheint in Selb schnell angekommen zu sein und auch sportlich sind die Erwartungen klar. Das Team will eine starke Saison spielen und in den Playoffs möglichst weit kommen. Simon Boyko soll dabei mit seinen Qualitäten ein wichtiger Baustein sein.
1: Yes, danke schön Thomas. Wir sagen willkommen in Selb. Simon Boyko, sind gespannt auf ihn im Wolfstrikot mit der Nummer 15 und Premiere ist dann am 29. August. Dann geht's am Nachmittag in der Netsch Arena schon mal gegen die Saale Bulls Halle aus der Oberliga Nord. Und das sind auch wir von Radio Euroherz ganz nah dran für euch. Guten Morgen.

Update hier bei Radio Eure Herz. Mit einer kühlen Luft heute, 12 bis 16 Grad nur. Und dazu auch immer wieder Regenschauer. Die werden vor allen Dingen rein in den Vormittag und auch später am Nachmittag ganz schön intensiv. Pedros hat viel zu tun heute, will viel gießen, soll er machen, braucht die Natur dringend. Wir schauen auf die Straßen der Eurer Herz Service, die schnellsten Verkehrsinfos von hier mit der A9 Richtung Nürnberg zwischen Markt Schorgast und dem Dreieck Bayreuth-Kulmbach. 2 Kilometer Stau im Moment. Außerdem für euch die Servicemeldung von der A9 Richtung Halle-Leipzig. Der Rastplatz Lipperts ist da gesperrt wegen Reinigungsarbeiten heute bis zum Nachmittag. Und wir haben 2 Blitzer. Das ist einmal ein Blitzeranhänger in Berg am Blauen Haus und dann noch in Kleinschloppen Richtung Bad Weißenstadt. Und wenn ihr noch was habt, ihr wisst ja, wie es läuft. Ihr seid Eure Herz Verkehrsreporter mit eurer Meldung hier ins Studio über 09 281 880 880. Gute Fahrt.

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5: Mit Jan Gebelein. Guten Morgen. Die Tierrechtsorganisation PETA setzt 500 Euro Belohnung aus für Hinweise auf die Person, die bei Schwarzenbach an der Saale einen Kater in einem Karton ausgesetzt hat. Eine Frau hatte ihn entdeckt und ins Tierheim Pfaffengrün gebracht. Das appelliert an alle Haustierbesitzer, sich ihrer Verantwortung bewusst zu sein, zum Beispiel wenn es in den Urlaub geht. In der Region gibt es mehrere Möglichkeiten, Haustiere in dieser Zeit unterzubringen. Tierheimleiterin Ivona Gavlik.
6: Wenn ich Urlaub fahre, gibt es mehrere Möglichkeiten, meine Tiere unterzubringen. Entweder private Tierpensionen oder Hundesitter oder Tierheime. Ideal ist, wenn jemand während des Urlaubs bei dir wohnen kann, dann bleiben alle Tiere in ihrer gewohnten Umgebung. Und das ist am besten.
5: Wer sein Haustier in ein Tierheim bringen möchte, sollte darauf achten, dass es geimpft und möglichst früh angemeldet ist, damit ein Platz frei bleibt. Viele Tierheime können häufig keine Vögel aufnehmen, da sie viel Platz benötigen. Auf keinen Fall sollten Besitzer ihre Haustiere im Urlaub unbeaufsichtigt lassen oder gar irgendwo aussetzen. Das kann erhebliche Strafen nach sich ziehen. In genau 2 Wochen beginnt das neue Ausbildungsjahr. Schon jetzt zeichnet sich ab, die Schere zwischen den offenen Ausbildungsstellen und den Bewerbern schließt sich langsam. Im Bereich der Agentur für Arbeit Bayreuth-Hof kommen auf einen Bewerber aktuell etwa 1,8 offene Stellen. Bisher haben die regionalen Unternehmen 3.860 offene Ausbildungsstellen und duale Studienplätze gemeldet. Das sind rund 200 weniger als vor einem Jahr. Ein Grund für den Rückgang ist wirtschaftliche Unsicherheit. Demgegenüber sind über 2.100 junge Menschen im Juli auf der Suche gewesen. Im oberfränkischen Handwerk und auch in Handel und Dienstleistung bieten die Betriebe zwar weniger Stellen an, die Ausbildungszahlen steigen aber. Bis Ende Juli gab es 1430 neue Ausbildungsverträge im oberfränkischen Handwerk und 1940 in den Mitgliedsbetrieben der IHK. In beiden Fällen ein Plus von 1,7%. Die IG Bau Oberfranken macht darauf aufmerksam, dass noch 24 Ausbildungsstellen im Baugewerbe im Hofer Land offen sind, darunter 7 als Maler oder Lackierer und 6 als Dachdecker. Für einen ungewöhnlichen Besuch hat Angela Merkel am Goldbergsee in Marktschorgast gesorgt. Die Altkanzlerin war dort am Freitagmorgen gemeinsam mit dem ehemaligen österreichischen Minister Martin Bartenstein und Wagner-Tenor Klaus-Florian Vogt zum Schwimmen. Bürgermeister Marc Benker wusste vorher nichts davon. Erst ein Mitarbeiter, der gerade am See gearbeitet hat, informierte ihn über die prominenten Gäste. Merkel schwamm ganz normal mit anderen Badegästen im See und sprach anschließend mit dem Bürgermeister. Sie habe von einem wunderschönen Fleckchen Erde gesprochen und sei noch ein weiteres Mal im Goldbergsee baden gewesen, so Benker.
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5: Waldbrände werden in Deutschland bekanntermaßen ein immer größeres Thema. Die Feuerwehren kommen zwar damit klar, wären aber gerne besser vorbereitet. Das hat Siegfried Meier gesagt, der Bundesvorsitzende der Deutschen Feuerwehrgewerkschaft im ZDF. Der SPD-Vorstoß, die Klimaanpassung als Gemeinschaftsaufgabe im Grundgesetz zu verankern, wird unterstützt von der Deutschen Stiftung Patientenschutz. Ihr Vorstand Brisch hat gefordert, dass sich der Bundestag dabei auf den Schutz von sozialen Einrichtungen konzentrieren soll. 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
7: Dankeschön, Jan. Genau 5:30, das Euroherz-Wetter, euer Wetter für die Region. Genau mit dieser Farbe heute am Himmel. Hellgrau bis dunkelgrau, auf jeden Fall grau. Und dazu wird es auch immer wieder nass, dann jetzt im Laufe des Tages teilweise auch richtig kräftig. Es ist kühl bei 12 bis 16 Grad. Boah. Ja, das ist wirklich heute so der schlechteste Tag der Woche. Morgen, der Mittwoch, auch nochmal super nass. Allerdings schon mal ein bisschen wärmer bei um die 20.

0: 30 Grad und mehr Sonne und wärmere Temperaturen gibt es dann wieder Donnerstag und Freitag, 20 bis 25. Der Euroherz-Service, die schnellsten Verkehrsinfos von hier. Was ist los auf den Straßen? Schauen wir uns an. Achtung, die A9 haben wir für euch Richtung Nürnberg. Zwischen Markt Schorgast und dem Dreieck Bayreuth-Kulmbach. Stockender Verkehr hier im Moment plus 5 Minuten. Der Rastplatz Lippertz ist gesperrt auf der A9 Richtung Halle-Leipzig bis voraussichtlich ca. 15 Uhr. Da laufen jetzt Reinigungsarbeiten. Alle Blitzer zuerst bei uns, da gibt's zwei. In Kleinschloppen Richtung Bad Weisenstadt und in Berg, da steht ein großer Blitzeranhänger. Und wenn ihr noch was habt, 09281 880 880.
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0: Schönen guten Morgen euch bei dem Na-so-la-la-Wetter jetzt in dieser Ferienwoche. Was macht ihr Schönes?
2: Es gibt sehr viel, das man zu Hause machen kann. Man kann Brettspiele und Kartenspiele spielen. Man kann auch an schlechten Tagen was anschauen.
3: Ins Schwimmbad gehen.
4: Wenn man jetzt so ein Gerät hat, Tablet oder Handy, kann man jetzt halt mal alle Apps, die man halt eigentlich gar nicht braucht, auch mal löschen.
5: Man könnte eventuell auch was basteln oder malen, was lesen.
6: In Indoor-Spielplätze gehen oder auch ganz einfach in den Süden verreisen.
0: Tja, das sind nochmal ganz gute Ideen für die Ferienwoche. Ganz egal, was ihr macht, wir sind bei euch gleich mit Lost Frequencies. Und das hier ist ein schöner Klassiker. Die Musik eures Lebens mit St. Elmo's Fire. Der Jan ist hier für die News aus der Region.
7: Morgen.
0: Und ich bin Julia. Schönen Dienstag.

0: Dienstagmorgen mit Radio Eurer Herz und wir reden über das, was gerade wichtig ist. Habt ihr schon bei uns in den News gehört? Bei Schwarzenbach an der Saale wird ein Kater in einem Karton ausgesetzt. Das ist schon echt traurig. Und eine Frau hat diesen Karton dann entdeckt und Gott sei Dank ins Tierheim Pfaffengrün gebracht. Jetzt schaltet sich auch die Tierrechtsorganisation PETA ein, setzt eine hohe Belohnung aus für Hinweise auf die Person, die eben diesen Karton oder den Kater ausgesetzt hat. Und das ist leider jetzt auch nicht das erste Mal, dass das hier in der Region vorkommt. Deshalb reden wir drüber mit dem Tierheim Pfaffengrün, denn es gibt ja immer Möglichkeiten, ein Haustier sicher unterzubringen, wenn man jetzt vielleicht gerade in der Sommerferien- und Urlaubszeit nicht auf Anhieb weiß, wohin. Da ist heute Morgen Ivona Gafflik mit da, die Leiterin des Tierheims in Pfaffengrün.
1: Da gibt es drei Möglichkeiten. Entweder Tierheim oder private Pension, Unterkünfte gibt es, oder macht man Nachbarschaftshilfe. Also ich fahre ich im Urlaub, du kümmerst dich um mein Tier und dann fährst du und ich kümmere mich um dein Tier. Das Wichtige ist bei den älteren Katzen, gerade Katzen, die sind sehr empfindlich. Es wäre schön, wenn sie zu Hause bleiben dürfen.
0: Und wichtig für euch auch im Tierheim, wenn Tiere kommen?
1: Die müssen in erster Linie geimpft sein. Das ist sehr wichtig, dass die Tiere geimpft sind. Weil das ist jetzt erste Mal Stress für die Tiere, deswegen sind die anfällig für Krankheiten. Deswegen nehmen wir keine ungeimpfte Katzen in Pension oder ungeimpfte Hunde. Das ist egal, ob Hund oder Katze. Aber die müssen in erster Linie geimpft sein.
0: Sagt Ivona heute Morgen.

vom Tierheim Pfaffengrün. Da hilft man euch auch weiter. Also da gibt's auch verschiedene Kontakte, verschiedene Tipps, dass es dem Tier am Ende des Tages einfach auch gut geht. Also egal für welche Option ihr euch entscheidet, das Tier in irgendeinen Karton zu stecken, das ist eben keine. Und das ist nicht nur furchtbar für das Tier, sondern am Ende des Tages auch strafbar.

schön schmusig, schön einkuscheln heute. Es ist frisch, 12 Grad an diesem Morgen um kurz vor 9 bei euch in Jesen. Und bis zu 16 Grad kühl bleibt dieser Dienstag heute auch. Und es setzt dann Regen ein, Vormittag bis rein in die Nacht, immer wieder nass. Ab morgen bisschen wärmer. Blick auf die Straßen der Euroherz-Service. Ich habe die Meldung für euch von der A9 Richtung Nürnberg zwischen Markt Schorgast und Dreieck Bayreuth-Kulmbach. Stockender Verkehr. Der Rastplatz Lippertz ist gesperrt auf der A9 Richtung Halle-Leipzig. Da laufen Reinigungsarbeiten. Blitzer 2. Einmal in Kleinschloppen Richtung Bad Weißenstadt und einmal im Berg steht nach wie vor der Blitzeranhänger. Euch eine gute und sichere Fahrt, wahrscheinlich mit Sitzheizung heute Morgen. Und wenn ihr unterwegs noch was entdeckt, sagt ihr Bescheid.

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2: Ich bin Moritz Einzel. Guten Morgen. Der Deutsche Bauernverband stellt heute seine Erntebilanz vor. Nach wochenlanger Trockenheit und Hitze zeichnen sich deutliche Einbußen bei Getreide und Raps ab. Landwirtschaftsminister Rainer rechnet aber erstmal nicht mit höheren Lebensmittelpreisen für die Verbraucher. Das hat der CSU-Politiker im ZDF gesagt.
3: Weil die Lebensmittelpreise hängen auch noch von vielen anderen Faktoren ab. Von der Lieferkette, vom Transport, von der Erzeugung. Also denke nicht, dass es sofort teurer wird.
2: Wegen der angespannten Lage vieler Höfe fordert der Bauernverband Finanzhilfen der Politik. Was brauchen Feuerwehren, um besser mit Waldbränden in Deutschland umzugehen? Der Chef der Feuerwehrgewerkschaft Meyer hat im ZDF vorbeugenden Brandschutz gefordert.
4: Wir leben momentan in der Lage. Das wäre unheimlich toll, wenn wir vor die Lage kämen. Das Klima verändert sich, also muss sich auch die Taktik und die Vorbereitung ändern.
2: Schneisen, die eine Ausbreitung von Bränden verhindern, könnten im Voraus angelegt werden, so Meyer. Wasserdepots müssten eingerichtet werden und geländegängige Fahrzeuge seien unheimlich wichtig. In Straubing ist am Abend das Gäubodenvolksfest zu Ende gegangen mit dem Abschlussfeuerwerk. Die Veranstalter ziehen eine positive Bilanz. Erneut haben rund 1,25 Millionen Menschen Bayerns zweitgrößtes Volksfest besucht. Die 11 Tage in Straubing seien sicher und entspannt gewesen. Es wurde etwas weniger Festbier ausgeschenkt, 660.000 Liter. Die deutschen Hockeymänner haben bei der WM vorzeitig die Zwischenrunde erreicht. Im belgischen Wavre gewann der Titelverteidiger auch sein zweites Gruppenspiel gegen Co-Gastgeber Belgien mit 1:0. Die deutschen Frauen müssen dagegen bangen. Sie verloren ihr zweites Gruppenspiel gegen Argentinien mit 2:3. Die Hockey-Weltmeisterschaft ist in Belgien und den Niederlanden.
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5: Mit Jan Gebelein. Zuletzt haben mehrere Fälle von ausgesetzten Katzen in Kartons in der Region für Aufsehen gesorgt. Die Tierrechtsorganisation PETA hat eine Belohnung auf Hinweise ausgesetzt. Ein Haustier jetzt in der Urlaubszeit auszusetzen, ist immer der falsche Weg, sagt die Leiterin des Tierheims Pfaffengrün, Ivona Gavlik. Es sollte auch nie unbeaufsichtigt sein. Neben Tierheimen übernehmen die Tiere auch private Tierpensionen oder Hundesitter. Am besten ist es, wenn sich jemand um das Haustier in der gewohnten Umgebung kümmert. Für eine Überraschung hat Angela Merkel am Freitagmorgen in Oberfranken gesorgt. Die ehemalige Bundeskanzlerin ist im Goldbergsee in Marktschorgast schwimmen gewesen, zusammen mit dem ehemaligen österreichischen Minister Martin Bartenstein. Nach dem Bad wurde sie vom Marktschorgaster Bürgermeister Marc Benker begrüßt. Den Weg soll sie durch Wagner-Tenor Klaus-Florian Vogt gefunden haben. Merkel habe von einem wunderschönen Fleckchen Erde gesprochen und sei bereits ein zweites Mal im Goldbergsee baden gewesen, so Benker. 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
6: Würde mal noch der Badeanzug interessieren. Kurz nach 9 haben wir das Euroherz-Wetter. Euer Wetter für die Region ist jetzt nicht ganz so dolle zum Schwimmen gehen. Heute wirklich sehr frisch, 12 bis 16 Grad. Das hat schon ordentlich abgekühlt. Dazu dann immer wieder Regenschauer ab dem Vormittag bis rein in die Nacht. Echt auch richtig kräftig mal mit dabei. Und auch morgen, der Mittwoch, wird es sehr nass. Immerhin da schon mal bei bis zu 20 Grad. Und deutlich schöner ist dann der Euroherz-Ausblick. Donnerstag und Freitag, da haben wir wieder mehr Sonnenstunden mit dabei. Und ratzfatz klettern die Temperaturen auch wieder auf über 20. Der Euroherz-Service mit den schnellsten Verkehrsinfos von hier. Huhu, auf die Straßen mit der A9. Richtung Nürnberg zwischen Bad Berneck-Himmelkron und dem Dreieck Bayreuth-Kulmbach stockender Verkehr. Außerdem für euch die Info auf der A9 Richtung Halle-Leipzig ist der Rastplatz Lippertz gesperrt. Noch bis ca. 15 Uhr. Unser Blitzer-Update für euch. Da gibt's einen in kleinen Schloppen in Richtung Bad Weißenstadt und in Berg. Da steht so ein ganz, ganz großer schwarzer Blitzer-Anhänger, so ein Blitzerkasten. Achtung auch hier. 09281 880 880, wenn ihr noch was habt. Danke!
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6: Wunderschönen guten Morgen. Ja, normalerweise wecken wir euch hier auch im Doppelpack, aber nach wie vor Sommerpause für Tobi Schmalfuß. Deshalb auch in dieser Woche für

0: euch die Chance, hier reinzuschnuppern als eure Herzferienvertretung. Ich lade euch ein als mein Sommer-Special. Ihr kommt hierher, nehmt Platz. Wir sitzen hier face-to-face, machen live einen Morgen zusammen. Und ja, wir lernen euch kennen und ihr dürft auch mal Knöpfe drücken. Ihr könnt euch gerne noch melden über die 09281 880 880. Guten Morgen.
1: So, guten Morgen nochmal. Also wie gesagt, ich würde sau gern eure Ferienvertretung machen. Und schauen wir mal, vielleicht klappt's ja. Alles klar, ich danke euch. Gell?
0: Jawohl, Chris ist total on fire. Liebe Grüße nach Selbitz. Vielleicht ist er am Freitag live hier bei mir in der Show. Hi.

0: Guten Morgen euch mit Radio Eurer Herz. Ihr schnappt euch heute eine Kuscheldecke. Und dann machen wir es uns gemütlich beim Eurer Herz Kinosommer in Bad Steben. Das ist unser Sommerhighlight für euch. Das größte Freiluftkino der Region bauen wir bei euch im Ort auf. Wie zum Beispiel schon heuer in Helmbrechts, in Marktredwitz, aber auch in Bad Weisenstadt. Und jetzt ist eben der Frankenwald mit Bad Steben dran. Wetter heute nicht ganz so wow, aber wir sind schon so oft bei euch in Bad Steben gewesen und wissen, ihr seid da tough und zieht trotzdem mit uns durch. Deshalb, ja, machen wir es uns einfach ein bisschen kuscheliger heute Abend. Und dann gucken wir zusammen No Hit Wonder auf der großen Leinwand.
1: Herr Novak, nervt es Sie eigentlich, berühmt zu sein wegen eines Liedes?
2: In der deutschen Dramakomödie No Hit Wonder spielt Florian David Fitz den gefeierten Popstar Daniel, der tief fällt und sich das Leben nehmen will.
3: Was ist denn in meinem Kopf?
4: Sie haben sich durch die Backe geschossen.
2: In der Psychiatrie trifft er auf Wissenschaftlerin Lissy, gespielt von Nora Tschirner. Die will Daniel für ihre Studie zum Thema Glück gewinnen.
5: Ich habe ein Angebot für Sie. Helfen Sie mir, Menschen glücklich zu machen, und ich helfe Ihnen hier raus.
2: Die beiden wollen eine Gesangsgruppe für Depressive wieder glücklich machen. No Hit Wonder ist typisches Wohlfühlkino, das vor allem im Ohr bleiben dürfte.
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6: Oh ja.
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15: Mit Jan Gebelein. Die Tierrechtsorganisation PETA setzt 500 Euro Belohnung aus für Hinweise auf die Person, die bei Schwarzenbach an der Saale einen Kater in einem Karton ausgesetzt hat. Eine Frau hatte ihn entdeckt und ins Tierheim Pfaffengrün gebracht. Das appelliert an alle Haustierbesitzer, sich ihrer Verantwortung bewusst zu sein, zum Beispiel wenn es in den Urlaub geht. In der Region gibt es mehrere Möglichkeiten, Haustiere in dieser Zeit unterzubringen. Tierheimleiterin Ivona Gavlik.
16: Wenn ich Urlaub fahre, gibt es mehrere Möglichkeiten, meine Tiere unterzubringen. Entweder private Tierpensionen oder Hundesitter oder Tierheime. Ideal ist, wenn jemand während des Urlaubs bei dir wohnen kann, dann bleiben alle Tiere in ihrer gewohnten Umgebung. Und das ist am besten.
15: Wer sein Haustier in ein Tierheim bringen möchte, sollte darauf achten, dass es geimpft und möglichst früh angemeldet ist, damit ein Platz frei bleibt. Viele Tierheime können häufig keine Vögel aufnehmen, da sie viel Platz benötigen. Auf keinen Fall sollten Besitzer ihre Haustiere im Urlaub unbeaufsichtigt lassen oder gar irgendwo aussetzen. Das kann erhebliche Strafen nach sich ziehen. Am Abend hat die Polizei in Naila genau hingeschaut. Was alles bei der Verkehrskontrolle zum Vorschein kommt, hätten die Beamten vermutlich selbst nicht erwartet. Der Fahrer war nicht nur ohne Führerschein unterwegs, die Kennzeichen gehörten nicht zum Fahrzeug. Das war wiederum überhaupt nicht zugelassen. Die Entstempelung war stattdessen überklebt. Da der Fahrer auch den Eindruck machte, Drogen genommen zu haben, musste er noch zur Blutentnahme. Doch damit nicht genug. Der Mann hatte 2 4-stellige Geldstrafen nicht gezahlt. Er kam deshalb in die

0: JVA nach Hof. Weshalb muss ich auf Internetseiten ständig Cookies akzeptieren? Wie stelle ich Geräte kindersicher ein? Und was kann ich tun, wenn der Speicher auf meinem Smartphone schon wieder voll ist? Antworten auf diese Fragen könnt ihr heute in Plauen bekommen. Die Initiative Medienbildung Vogtland und das Pflegenetzwerk Vogtlandkreis organisieren eine kostenfreie Mediensprechstunde. Bei der könnt ihr Fragen stellen und bekommt Tipps für den sicheren Umgang mit digitalen Medien. Die Mediensprechstunde ist von 13 bis 16 Uhr in der Servicestelle des Pflegenetzwerks in der Forststraße in Plauen. Sie ist kostenlos und ihr braucht auch keinen Termin.
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0: Deutschland muss sich besser aufstellen bei der Drohnenabwehr. Darin sind sich alle einig, spätestens seit dem Fund einer Sprengstoffdrohne am Flughafen Halle-Leipzig. In einem neuen Zentrum in Sachsen-Anhalt, das heute eröffnet wird, soll erforscht werden, wie sich Drohnen besser erkennen und abwehren lassen. Die Organspende bleibt ein großes Thema, auch im Bundestag. Eine große Gruppe von Abgeordneten startet einen neuen Anlauf bei der Widerspruchslösung. Vor 6 Jahren war ein erster Versuch gescheitert. Bei der Widerspruchslösung muss man der Organspende aktiv widersprechen. 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
2: Und wir schauen aufs Wetter und das ist deutlich kühler als noch am Wochenende, ne? Haben wir uns schon dran gewöhnt? Es ist schon ein bisschen entspannter mal, ne? Durchlüften zu Hause bei maximal 20 Grad heute. Viele Wolken sind dabei und es wird halt auch immer mal wieder nass. Aber wir brauchen ja auch den Regen. Auch morgen ist es nochmal durchwachsen, aber wir starten erstmal sonnig in diesen Mittwochmorgen. Aber dann kommen auch mehr Wolken dazu und auch dann kann es immer mal wieder nass werden. Bleibt eher durchwachsen. Durchwachsen in dieser Woche. Und wir schauen auf die Straßen der Euroherz Service hier. A9 Richtung Nürnberg, da dauert es nur 2-3 Minuten länger aktuell. Zwischen Markt Schorgast und dem Dreieck Bayreuth-Kulmbach 1 Kilometer stockender Verkehr. Und dann schauen wir, wo geblitzt wird. In Berg immer noch, am Blauen Haus, da steht der Blitzeranhänger. Und wenn ihr sonst noch was entdeckt, 09281 880 880.
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2: Servus! Und ihr wisst ja, bei uns gibt's ganz, ganz, ganz viel Musik bei der Arbeit. Jetzt ein wunderschöner Song hier in der Playlist von Elton John, Are You Ready for Love? Jetzt von uns für euch.

0: Dienstag ist, ihr hört Radio Euroherz heute an. Die sind doch eher grauen Vormittag, ne? Ja, aber das ist doch auch mal ganz schön. Nicht ganz so zu schwitzen, oder? Tief Nora ist hier bei uns in der Region. Und wir begleiten euch natürlich auch durch diesen verregneten grauen Vormittag sehr gerne mit ganz viel Musik und gleich um 11 auch wieder allen wichtigen Infos in den Nachrichten.
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13: Ich bin Moritz Einzel. Bundeslandwirtschaftsminister Rainer hat den Bauern angesichts schlechter Ernten durch die Trockenheit Hilfe zugesichert. Im ZDF-Morgenmagazin sagte der CSU-Politiker, die Betriebe sollten wissen, dass sie nicht alleine bleiben.
14: Wir haben die Folgen der Dürre genau im Auge und werden so gut es geht und so schnell es auch geht, passgenaue Hilfen anbieten.
13: Der Deutsche Bauernverband rechnet bei der Ernte mit einer unterdurchschnittlichen Getreidemenge von knapp 42 Millionen Tonnen, 7% weniger als im Vorjahr. Was brauchen Feuerwehren in Deutschland, um Waldbrände besser bekämpfen zu können? Der Chef der Feuerwehrgewerkschaft Meyer hat dem ZDF bessere Vorbereitung und bessere Ausrüstung gefordert.
15: Die Schneisen, die jetzt geschlagen werden müssen mit großem Aufwand, könnten im Vorfeld schon angelegt werden. Dann sind geländegängige Fahrzeuge unheimlich wichtig.
13: Außerdem gehe es um die Wasserversorgung, die bislang ohne Hilfe aus der Landwirtschaft nicht funktionieren würde, so Meyer. Dass bezahlbarer Wohnraum knapp ist, vor allem in Ballungsräumen, ist nichts Neues. Abhilfe schaffen soll verstärkter Wohnungsbau. Und da gibt's weiter gute Nachrichten. Auch im Juni wurden im Vergleich zum Vorjahresmonat mehr Baugenehmigungen erteilt, sagt das Statistische Bundesamt. Im ersten Halbjahr gab's insgesamt einen Anstieg von 15,1% auf gut 126.000 Wohneinheiten. Das ist der stärkste Zuwachs seit der ersten Jahreshälfte 2016. Das Innenministerium in Hessen hat den Verein Palästina e.V. verboten, und zwar wegen Antisemitismus. Im Zusammenhang mit dem Verbot wurden am Morgen 5 Objekte in Hessen sowie ein weiteres in Baden-Württemberg durchsucht. Mit antisemitischer Propaganda habe der Verein die Grenzen zulässiger politischer Meinungsäußerungen überschritten, erklärte das Ministerium zur Begründung. Teure Energie, Fachkräftemangel, fehlende Nachfolge. Fast 188.000 Unternehmen in Deutschland haben im vergangenen Jahr aufgegeben und damit so viele wie seit fast 20 Jahren nicht. Das teilte die Wirtschaftsauskunft Teil Kreditreform mit. In Deutschland gibt es rund 3,5 Millionen Unternehmen. Die meisten von ihnen haben weniger als 10 Beschäftigte.
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16: Mit Jan Gebelein. Zuletzt haben mehrere Fälle von

0: ausgesetzten Katzen in Kartons in der Region für Aufsehen gesorgt. Die Tierrechtsorganisation PETA hat eine Belohnung auf Hinweise ausgesetzt. Ein Haustier jetzt in der Urlaubszeit auszusetzen, ist immer der falsche Weg, sagt die Leiterin des Tierheims Pfaffengrün, Ivona Gablik. Es sollte auch nie unbeaufsichtigt sein. Neben Tierheimen übernehmen die Tiere auch private Tierpensionen oder Hundesitter. Am besten ist es, wenn sich jemand um das Haustier in der gewohnten Umgebung kümmert. Er hat sich gleich mehrere Fehltritte geleistet und sitzt jetzt in einer JVA. Bei einer Verkehrskontrolle in Naila am Abend entdeckte die Polizei nicht nur, dass der Fahrer ohne Führerschein unterwegs war. Das Auto hatte ein falsches Kennzeichen und war überhaupt nicht zugelassen. Außerdem musste der Fahrer zur Blutentnahme. Doch das war noch nicht alles. Bei ihm waren auch noch 2 vierstellige Geldstrafen offen, die er nicht zahlen konnte. 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
1: Das Wetter für die Region, das ist durchwachsen, das ist grau heute, da ist auch immer mal wieder Regen dabei, aber wir brauchen ja auch den Regen, ne? Tief Nora ist da und Tief Nora bleibt auch noch ein bisschen. Heute maximal 20 Grad und es geht auch in den nächsten Tagen so weiter. Morgen starten wir aber schon mit Sonne in den Tag, aber dann kommen halt auch wieder mehr Wolken dazu.
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1: Der Euroherz-Service hier. Und wir schauen auf die A9 Richtung Nürnberg zwischen Markt Schorgast und dem Dreieck Bayreuth-Kulmbach. 1 Kilometer stockender Verkehr. Das ist aber gar nicht schlimm. Ihr braucht da nur so 2-3 Minuten länger. Dann schauen wir in den Vogtlandkreis zwischen Eichigt und Süsebach. Da haben wir eine ungesicherte Unfallstelle. Da werdet ihr gebeten, wenn ihr euch auskennt, auf jeden Fall weiträumig diese Unfallstelle zu umfahren. Und wo wird geblitzt? In Berg, das ist immer noch der Blitzeranhänger am Blauen Haus. Und wenn noch was sein sollte, sagt immer gerne Bescheid. 09281 880 880.
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1: Servus, einen wunderschönen und hoffentlich nicht allzu stressigen Vormittag wünsche ich euch.

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2: Und da kann sich jemand richtig freuen. Servus, einen schönen Dienstag euch. Ja, über 50 Millionen Euro. Boah, der Lotto-Jackpot endlich geknackt und der Gewinn geht nach Thüringen. Also das ist ungewöhnlich. Seit Ende März hat nämlich niemand beim Lottospiel 6 aus 49 die 6 richtigen Gewinnzahlen plus Superzahl getippt. Und deswegen war das jetzt auch ein Rekord. Die Maximalhöhe von 50 Millionen Euro geht eben, wie gesagt, nach Thüringen. Ob das jetzt eine einzelne Person war oder eine Tippgemeinschaft, das weiß man noch nicht. Es ist auf jeden Fall so, dass seit Start der Lotterie im Oktober 1955 es noch nie so lange gedauert hat, bis die 6 richtigen plus Superzahl getippt wurden. Naja, also viel Freude und wir könnten uns ja überlegen, naja, was würde man mit 50 Millionen Euro so machen? Mir würde da schon einiges einfallen, muss ich sagen. Aber naja, die Gewinnchance bei diesem Spiel halt 1 zu 140 Millionen.

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7: Mit Jan Gebelein. Ein Umspannwerk so groß wie Großwendern. Das plant Netzbetreiber Tennet im Raummarkt Leuthen und Kirchenlamitz. Die Anwohner sind gegen das Projekt, genauso wie die Stadtmarkt Leuthen und die Gemeinde Regnitz-Losau. Auch Wunsiedels Bürgermeister Nikolas Lehofnik spricht sich in seiner wöchentlichen Videobotschaft klar gegen das Umspannwerk aus.
8: Wir wollen dieses Umspannwerk in dieser Form so nicht. Wir brauchen es in dieser Form so auch nicht. Das ist etwas, was uns von der Bundesnetzagentur oder von Tennet aufgebürdet wird. Wir wollen mit dem Wunsiedlerweg die Region vor Ort lokal, dezentral mit Energie versorgen, preisstabil, versorgungssicher. Und dafür brauchen wir keine Mega- oder Monsterumspannwerke.
7: Bei einem Gespräch mit Landrat Peter Berek haben sich die Bürgermeisterinnen und Bürgermeister aus dem Landkreis darauf verständigt, sich gemeinsam mit der Zukunftsenergie Nordostbayern gegen das geplante Umspannwerk zu stellen. Bis zum 24. August können auch die Bürgerinnen und Bürger noch Stellungnahmen zum Projekt abgeben. Gleich zwei spektakuläre Unfälle haben sich gestern Mittag auf der A9 bei Stambach abgespielt, sind aber glimpflich ausgegangen. Zunächst kam ein Auto wegen eines Lenkfehlers nach links ab und schlitterte an der Betonleitwand entlang. Dabei überschlug es sich, blieb nach 150 Metern auf dem Dach liegen und blockierte alle drei Fahrspuren. Der Fahrer konnte sich leicht verletzt noch selbst befreien. Einen deutlich größeren Schaden verursachte wenig später ein Spanier. Bei Regen kam er nach rechts ab, überfuhr mehrere Verkehrsschilder und walzte den Wildschutzzaun nieder. Auch sein Auto überschlug sich und war danach nur noch Schrott. Dem Fahrer und seinem Mitfahrer ist glücklicherweise nichts passiert. Für einen ungewöhnlichen Besuch hat Angela Merkel am Goldbergsee in Marktschorgast gesorgt. Die Altkanzlerin war dort am Freitagmorgen gemeinsam mit dem ehemaligen österreichischen Minister Martin Bartenstein und Wagner-Tenor Klaus-Florian Vogt zum Schwimmen. Bürgermeister Marc Benker wusste vorher nichts davon. Erst ein Mitarbeiter, der gerade am See gearbeitet hat, informierte ihn über die prominenten Gäste. Merkel schwamm ganz normal mit anderen Badegästen im See und sprach anschließend mit dem Bürgermeister. Sie habe von einem wunderschönen Fleckchen Erde gesprochen und sei noch ein weiteres Mal im Goldbergsee baden gewesen, so Benker.
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7: Bundeslandwirtschaftsminister Rainer hat den Bauern angesichts schlechter Ernten durch die Trockenheit Hilfe zugesichert. Im ZDF sagte er, die Betriebe sollen wissen, dass sie nicht alleine bleiben. Dass Brot und Fleisch sofort teurer werden, glaubt Rainer nicht. Ein junger

0: Der Ukrainer ist wegen Agententätigkeit in Deutschland zu einer Haftstrafe verurteilt worden. Er soll laut Anklage im Auftrag Russlands Brandanschläge vorbereitet haben. Das Oberlandesgericht Stuttgart verhängte eine Freiheitsstrafe von 1 Jahr und 3 Monaten. 2 weitere ukrainische Angeklagte sprach das Gericht frei. 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
1: Und wir schauen jetzt um 11:45 aufs Wetter. Ja, und das ist durchwachsen, wechselhaft. Es wird auch heute immer mal wieder nass. Viele Wolken sind dabei und maximal bekommen wir 20 Grad. Also das ist schon sehr entspannt und sehr viel kühler als noch am Wochenende zum Beispiel. Und es bleibt auch erstmal so. Auch morgen maximal 20 Grad und da sind auch viele Wolken dabei. Aber zum Start in den Tag ein bisschen Sonne auch. Und hallo liebe Autofahrer, wir schauen auf die Straßen der Euroherz Service hier. A9 Richtung Nürnberg, es dauert 5 Minuten länger. Zwischen Marktschorgast und dem Dreieck Bayreuth-Kulmbach 3 Kilometer stockender Verkehr aktuell. Und Vorsicht, im Vogtlandkreis zwischen Eichigt und Süßebach, da gab es einen Unfall mit Verletzten. Da ist komplett gesperrt in beiden Richtungen aktuell. Also wenn ihr euch auskennt, dann da auf jeden Fall weiträumig umfahren. Und ein paar Minuten länger dauert es auch auf der B281 Richtung Triptis zwischen Pößneck und Oppurg. Also auch da mehr Zeit einplanen. Und geblitzt wird in Heberns bei Marktleuten. Danke an den Florian, der hat es uns gemeldet. Und in Berg steht immer noch der Blitzeranhänger am Blauen Haus. Wenn noch was ist, 09281 880 880.
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1: Ganz liebe Grüße von mir zu euch auf die Arbeit, in die Büros hier in der Region, auch in die Krankenhäuser, Pflegeheime, Supermärkte. Ja, und ganz viele können jetzt auch mal aufatmen, einfach auch mal das Büro durchlüften. Ja, weil es war teilweise schon sehr warm. Wenn man keine Klimaanlage im Büro auf der Arbeit zum Beispiel hat, dann waren die letzten Wochen auch anstrengend auf der Arbeit. Natürlich vor allem auch draußen auf den Baustellen, auf den Dächern, ne? Die Dachdecker hier in der Region. Meinen größten Respekt, jetzt ist es alles ein bisschen entspannter. Maximal 20 Grad, ne? Also ja, da kann man dann entspannt arbeiten. Und wir begleiten euch mit ganz viel schöner Musik.

0: Bryan Adams hier in der Playlist. Und Bryan Adams geht immer, oder? Einfach richtig gute Musik. Er hat uns jetzt auch ein Stück durch diesen Arbeitstag begleitet. Ich wünsche euch einen schönen Dienstag.
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8: Ich bin Moritz Einzel. Die Trockenheit führt wie erwartet zu einer geringeren Ernte in einigen Bereichen. Bauernverbandspräsident Ruckwied hat mitgeteilt, dass die Getreideernte unterdurchschnittlich ausgefallen ist.
9: Mit 41,9 Millionen Tonnen beim Getreide in Summe 7% weniger als im Vorjahr, für uns Landwirte enttäuschend.
8: Bundeslandwirtschaftsminister Rainer rechnet aber nicht unmittelbar mit steigenden Lebensmittelpreisen. Den Betrieben stellte er Hilfen in Aussicht. Mehr als jedes vierte Elternteil fühlt sich im Umgang mit künstlicher Intelligenz eher unsicher. Das geht aus einer repräsentativen Umfrage der Hamburger Körber-Stiftung hervor. Demnach schätzen sich 28% der befragten Eltern als unsicher im Umgang mit KI-Anwendungen ein. Gleichzeitig würden 55% diese Wissenslücke gerne schließen wollen. Ein junger Ukrainer ist wegen Agententätigkeit in Deutschland zu einer Haftstrafe verurteilt worden. Er soll laut Anklage im Auftrag Russlands Brandanschläge vorbereitet haben. Das Oberlandesgericht Stuttgart verhängte eine Freiheitsstrafe von 1 Jahr und 3 Monaten. 2 weitere ukrainische Angeklagte sprach das Gericht frei. Ermittlungen der Bundesanwaltschaft zufolge sollen die Männer Teil eines Sabotageplans gewesen sein, um Transportwege eines Paketdienstleisters zu stören. Die Grünen-Politikerin Lang hat einen neuen breiten Vorstoß von Bundestagsabgeordneten verteidigt, bei der Organspende die Widerspruchslösung einzuführen. Im ZDF sagte Lang, 6 Jahre nach dem gescheiterten ersten Versuch seien die Spenderzahlen nicht signifikant gestiegen.
10: Niemand wird gezwungen, jeder darf selbst entscheiden, aber es ist jedem von uns zumutbar, uns einmal in unserem Leben mit diesem Thema zu beschäftigen, wenn wir damit Leben retten können.
8: In Deutschland warten etwa 8000 Menschen auf ein Spenderorgan. Die Stadtbücherei Dachau darf sich über 10.000 Euro freuen. Sie erhält in diesem Jahr den Bayerischen Bibliothekspreis. Das haben Kunstminister Blume und der Chef des Bayerischen Bibliotheksverbandes Oetzinger mitgeteilt. Der Sonderpreis, dotiert mit 5.000 Euro, geht an die Gemeindebücherei Untermeitingen. Gewürdigt wird insbesondere, dass die Preisträger auch digitale Bildung und Zukunftskompetenzen fördern.
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11: Mit Jan Gebelein. Nicht nur von Anwohnern kommt Kritik, auch die Kommunalpolitik stellt sich geschlossen gegen die Pläne des Netzbetreibers Tennet, das Umspannwerk für die Eger-Elster-Leitung in den Raummarkt Leutenkirchen-Lamitz zu bauen. Darauf haben sich die Bürgermeister mit Wunsiedels Landrat Peter Berek verständigt. Wunsiedels Bürgermeister Nikolas Lahofnik erklärt:
12: Wir wollen dieses Umspannwerk in dieser Form so nicht. Wir brauchen es in dieser Form so auch nicht.
11: Stattdessen wolle man die Region mit dem Wunsiedlerweg dezentral mit Energie versorgen. Die Bevölkerung kann noch bis Montag Stellungnahmen abgeben. Für eine Überraschung hatte Angela Merkel am Freitagmorgen in Oberfranken gesorgt. Die ehemalige Bundeskanzlerin ist im Goldbergsee in Marktschorgast schwimmen gewesen, zusammen mit dem ehemaligen österreichischen Minister Martin Bartenstein. Nach dem Bad wurde sie vom Marktschorgaster Bürgermeister Marc Benker begrüßt. Den Weg soll sie durch Wagner-Tenor Klaus-Florian Vogt gefunden haben. Merkel habe von einem wunderschönen Fleckchen Erde gesprochen

0: und sei bereits ein zweites Mal in Goldbergsee baden gewesen, so Benker. 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
1: Wir schauen aufs Wetter und da braucht man statt die Sonnenbrille teilweise den Regenschirm heute. Ja, es wird immer mal wieder nass, viele Wolken sind dabei und maximal bekommen wir 20 Grad. Viele freut's, weil es nicht mehr ganz so heiß ist und wir brauchen ja auch den Regen, ne? Sind wir mal ehrlich. Schauen wir auf morgen, auf den Mittwoch. Da starten wir mit Sonne in den Tag tatsächlich, aber dann kommen schon wieder mehr Wolken dabei und auch dann kann's wieder nass werden. Und hallo liebe Autofahrer, der Euroherz Service hier. Es geht auf die A9 Richtung Nürnberg zwischen Marktschorgast und dem Dreieck Bayreuth-Kulmbach. 3 Kilometer stockender Verkehr, ihr braucht da 5 Minuten länger. Und wir bleiben auf der A9 Richtung Nürnberg. Der Parkplatz Streitau ist gesperrt. Das zur Info auch für euch, wegen Reinigungsarbeiten noch bis 15 Uhr. Und dann schauen wir in den Vogtlandkreis zwischen Eichigt und Süsebach. Da gab es einen Unfall mit Verletzten, da ist komplett gesperrt in beiden Richtungen aktuell. Wenn ihr euch da auskennt, auf jeden Fall weiträumig umfahren, bitte. Und dann schauen wir noch, wo geblitzt wird. In Heberns bei Markgleuten und in Berg, das ist immer noch der Blitzeranhänger am Blauen Haus. Wenn noch was sein sollte, 09281 880 880.
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1: Hoch die Hände. Nee, noch kein Wochenende. Also das dauert noch ein bisschen. Heute ist ja erst Dienstag, aber es ist kurz nach 12 und damit für viele Zeit hier in der Region für die Mittagspause. Da wünscht man natürlich an Guten. Und wir haben Ray Garvey jetzt für euch. Eine Mittagspause mit dem Ray, das ist doch auch schön. Nee.

0: Ihr hört Radio Euroherz heute am Dienstag. Servus. Und seit der vergangenen Woche sind die Selberwölfe zurück auf dem Eis. Der Kader ist weitgehend zusammengeblieben. Doch ein paar neue gibt's schon im Wolfsrudel. Einer von ihnen ist Simon Boyko. Der Angreifer kommt mit viel Tempo, Technik und Offensivqualität nach Selb und soll das Spiel der Wölfe in der neuen Spielzeit beleben. Radio Euroherz Sportchef Thomas Ploss hat sich mit ihm unterhalten.
1: Feels good. The boys all seem nice. Coaches seem good and the practice was really upbeat and it was nice having all the VIP sponsors here watching our first practice.
2: Für Simon Boyko selbst ist der Start in Selb jedenfalls schon mal positiv verlaufen. Das erste Gefühl bei Team, Coaches und Umfeld stimmt und die ersten Eindrücke sind gut. Gerade bei einem Neuzugang ist das ein wichtiger Faktor. Neue Mannschaft, neues Umfeld, neue Rolle. Da zählt vom ersten Tag an, wie schnell man sich in einer Kabine zurechtfindet. Und Boyko macht deutlich, dass ihm das in Selb bislang leicht fällt.
1: It's been good so far. Definitely a little bit different, but Aiden Brown's another guy from Toronto that I've known like kind of growing up. So I know him and then obviously just playing against the guys last year. I know a couple of them. So far I feel pretty comfortable and the boys have been really welcoming.
2: Hilfreich ist es dabei sicher auch, dass es schon ein paar bekannte Gesichter im Team gibt. Gerade solche Verbindungen können den Einstieg vereinfachen.

0: sportlich wie menschlich. Und wenn ein Spieler sich schnell wohlfühlt, ist das oft auch die Grundlage dafür, seine Qualitäten auf dem Eis möglichst früh zu zeigen. Boyko hat den Sommer jedenfalls genutzt, um sich gezielt auf die neue Saison vorzubereiten.
1: My summer was great. Just spent a lot of time up north, spent a lot of time with my friends and played a lot of golf and then just trained getting ready for the season.
0: Die Vorfreude auf die neue Saison ist also spürbar und die Erwartungen offenbar auch. Simon Boyko blickt mit Selbstvertrauen auf das, was mit den selben Wölfen in dieser Spielzeit möglich sein könnte.
1: Team-wise, I think we're going to be good. I expect us to win a lot and hopefully have a deep playoff run.
0: Simon Boyko bringt also Optimismus, Offensivdrang und einen positiven ersten Eindruck mit zu den Selberwölfen. Der neue kanadische Angreifer scheint in Selb schnell angekommen zu sein und auch sportlich sind die Erwartungen klar. Das Team will eine starke Saison spielen und in den Playoffs möglichst weit kommen. Simon Boyko soll dabei mit seinen Qualitäten ein wichtiger Baustein sein.
2: Willkommen in Selb, Simon Boyko. Und wir sind gespannt auf die ersten Auftritte im Trikot der Wölfe mit der Nummer 15. Premiere ist am 29. August, dann geht's ab 14.30 Uhr in der Netsch Arena gegen die Saale Bulls Halle aus der Oberliga Nord.

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2: Wunderschöne Musik von Oasis hier in der Playlist. Wir begleiten euch durch den Dienstag und vielleicht kann ich euch jetzt so ein bisschen zum Sport motivieren, dass das jetzt von mir kommt, auch außergewöhnlich im Sommer. Nee, ich bin schon gerne draußen unterwegs, ja auch viel wandern und so, aber ich muss mich da auch stark motivieren. Gestern hat es geklappt, weil ich muss sagen, jetzt bei um die 20 Grad gibt es keine Ausreden mehr. Also meine Ausrede war ja immer so ein bisschen die Hitze. Da mag ich es nicht ganz so gern, muss ich sagen, zu joggen oder Fahrrad zu fahren. Und jetzt gibt es keine Ausreden mehr. Also vielleicht gehen wir heute Abend dann zum Feierabend nochmal eine Runde joggen, Fahrrad fahren. Ne? Wir alle zusammen dann. Wir motivieren uns einfach gegenseitig hier.

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4: Mit Jan Gebelein.
5: Wir wollen dieses Umspannwerk in dieser Form so nicht. Wir brauchen es in dieser Form so auch nicht.
4: Das hat Wunsiedels Bürgermeister Nikolas Lahovnik über die Pläne von Netzbetreiber Tennet gesagt. Der plant eine neue Stromtrasse zwischen dem Vogtland und dem Fichtelgebirge. Im Raum Marktleuten-Kirchen-Lamitz ist zudem ein großes Umspannwerk geplant. In einer Stellungnahme äußert jetzt auch die Stadt Selb Bedenken. Demnach liegen im Umfeld des geplanten Umspannwerks wichtige Schutzgebiete wie die Feuchtgebiete um Selb und Großwendern. Das Umspannwerk soll rund 28 Hektar groß werden. Das steht in keinem angemessenen Verhältnis zur besonderen Bedeutung des Fichtelgebirges als Natur-, Erholungs- und Tourismusregion, so die Stadt Selb. Sie ruft die Menschen in der Region auf, selbst Stellungnahmen einzubringen. Das geht noch bis zum 24. August. In genau zwei Wochen beginnt das neue Ausbildungsjahr. Schon jetzt zeichnet sich ab, die Schere zwischen den offenen Ausbildungsstellen und den Bewerbern schließt sich langsam. Im Bereich der Agentur für Arbeit Bayreuth-Hof kommen auf einen Bewerber aktuell etwa 1,8 offene Stellen. Bisher haben die regionalen Unternehmen 3.860 offene Ausbildungsstellen und duale Studienplätze gemeldet. Das sind rund 200 weniger als vor einem Jahr. Ein Grund für den Rückgang ist wirtschaftliche Unsicherheit. Demgegenüber sind über 2.100 junge Menschen im Juli auf der Suche gewesen. Im oberfränkischen Handwerk und auch in Handel und Dienstleistung bieten die Betriebe zwar weniger Stellen an, die Ausbildungszahlen steigen aber. Bis Ende Juli gab es 1.430 neue Ausbildungsverträge im oberfränkischen Handwerk und 1.940 in den Mitgliedsbetrieben der IHK. In beiden Fällen ein Plus von 1,7%. Die IG Bau Oberfranken macht darauf aufmerksam, dass noch 24 Ausbildungsstellen im Baugewerbe im Hofer Land offen sind, darunter 7 als Maler oder Lackierer und 6 als Dachdecker. Weshalb muss ich auf Internetseiten ständig Cookies akzeptieren? Wie stelle ich Geräte kindersicher ein? Und was kann ich tun, wenn der Speicher auf meinem Smartphone schon wieder voll ist? Antworten auf diese Fragen könnt ihr heute in Plauen bekommen. Die Initiative Medienbildung Vogtland und das Pflegenetzwerk Vogtlandkreis organisieren eine kostenfreie Mediensprechstunde. Bei der könnt ihr Fragen stellen und bekommt Tipps für den sicheren Umgang mit digitalen Medien. Die Mediensprechstunde ist von 13 bis 16 Uhr in der Servicestelle des Pflegenetzwerks in der Forststraße in Plauen. Sie ist kostenlos und ihr braucht auch keinen Termin.
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4: Die Trockenheit führt wie erwartet zu einer geringeren Ernte in einigen Bereichen. Laut einer ersten Schätzung werden zum Beispiel deutlich weniger Äpfel von den Bäumen geholt und Landwirtschaftsminister Reiner teilte mit, bei Getreide rechnen die Landwirtinnen und Landwirte mit einem Minus von 7% bei der Ernte. Den 14- bis 34-Jährigen ist im Beruf besonders wichtig eine faire Bezahlung, ein sicherer Arbeitsplatz und ein gutes Betriebsklima. Das zeigt eine Jobstudie im Auftrag der ARD. Es gibt noch weitere Kriterien bei der Jobwahl, zum Beispiel der Stand der Digitalisierung und der Einsatz von künstlicher Intelligenz. 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
6: Und wir schauen jetzt aufs Wetter für die Region. Das ist wechselhaft, das ist bewölkt und auch immer wieder nass heute. Und ja, wir bekommen maximal so 20 Grad. Also da kann man schon wieder was Langes anziehen fast. Also ich zumindest. Aber ja, es ist ja nicht ganz so schlimm. Wir brauchen ja auch den Regen. Wir haben uns ja eigentlich auch drauf gefreut. Morgen geht's dann auch wechselhaft weiter. Erst starten wir schon mit Sonne in den Mittwoch, aber dann kommen wieder mehr Wolken dazu.
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1: Der Euroherz-Service A9 Richtung Nürnberg ist ja immer ganz spannend. Wie schaut's da bei der Baustelle aus zwischen Markt Schorgast und dem Dreieck Bayreuth-Kulmbach? Aktuell 2 Kilometer stockender Verkehr, ihr braucht 5 Minuten länger. Also ganz okay eigentlich. Dann schauen wir in den Vogtlandkreis zwischen Eichigt und Süßebach. Da gab's einen Unfall mit Verletzten. In beiden Richtungen ist da komplett gesperrt. Also wenn ihr euch da auskennt, auf jeden Fall ja weiträumig umfahren bitte. Geblitzt wird in Heberns bei Markleuten. Und wenn ihr sonst noch was habt, dann sagt gerne Bescheid. 09281 880
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1: Schönen Dienstag euch. Wir sind mittendrin in der 3. Sommerferienwoche. Liebe Grüße an die Schülerinnen und Schüler. Also genießt das auf jeden Fall, ne? Und ja, jetzt ist es nicht mehr ganz so heiß. Kein richtiges Badewetter mehr jetzt erstmal. Aber da kann man doch mal wieder andere Dinge machen, oder? Vielleicht auch mal was Schönes im Kinderzimmer spielen. Also schön auf jeden Fall, dass wir euch begleiten dürfen. Auch durch die Ferien, vielleicht auch durch den Urlaub und natürlich trotzdem auch bei der Arbeit. Es können ja nicht alle frei haben.

0: Lady Gaga für euren Dienstag hier in der Playlist. Ganz liebe Grüße auch zu allen, die im Homeoffice heute arbeiten. Das werden ja trotzdem immer mehr. Und das ist ja auch schon eine coole Mittagspause, ne? Kann man sich einfach mal kurz aufs Sofa legen, vielleicht einen kleinen Powernap machen. Vielleicht habt ihr das ja auch gerade gemacht. Dann herzlich willkommen zurück, ne? Es ist kurz vor Mittagspausenende jetzt.
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12: Ich bin Moritz Einzel. Die Landwirte in Deutschland haben wegen der langen Trockenheit in diesem Sommer eine insgesamt deutlich kleinere Ernte eingefahren. Laut dem Deutschen Bauernverband ist mit einer unterdurchschnittlichen Getreidemenge von 41,9 Millionen Tonnen zu rechnen, 7% weniger als im Vorjahr. Bauernverbandspräsident Ruckwied.
13: Besonders enttäuschend war der Ertrag bei unserer Hauptkultur, dem Weizen, der ja dann für Mehl und nachfolgende Backwaren verwendet wird. Hier haben wir eine Ertragseinbuße von 9% verzeichnen müssen.
12: Insbesondere in Süd- und Westdeutschland hätten fehlende Niederschläge zu schwachen Erträgen oder sogar Missernten geführt. Der Brandgeruch vom Großfeuer im Hohen Venn ist bis nach Köln zu riechen, über 100 Kilometer entfernt. Die Kölner Feuerwehr hat aber Entwarnung gegeben, für die Bürger bestehe keine Gefahr. Die nahegelegene Stadt Monschau hat ihre Bewohner aufgerufen, drinnen zu bleiben und Fenster geschlossen zu halten. Geld, Teamwork und Sicherheit statt Lifestyle-Teilzeit, das ist jungen Menschen im Job laut einer ARD-Jobstudie wichtig. Die 14- bis 34-Jährigen legen außerdem auch Wert auf das Image des Unternehmens. Die Studie zeigt aber auch, fast jeder dritte junge Mensch geht mindestens einmal im Monat mit einem unguten Gefühl zur Arbeit. Besonders häufig berichten davon die 14- bis 18-Jährigen. Millionen Menschen in Deutschland lieben Computerspiele und für sie ist die Gamescom in Köln die zentrale Veranstaltung. Hier werden ab nächster Woche Mittwoch die wichtigsten Neuheiten vorgestellt. Schon jetzt rechnen die Veranstalter der Gamescom mit einem Ausstellerrekord von mehr als 1600 Teilnehmern. Generalprobe für den FC Bayern vor dem ersten Pflichtspiel der neuen Saison. Die Münchner bestreiten am Abend ein Testspiel beim Fußball-Zweitligisten Heidenheim. Mit dem Kader sind auch wieder die späten WM-Rückkehrer Harry Kane, Michael Olise und Dayo Upamecano. Ob das Trio in Heidenheim für einen Einsatz in Frage kommt, ist aber noch unklar. Anstoß ist um 18 Uhr. Am Samstagabend spielen die Bayern dann auswärts gegen Borussia Dortmund um den Franz-Beckenbauer Supercup.
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14: Mit Jan Gebelein. Gegen die Pläne des Netzbetreibers Tennet, eine neue Stromtrasse zwischen dem Vogtland und dem Fichtelgebirge zu bauen, samt großer Umspannwerke, gibt es viel Kritik aus der Region. Nun meldet sich auch die Stadt Selb zu Wort. Sie kritisiert, dass die Suchgebiete in Feuchtgebieten rund um Selb und Großwendern liegen. Das Fichtelgebirge solle stattdessen als Natur-, Erholungs- und Tourismusregion erhalten bleiben. Die Stadt fordert die Bevölkerung dazu auf, noch bis Montag Stellungnahmen abzugeben. Wer in Hochfranken noch einen Ausbildungsplatz sucht, hat weiterhin gute Chancen. Im Bereich der Agentur für Arbeit Bayreuthhof sind aktuell noch 3.860 Ausbildungsstellen unbesetzt. Gleichzeitig gibt es mehr neue Azubis in den Mitgliedsbetrieben der IHK. Über 2.100 junge Menschen sind noch auf der Suche. Bei den Unternehmen ist der Bedarf besonders groß im Bau, Handel, in der Logistik.

0: Touristik und dem Gastgewerbe. Die IHK rät, auch 2 Wochen vor dem Ausbildungsstart lohnt sich eine Bewerbung noch. 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
1: Das Wetter für diesen Nachmittag ist bewölkt. Ja, wechselhaft. Es kann auch immer mal noch nass werden hier in der Region und wir bekommen halt maximal so 20 Grad. Ja, lässt sich schon mal aushalten, oder? Kurz mal durchatmen, Haus durchlüften, man kann auch wieder gut schlafen. Tiefstwerte dann in der Nacht bei so 15 Grad, also da ändert sich ja fast nicht viel. Und morgen geht's dann erstmal mit Sonne los, aber dann kommen wieder mehr Wolken dazu. Also es bleibt schon erstmal ein bisschen durchwachsen. Wir schauen auf die A9 Richtung Nürnberg. Zwischen Markt Trogast und dem Dreieck Bayreuth-Kulmbach. Aktuell 1 Kilometer stockender Verkehr in der Baustelle. Es dauert nur so 2-3 Minuten länger. Also das ist voll okay. Das kennen wir ja auch schon anders, ne? Und wir schauen in den Vogtlandkreis. Zwischen Eichigt und Süßebach. Da gab es einen Unfall mit Verletzten. In beiden Richtungen ist da komplett gesperrt. Wenn ihr euch da auskennt, bitte weiträumig umfahren. Geblitzt wird in Heberns bei Marktleuten. Und wo noch? Sagt's uns gerne 09281 880 880.
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1: Einen ganz schönen Nachmittag wünsche ich euch. Und seid ihr auch gerade ein bisschen müde? Habt ihr einen kleinen Durchhänger so nach der Mittagspause? Also dann holen wir uns am besten jetzt einen Espresso, oder? Da wäre ich stark dafür. Ich hole mir auch einen und dann machen wir motiviert weiter. Dann sind wir wieder hellwach.

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2: Schönen Dienstag euch. Und ich habe mir gerade mal die neue Konsumstudie angeschaut. Also für was geben wir hier in Bayern so unser Geld aus? Und ja, das ist jetzt wenig überraschend. Auf Platz 1, also das meiste Geld geben wir aus fürs Wohnen. Klar, die Miete, ne? Das Haus abzahlen. Und auf Platz 2 kommt der Verkehr, also Autokauf, Sprit natürlich, das ist jetzt ja auch deutlich gestiegen, oder das ÖPNV-Ticket. Und auf Platz 3, ja, ihr könnt es wahrscheinlich schon erraten, die Nahrung, also der Lebensmitteleinkauf. Auch das ist ein großer Teil bei uns, aber ich habe hier auch gelesen, dass generell wir Deutschen wieder mehr Geld auch ausgeben für die Freizeit, für Kultur zum Beispiel. Naja, jetzt wissen wir wieder Bescheid und man kann halt auch nur das ausgeben, was man hat, ne, zur Verfügung hat. Sometimes

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2: Mit Julia Krause. Der entscheidende Hinweis kam aus der Bevölkerung. Die Polizei hat den Unbekannten, der am Donnerstagabend zwei Mädchen am Lichtenberger See unsittlich angesprochen hat, identifiziert. Der Mann ist demnach 34 Jahre alt und kommt aus dem Landkreis Hof. Ein Passant hatte ihn gestern Abend in Bad Steben gesehen. Er passte demnach auf die Personenbeschreibung, die die Polizei am Nachmittag veröffentlicht hatte. Eine Streife der Polizei Naila hat den 34-Jährigen daraufhin kontrolliert und ein sogenanntes Gefährdergespräch gehalten. Das soll den Mann von weiteren Taten wie am Lichtenberger See abhalten. Jetzt ermittelt die Polizei zu den weiteren Hintergründen. Seit 2019 ist es jedes Jahr eine feste Station auf unserer Kinosommertour. Nach Helmbrechts, Bad Weißenstadt und Mark Trettwitz kommt der Euroherz-Kinosommer in dieser Woche wieder nach Bad Steben. Bis Samstag schauen wir wieder Filme unter freiem Himmel mit euch. Heuer steht unsere XXL-Leinwand aber erstmals an neuer Location. Bürgermeister Maximilian Stöckel.
3: Wir befinden uns heuer mit dem Kinosommer auf der Kurhausterrasse mitten in unserem schönen Kurpark in Bad Steben, direkt an der Therme gelegen. Das Kurhaus kennen sicher die allermeisten. Dort an der Terrasse in Richtung Kurpark wird die Leinwand stehen. Das ist ein tolles Ambiente. Ich freue mich sehr drauf.
2: Zum Auftakt zeigen wir die deutsche Komödie No Hit Wonder. Unser Warm-up beginnt um 19 Uhr. Filmstart ist mit Einbruch der Dunkelheit. Das komplette Filmprogramm zum Euroherz-Kinosommer in Bad Steben findet ihr bei uns im Web. Am Abend hat die Polizei in Naila genau hingeschaut. Was alles bei der Verkehrskontrolle zum Vorschein kommt, hätten die Beamten vermutlich selbst nicht erwartet. Der Fahrer war nicht nur ohne Führerschein unterwegs, die Kennzeichen gehörten nicht zum Fahrzeug. Das war wiederum überhaupt nicht zugelassen. Die Entstempelung war stattdessen überklebt. Da der Fahrer auch den Eindruck machte, Drogen genommen zu haben, musste er noch zur Blutentnahme. Doch damit nicht genug. Der Mann hatte 2 vierstellige Geldstrafen nicht gezahlt. Er kam deshalb in die JVA nach Hof.
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2: Die Landwirte in Deutschland haben wegen der langen Trockenheit in diesem Sommer eine insgesamt deutlich kleinere Ernte eingefahren. Laut dem Deutschen Bauernverband ist mit einer unterdurchschnittlichen Getreidemenge von 41,9 Millionen Tonnen zu rechnen, 7% weniger als im Vorjahr. Geld, Teamwork und Sicherheit statt Lifestyle-Teilzeit. Das ist jungen Menschen im Job laut einer ARD-Jobstudie wichtig. Die 14- bis 34-Jährigen legen außerdem auch Wert auf das Image des Unternehmens. 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
4: Das Wetter für die Region ist durchwachsen, ist wechselhaft in diesen Tagen. Es wird auch immer mal wieder nass, aber vor allem sind halt viele Wolken dabei. Es ist grau hier bei uns bei maximal 20 Grad. Und wie geht's weiter? Morgen starten wir mit Sonne in den Mittwoch, aber dann kommen auch wieder viele Wolken dazu. Tief, Nora ist halt einfach da und sie bleibt auch noch ein bisschen. Und wir schauen auf die Straßen, auf die A9 Richtung Nürnberg, zwischen Markt Trogast und dem Dreieck Bayreuth-Kulmbach. 3 Kilometer stockender Verkehr, ihr braucht 5 Minuten länger und knapp 10 Minuten länger dauert es aktuell auf der B90 Richtung Hirschberg, zwischen Saaldorf und Frössen. Und geblitzt wird, Vorsicht, in Silberbach bei Selb, beidseitig, und in Heberns bei Marktleuten. Wenn sonst noch was sein sollte, 09281 880 880. Gute Fahrt euch!
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4: Und was brauchen wir an so einem

Doch eher grauen Nachmittag hier in der Region. Na klar, ganz, ganz, ganz viel Musik jetzt bei der Arbeit. Und die gibt's natürlich jetzt. Schönen Dienstag euch.

0: Einen wunderschönen, hoffentlich nicht ganz so stressigen Nachmittag wünsche ich euch heute am 18. August und heute ist auch Tag der Anti-Baby-Pille und ich glaube, es gibt kein Thema, bei dem mehr diskutiert wird, es so verschiedene Meinungen dazu gibt. Die einen sagen, nee, das kann man auf keinen Fall nehmen und die anderen sagen, hey, das funktioniert bei mir ganz gut, ich vertrag's ganz gut. Da gehen die Meinungen ja auch bei den Ärzten auseinander, also ein ganz spannendes Thema. Was heute noch so wichtig ist, das hören wir natürlich auch gleich wieder um 14 Uhr in den Nachrichten bei uns.
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3: Ich bin Joshua Heise. In Kochstedt in Sachsen-Anhalt soll künftig erforscht werden, wie sich Drohnen besser erkennen und abwehren lassen. Innenminister Dobrindt hat dort ein Zentrum dafür eröffnet. Der CSU-Politiker sprach von einem Wettrüsten mit feindlichen Mächten bei der Drohnentechnologie. Und Kochstedt diene dazu, sich in diesem Wettrüsten immer wieder auf neue Situationen einzustellen. Die Trockenheit führt wie erwartet zu einer geringeren Ernte in einigen Bereichen. Laut einer ersten Schätzung werden zum Beispiel deutlich weniger Äpfel von den Bäumen geholt. Der Deutsche Bauernverband rechnet zudem mit einem Minus von 7% bei der Getreideernte. Landwirtschaftsminister Rainer stellte den Betrieben Hilfen in Aussicht. Den 14- bis 34-Jährigen ist im Beruf besonders wichtig eine faire Bezahlung, ein sicherer Arbeitsplatz und ein gutes Betriebsklima. Das zeigt eine Jobstudie im Auftrag der ARD. Es gibt noch weitere Kriterien bei der Jobwahl, zum Beispiel der Stand der Digitalisierung und der Einsatz von künstlicher Intelligenz. Angesichts des schweren Ebola-Ausbruchs im Kongo stockt Deutschland seine Hilfen auf. Weitere 11 Millionen Euro werden es sein, teilte Entwicklungsministerin Alabali Radovan von der SPD mit. Bislang starben mehr als 2300 Menschen an dem Virus. Gegen den aktuellen Virusstrang gibt es noch keine Impfung. Die Stadtbücherei Dachau darf sich über 10.000 Euro freuen. Sie erhält in diesem Jahr den Bayerischen Bibliothekspreis. Das haben Kunstminister Blume und der Chef des Bayerischen Bibliotheksverbandes Oetzinger mitgeteilt. Mehr von Moritz Einzel.
4: Der Sonderpreis, dotiert mit 5.000 Euro, geht demnach an die Gemeindebücherei Untermeitingen im Landkreis Augsburg. Gewürdigt wird insbesondere, dass die Preisträger auch digitale Bildung und Zukunftskompetenzen fördern. Wer wissen wolle, wie Bibliotheken im 21. Jahrhundert aussehen, finde in Dachau und Untermeitingen die Antwort, erklärte Kunstminister Blume.
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5: Mit Julia Krause. Am Donnerstagabend hatte ein Unbekannter zwei junge Mädchen am Lichtenberger See unsittlich angesprochen. Jetzt hat die Polizei den Mann identifiziert. Der entscheidende Hinweis kam demnach aus der Bevölkerung. Ein Passant hatte gestern Abend einen Mann in Bad Steben gesehen, der auf die Personenbeschreibung der Polizei passte. Eine Streife hat den 34-Jährigen aus dem Landkreis Hof daraufhin kontrolliert und ein sogenanntes Gefährdergespräch gehalten. Das soll ihn von weiteren Taten wie am Lichtenberger See abhalten. Station 4 unserer Euroherz-Kinosommertour. Ab heute stellen wir unsere XXL-Leinwand in Bad Steben auf. Der Markt ist seit 2019 jedes Jahr beim Kinosommer dabei. Heuer ist die Location allerdings erstmals eine andere. Die Leinwand steht auf der Kurhausterrasse mitten im Kurpark. Zum Auftakt zeigen wir die deutsche Komödie No Hit Wonder. Das komplette Filmprogramm zum Euroherz-Kinosommer in Bad Steben findet ihr auf euroherz.de. Genauso wie alle aktuellen News aus der Region und der ganzen Welt. Und wir schauen kurz aufs Wetter. Das ist durchwachsen, wechselhaft. Grau hier in der Region in diesen Tagen, maximal 20 Grad. Und morgen starten wir dann zwar schon teilweise mit Sonne in den Mittwoch, sehr schön, aber dann kommen auch wieder mehr Wolken dazu und auch dann kann es mal wieder nass werden. Aber wir brauchen ja auch den Regen hier bei uns. Es war viel zu lange, viel zu heiß und trocken.
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5: Der Euroherz-Service hier. Servus, liebe Autofahrer. A9 Richtung Nürnberg. Wie lange dauert's länger bei der Baustelle zwischen Markt Trorgast und dem Dreieck Bayreuth-Kulmbach? Das ist ja immer die Frage. 3 Kilometer stockender Verkehr aktuell. Ihr braucht so gut 5 Minuten länger. Also es ist noch okay. Dann schauen wir auf die B2.

0: 90 Richtung Gera. Da dauert es auch so knapp 5 Minuten länger zwischen Plauen und Schöpsdrehe. Und dann schauen wir noch, wo geblitzt wird. Vorsicht, in Silberbach bei Selb beidseitig und in Heberns wird auch geblitzt bei Markleuten. Wenn sonst noch was sein sollte, sagt uns auf jeden Fall Bescheid. 09281 880 880.
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0: Einen schönen Nachmittag euch, heute am 18. August. Und das ist doch verrückt, oder? Es ist schon wieder der 18. August. Wir sind mittendrin in der dritten Sommerferienwoche. Das vergeht alles so schnell, oder? Das bestätigen jetzt wahrscheinlich vor allem alle, die schon Urlaub hatten oder haben, weil im Urlaub vergeht die Zeit ja noch mal schneller. Also bitte alles richtig genießen.

0: Schönen Nachmittag euch, Radio Euroherz hier. Wir sind in der dritten Sommerferienwoche, also noch genügend Zeit, um zu verreisen. Also für den einen oder anderen geht's vielleicht in dieser Woche los oder gegen Ende der Sommerferien nochmal. Für die meisten ist es jetzt sicherlich auch kein Problem, einfach mal wegzufliegen, wegzufahren. Aber was ist, wenn man einen Hund, eine Katze oder einen Wellensittich hat, den man jetzt vielleicht nicht so einfach mit in den Urlaub mitnehmen kann? Da gibt's auch hier in unserer Region viele Möglichkeiten tatsächlich, wo man sein geliebtes Haustier über den Urlaubszeitraum unterbringen kann, sagt die Leiterin des Tierheims in Pfaffengrün, Ivona Gavlik.
1: Also private Unterkünfte, da müssen die Leute im Internet schauen. Fast immer steht das drin, wo kann ich den privat unterbringen. Mobile Betreuer gibt's auch oder im Tierheim. Aber im Tierheim muss man rechtzeitig Bescheid sagen, weil wir meistens voll sind. Nur wenn die Tiere von uns sind, dann machen wir alles Mögliche, dass die Leute ruhig im Urlaub fahren dürfen.
0: Natürlich kann man sein Haustier auch bei sich zu Hause lassen und einen Freund oder Verwandten fragen, ob er sich um Hund, Katze und Co. kümmern kann. Dabei ist natürlich eine Sache wichtig.
1: Auf jeden Fall, das muss jemand Vertrautes sein. Den lasse ich in meine Wohnung. Da muss ich ihm wirklich vertrauen. Für Katze ist das auf jeden Fall das Beste, dass die zu Hause bleiben kann. Da kommt jemand zwei oder dreimal am Tag mit Füttern, mit bisschen sich befassen, mit Katzenklo machen. Aber das ist weniger Stress, als wegzunehmen und im Tierheim reinzustecken.
0: Und wenn es keine andere Möglichkeit als das Tierheim geben sollte, ist es ganz wichtig, dass eure Hunde und Katzen vor dem Urlaub bereits geimpft worden sind. Sonst können sie vom Tierheim nicht angenommen werden. Bei Nagern wie Hasen und Hamstern dürfte das keine Probleme geben. Vögel können Tierheime allerdings nur schwer aufnehmen, besonders wenn sie freifliegend sind. Dafür ist meistens einfach kein Platz. Egal

wie ihr euch entscheidet, es gibt sicherlich genug Tierfreunde, die sich um eure lieben Haustiere kümmern möchten. Aussetzen, wie erst kürzlich mit zwei Kätzchen passiert, das geht wirklich gar nicht, ist keine Option. Oh Mann, kann ich mir gar nicht vorstellen, dass das wirklich Hundebesitzer, Katzenbesitzer machen.

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2: Und da kann sich jemand richtig freuen. Servus, einen schönen Dienstag euch. Ja, über 50 Millionen Euro. Boah, der Lotto-Jackpot endlich geknackt und der Gewinn geht nach Thüringen. Also das ist ungewöhnlich. Seit Ende März hat nämlich niemand beim Lottospiel 6 aus 49 die 6 richtigen Gewinnzahlen plus Superzahl getippt. Und deswegen war das jetzt auch ein Rekord. Die Maximalhöhe von 50 Millionen Euro geht eben, wie gesagt, nach Thüringen. Ob das jetzt eine einzelne Person war oder eine Tippgemeinschaft, das weiß man noch nicht. Es ist auf jeden Fall so, dass seit Start der Lotterie im Oktober 1955 es noch nie so lange gedauert hat, bis die 6 richtigen plus Superzahl getippt wurden. Naja, also viel Freude und wir könnten uns ja überlegen, naja, was würde man mit 50 Millionen Euro so machen? Mir würde da schon einiges einfallen, muss ich sagen. Aber naja, die Gewinnchance bei diesem Spiel halt 1 zu 140 Millionen.

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2: Mit Julia Krause. Ein Umspannwerk so groß wie Großwendern, das plant Netzbetreiber Tennet im Raum Markt Leuthen und Kirchen-Lamitz. Die Anwohner sind gegen das Projekt, genauso wie die Stadt Markt Leuthen und die Gemeinde Regnitz-Losau. Auch Wunsiedels Bürgermeister Nikolaus Lahofnik spricht sich in seiner wöchentlichen Videobotschaft klar gegen das Umspannwerk aus.
3: Wir wollen dieses Umspannwerk in dieser Form so nicht. Wir brauchen es in dieser Form so auch nicht. Das ist etwas, was uns von der Bundesnetzagentur oder von Tennet aufgebürdet wird. Wir wollen mit dem Wunsiedlerweg die Region vor Ort lokal, dezentral mit Energie versorgen, preisstabil, versorgungssicher. Und dafür brauchen wir keine Mega- oder Monsterumspannwerke.
2: Bei einem Gespräch mit Landrat Peter Berek haben sich die Bürgermeisterinnen und Bürgermeister aus dem Landkreis darauf verständigt, sich gemeinsam mit der Zukunftsenergie Nordostbayern gegen das geplante Umspannwerk zu stellen. Bis zum 24. August können auch die Bürgerinnen und Bürger noch Stellungnahmen zum Projekt abgeben. In Oberfranken sind seit dem vergangenen Sommer rund 2800 Plätze in Asylunterkünften abgebaut oder gekündigt worden. Das geht aus den neuesten Zahlen des bayerischen Innenministeriums hervor. Demnach sind die Unterbringungskapazitäten in allen 7 Regierungsbezirken deutlich zurückgegangen. Bayernweit sind in diesem Jahr schon rund 19.800 Plätze abgebaut worden. Damit ist das für 2026 gesetzte Ziel von mindestens 20.000 Plätzen schon im August fast erreicht. Innenminister Joachim Herrmann spricht von einer spürbaren Entlastung vor Ort. Auch in Oberfranken soll der Abbau weitergehen. Bis Ende 2027 sind weitere 3030 Plätze vorgesehen. Vor allem teure Unterkünfte sollen wegfallen, um die Kommunen und den Staatshaushalt zu entlasten. Für seinen Drogenschmuggel von Tschechien nach Deutschland hat sich ein Mann aus Mittelfranken am Wochenende ein kreatives Versteck einfallen lassen. Schleierfahnder der selber Grenzpolizei haben ihn am Sonntag in einem Zug von Eger nach Marktredwitz kontrolliert. In seinem Rucksack haben die Polizisten eine Musikbox gefunden, darin versteckt eine größere Menge Crystal und ein illegales verschreibungspflichtiges Arzneimittel. Der Mann sitzt inzwischen in U-Haft. Die Ermittlungen hat die Kripo Hof übernommen.
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2: In Kochstedt in Sachsen-Anhalt soll künftig erforscht werden, wie sich Drohnen besser erkennen und abwehren lassen. Innenminister Dobrindt hat dort ein Zentrum dafür eröffnet. Die Trockenheit führt wie erwartet zu einer geringeren Ernte in einigen Bereichen. Laut einer ersten Schätzung werden zum Beispiel deutlich weniger Äpfel von den Bäumen geholt. Der Deutsche Bauernverband rechnet zudem mit einem Minus von 7% bei der Getreideernte. 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
4: Wir schauen aufs Wetter für die Region und ja, am Nachmittag jetzt lässt der Regen ein bisschen nach, aber die Wolken, die lockern nicht ganz so auf. Es ist schon noch grau hier bei uns in der Region bei maximal 20 Grad heute und ja, es geht auch wechselhaft weiter morgen. Wir starten zwar mit Sonne in den Tag teilweise, also das wird vielleicht richtig schön, vielleicht können wir den ersten Kaffee morgen draußen trinken, aber dann kommen auch wieder viele Wolken dazu und teilweise regnet es auch morgen dann noch. Mal. Der Euroherz-Service hier. Servus, liebe Autofahrer. Es dauert 10 Minuten aktuell länger auf der A9 Richtung Nürnberg zwischen Markt Trogast und dem Dreieck Bayreuth-Kulmbach. 6 Kilometer stockender Verkehr. Ihr wisst ja, die Baustelle in dem Bereich. Und geblitzt wird in Silberbach bei Selb beidseitig und in Heberns bei Markt Leuthen. Wenn noch was sein sollte, 09281 880 880. Wir wünschen euch eine gute Fahrt.
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4: Ich freue mich, dass ich euch durch den Arbeitstag heute begleiten darf. Und es ist immer wieder schön, oder? Wenn man einen Haken an ein To-Do machen kann. Wenn man was abhaken kann, wenn es einfach erledigt ist. Also ich hoffe,

Ihr habt viele solcher Momente heute schon gehabt, aber dann kommt halt schon wieder das nächste To-Do. Aber wir begleiten euch dabei beim Abarbeiten. Jetzt mit Dua Lipa.

0: Die beste Playlist bei der Arbeit, die gibt's natürlich hier bei uns. Servus, schönen Nachmittag. Und wenn ihr gerade im Auto unterwegs seid, nicht ganz so aggressiv sein, okay? Hier, es gibt eine neue Studie. Wir werden immer aggressiver im Straßenverkehr. Es ist eine alarmierende Zunahme sogar. Also, bitte entspannt bleiben, ne? Wir haben uns auch auf den Straßen alle lieb, nehmen Rücksicht, okay? Und damit verabschiede ich mich hier auch aus dem Studio. Wir hören uns dann morgen wieder. Schönen Dienstag noch.
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14: Übrigens, die Beckennutzung in der Wasserwelt der Siebenquelltherme ist an diesem Wochenende nicht möglich.
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17: Ich bin Stefan Schütz. Deutschland stärkt seine Drohnenabwehr. Dazu gibt es nun ein neues Forschungszentrum in Sachsen-Anhalt in Kochstedt. Bundesinnenminister Dobrindt sagte bei der Eröffnung, es gehe darum, sich in einem Schattenkrieg zu behaupten. Claudia

0: Wächter berichtet.
1: Dieser Schattenkrieg ist eine dunkle Bedrohung, warnt Dobrindt, aber der Tag heute sei bedeutend, denn man verstärke endlich die Schlagkraft gegen angreifende Drohnen, gegen eine hybride Bedrohung. Konkret geht es in dem Zentrum um die Fragen, wie erkennt man Drohnen, ortet sie und vor allem, wie holt man sie schnell vom Himmel?
0: Deutschland muss feuchter werden, das fordern die beiden großen Umweltschutzverbände NABU und BUND. Hintergrund sind die schweren Wald- und Moorbrände im Hürtgenwald und im Hohen Venn nahe der belgisch-deutschen Grenze. Die Verbände betonen, wenn trockengelegte Moore, Wälder und Auen wieder vernässt werden, schützt das gegen Brände und solche Böden könnten Starkregen aufnehmen. Der Pegel der wichtigsten Wasserstraße Deutschlands, der Rhein, ist durch den Regen der letzten Tage langsam wieder angestiegen. Das Wasserstraßen- und Schifffahrtsamt rechnet damit, dass der Pegel bis Samstag auf 23 cm anwächst. Letzte Woche war er wegen der Trockenheit erstmals in den Minusbereich gefallen. Von normalen Verhältnissen ist der Rhein aber noch weit entfernt. Der Schiffsverkehr bleibt eingeschränkt. Viele Fähren stehen weiter still. Die Trockenheit führt, wie erwartet, zu einer geringeren Ernte in einigen Bereichen. Laut einer ersten Schätzung werden zum Beispiel deutlich weniger Äpfel von den Bäumen geholt. Der Deutsche Bauernverband rechnet zudem mit einem Minus von 7% bei der Getreideernte. Landwirtschaftsminister Rainer stellte den Betrieben Hilfen in Aussicht. Ein junger Ukrainer ist wegen Agententätigkeit in Deutschland zu einer Haftstrafe verurteilt worden. Er soll laut Anklage im Auftrag Russlands Brandanschläge vorbereitet haben. Das Oberlandesgericht Stuttgart verhängte eine Freiheitsstrafe von 1 Jahr und 3 Monaten. 2 weitere ukrainische Angeklagte sprach das Gericht frei. Ermittlungen der Bundesanwaltschaft zufolge sollen die Männer Teil eines Sabotageplans gewesen sein, um Transportwege eines Paketdienstleisters zu stören.
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3: Mit Julia Krause. Nicht nur von Anwohnern kommt Kritik, auch die Kommunalpolitik stellt sich geschlossen gegen die Pläne des Netzbetreibers TenneT, das Umspannwerk für die EGA-Elster-Leitung in den Raum Marktleutenkirchen-Lamitz zu bauen. Darauf haben sich die Bürgermeister mit Wunsiedels Landrat Peter Berek verständigt. Wunsiedels Bürgermeister Nikolaus Lahofnik erklärt:
4: Wir wollen dieses Umspannwerk in dieser Form so nicht. Wir brauchen es in dieser Form so auch nicht.
3: Stattdessen wolle man die Region mit dem Wunsiedlerweg dezentral mit Energie versorgen. Die Bevölkerung kann noch bis Montag Stellungnahmen abgeben. So wirkt sich die Migrationswende vor Ort aus. In Oberfranken sind seit dem vergangenen Sommer über 2800 Asylunterkunftsplätze abgebaut worden. Bis Ende 2027 sollen es insgesamt 3030 abgebaute Plätze sein. Wie Innenminister Joachim Herrmann mitteilte, sei das Abbauziel in Bayern für dieses Jahr schon im August fast erreicht. Ziel ist vor allem, die teuersten Plätze abzubauen, um den Staatshaushalt zu entlasten. 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
5: Da bringt uns die Flora heute viele Wolken, auch Regen ist mit dabei. Die Wolken lockern nur wenig auf, maximal werden 17 bis 20 Grad. In der kommenden Nacht geht es dann runter bis auf 15 Grad und morgen ziehen nach sonnigem Start wieder mehr Wolken und noch einzelne Schauer auf. Am Donnerstag und Freitag ähnliches Bild. Wolken, Sonne und Schauer im Wechsel. Die Temperaturen pendeln je nach Regen und Sonne zwischen 22 und 25 Grad. Doro hat Service, die schnellsten Verkehrsinfos von hier. A9 Berlin-Nürnberg zwischen Marktschorgast und dem Dreieck Bayreuth-Kulmbach. 4 Kilometer stockender Verkehr, knappe 10 Minuten dauert es länger. Und es wird geblitzt und zwar in Lichtenberg am Friedrich-Wilhelm-Stollen, in Silberbach bei Selb beidseitig. Und zu guter Letzt noch in Stambach von Gefries kommend. Wenn ihr noch mehr habt mit Blitzer, Staus oder Behinderungen, dann klingelt bei uns durch, seid so gut oder schickt uns gerne auch eine WhatsApp an die 09281 880 880. Dankeschön.
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5: Also Temperaturen um die 30 Grad sind Geschichte. Der Hitzesommer ist wie Friedrich Merz in den Süden verschwunden und kaum jemand vermisst ihn.

0: Der King of Pop bei Radio Euro Herz, Michael Jackson und Bad. Es ist gleich 15:45. Seit der vergangenen Woche sind dieselbe Wölfe zurück auf dem Eis. Der Kader, der ist ja weitestgehend zusammengeblieben. Ein paar neue gibt's dann aber im Wolfsrudel schon. Einer von ihnen ist Simon Boyko und er soll mit Tempotechnik und Offensivqualitäten in Selb das Spiel der Wölfe in der neuen Saison beleben.
1: Feels good. The boys all seem nice. Coaches seem good and the practice was really upbeat. And it was nice having all the VIP-Sponsors here watching our first practice.
0: Für Simon Boyko selbst ist der Start in Selb jedenfalls schon mal positiv verlaufen. Das erste Gefühl bei Team, Coaches und Umfeld stimmt und die ersten Eindrücke sind gut. Gerade bei einem Neuzugang ist das ein wichtiger Faktor. Neue Mannschaft, neues Umfeld, neue Rolle. Da zählt vom ersten Tag an, wie schnell man sich in einer Kabine zurechtfindet. Und Boyko macht deutlich, dass ihm das in Selb bislang leicht fällt.
1: It's been good so far. Definitely a little bit different, but Aiden Brown's another guy from Toronto that I've known like kind of growing up. So I know him and then obviously just playing against the guys last year. I know a couple of them. So far I feel pretty comfortable and the boys have been really welcoming.
0: Hilfreich ist es dabei sicher auch, dass es schon ein paar bekannte Gesichter im Team gibt. Gerade solche Verbindungen können den Einstieg vereinfachen, sportlich wie menschlich. Und wenn ein Spieler sich schnell wohlfühlt, ist das oft auch die Grundlage dafür, seine Qualitäten auf dem Eis möglichst früh zu zeigen. Boyko hat den Sommer jedenfalls genutzt, um sich gezielt auf die neue Saison vorzubereiten.
1: My summer was great. Just spent a lot of time up north, spent a lot of time with my friends and played a lot of golf and then just trained, getting ready for the season.
0: Die Vorfreude auf die neue Saison ist also spürbar und die Erwartungen offenbar auch. Simon Boyko blickt mit Selbstvertrauen auf das, was mit den selben Wölfen in dieser Spielzeit möglich sein könnte.
1: Team-wise, I think we're going to be good. I expect us to win a lot and hopefully have a deep playoff run.
0: Simon Boyko bringt also Optimismus, Offensivdrang und einen positiven ersten Eindruck mit zu den Selber Wölfen. Der neue kanadische Angreifer scheint in Selb schnell angekommen zu sein und auch sportlich sind die Erwartungen klar. Das Team will eine starke Saison spielen und in den Playoffs möglichst weit kommen. Simon Boyko soll dabei mit seinen Qualitäten ein wichtiger Baustein sein. Willkommen selbst, Simon Boyko. Wir sind gespannt auf

Die ersten Auftritte im Trikot der Wölfe dann mit der Nummer 15. Premiere ist am 29. August. Dann geht es ab 14.30 Uhr in der Netsch Arena in Selb gegen die Saale Bulls Halle aus der Oberliga Nord.

0: YouTube, Beautiful Day, das ist die beste Playlist der Region, das ist Radio Euro Herz mit dem Feierabendstarter um 3:45 und unsere XXL Kinoleinwand, die steht ab heute in Bad Steben zum ersten Mal auf der Terrasse des Kurhauses direkt neben der Therme. Auf Sitzplätzen und Liegestühlen lässt sich der Kinoabend hier unter freiem Himmel entspannt genießen. Und zum Auftakt zeigen wir heute die deutsche Komödie No Hit Wonder. Mehr von Radio Euroherz-Reporter Thomas Bremser.
1: Herr Nowak, nervt Sie eigentlich, berühmt zu sein wegen eines Liedes?
2: In der deutschen Dramakomödie No Hit Wonder spielt Florian David Fitz den gefeierten Popstar Daniel, der tief fällt und sich das Leben nehmen will.
3: Was ist denn in meinem Kopf?
4: Sie haben sich durch die Backe geschossen.
2: In der Psychiatrie trifft er auf Wissenschaftlerin Lissy, gespielt von Nora Tschirner. Die will Daniel für ihre Studie zum Thema Glück gewinnen.
5: Ich habe ein Angebot für Sie. Helfen Sie mir, Menschen glücklich zu machen, und ich helfe Ihnen hier raus.
2: Die beiden wollen eine Gesangsgruppe für Depressive wieder glücklich machen. No Hit Wonder ist typisches Wohlfühlkino, das vor allem im Ohr bleiben dürfte.
0: Tja, angeblich soll er singen glücklich machen. Für Popstar Daniel führt das Ganze direkt ins große Unglück. No Hit Wonder mit Florian David Fitz und Nora Tschirner ist heute unser Film beim Euroherz Kinosommer in Bad Steben. Jacke und Schirm sicherheitshalber nicht vergessen. Ab 19 Uhr ist Gary Gerspitzer für euch auf der Terrasse des Kurhauses da. Filmstart ist dann mit Einbruch der Dunkelheit gegen 21 Uhr.

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9: Es ist 15.30 Uhr.
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11: Mit Julia Krause. Der entscheidende Hinweis kam aus der Bevölkerung. Die Polizei hat den Unbekannten, der am Donnerstagabend zwei Mädchen am Lichtenberger See unsittlich angesprochen hat, identifiziert. Der Mann ist demnach 34 Jahre alt und kommt aus dem Landkreis Hof. Ein Passant hatte ihn gestern Abend in Bad Steben gesehen. Er passte demnach auf die Personenbeschreibung, die die Polizei am Nachmittag veröffentlicht hatte. Eine Streife der Polizei Naila hat den 34-Jährigen daraufhin kontrolliert und ein sogenanntes Gefährdergespräch gehalten. Das soll den Mann von weiteren Taten wie am Lichtenberger See abhalten. Wer in der Region noch einen Ausbildungsplatz sucht, hat weiterhin gute Chancen. Zwei Wochen vor Ausbildungsbeginn sind viele Stellen in der Region noch unbesetzt.

0: Jetzt. In Stadt und Landkreis Hof gibt es aktuell noch rund 490 unbesetzte Ausbildungsplätze. Im Landkreis Wunsiedel sind es rund 280. Auch die Zahl der Azubis ist zurückgegangen. Bis Ende Juli wurden im Raum Hof 315 neue Ausbildungsverträge bei der Industrie- und Handelskammer eingetragen. Das ist ein Minus von 5,4% im Vergleich zum Vorjahr. Im IHK-Gremium Marktredwitz selbst ist die Zahl der neuen Ausbildungsverträge sogar um rund 18% zurückgegangen. Viele Unternehmen suchen weiter dringend Nachwuchs. Besonders groß ist der Bedarf im Bau, im Handel, in der Logistik oder im Gastgewerbe. Die IHK betont, auch kurz vor dem Ausbildungsstart am 1. September lohnt sich eine Bewerbung noch. Schlag auf Schlag geht's für die Spielvereinigung Bayern Hof in der Fußball-Bayernliga. Am Abend steht der 6. Spieltag an und die Hofer haben Heimrecht. Nach 4 Spielen ohne Niederlage wollen die Bayern die Serie gegen den TSV Großbadorf fortsetzen und sich bei einem Heimsieg weiter im oberen Tabellendrittel festsetzen. Anstoß auf der Grünen Au ist um 18.15 Uhr.
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0: Deutschland stärkt seine Drohnenabwehr. Dazu gibt es nun ein neues Forschungszentrum in Sachsen-Anhalt in Kochstedt. Bundesinnenminister Dobrindt sagte bei der Eröffnung, es gehe darum, sich in einem Schattenkrieg zu behaupten. Der Pegel der wichtigsten Wasserstraße Deutschlands, der Rhein, ist durch den Regen der letzten Tage langsam wieder angestiegen. Das Wasserstraßen- und Schifffahrtsamt rechnet damit, dass der Pegel bis Samstag auf 23 cm anwächst. 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
2: Dankeschön, Julia.
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2: Heute regnet es in der Euroherz-Region immer mal wieder. Die Temperaturen kommen nicht über 17 bis 20 Grad hinaus. Und morgen zieht dann bei mehr Wolken als Sonne erneut ein Regengebiet durch. Maximal werden es hier 19 bis 22 Grad. Am Donnerstag ist es teils wolkig, teils aufgelockert. Da kommt auch ein bisschen die Sonne raus. Aber auch hier immer wieder schauerartiger, vereinzelt auch gewitteriger Regen, der möglich ist. Maximal das Ganze bei 22 bis 25 Grad. 4:05, hier ist der Euroherz-Service mit den schnellsten Verkehrsinfos von hier. A9 Berlin-Nürnberg zwischen Marktschorgast und dem Dreieck Bayreuth-Kulmbach 4 Kilometer stockender Verkehr, 7 Minuten dauert es länger. Und in der Gegenrichtung, beziehungsweise Main, das ist auch Richtung Nürnberg, aber zwischen Triptis und Dittersdorf, 1 Kilometer Stau, Viertelstunde dauert es hier länger. Wir wünschen euch, wo es geht, eine gute Fahrt und schauen auf die Blitzer. Da gibt es erstmal eine Abstandsmessung auf der A9 in beiden Richtungen am Bindlacher Berg. Geblitzt wird außerdem in Berg gegenüber der Berghütte in der Hoferstraße, in Lichtenberg am Friedrich-Wilhelm-Stollen, in Silberbach bei Selb beidseitig und in Stambach von Gefries kommen. Wenn ihr noch mehr habt, Blitzer, Staus, Behinderungen, dann ruft uns bitte an oder schickt eine WhatsApp an die 09281 880 880. Dankeschön.
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0: Sabrina Carpenter und Taste, einen schönen Dienstag mit Radio Euroherz. Gleich haben wir es 3:15 und wir sind in der dritten Sommerferienwoche. Noch genügend Zeit also, um zu verreisen. Für die meisten ist das sicherlich kein Problem, aber was, wenn man einen Hund, eine Katze oder vielleicht auch einen Wellensittich hat, den man nicht unbedingt so einfach mitnehmen kann? Da gibt es auch hier bei uns in der Region viele Möglichkeiten, sein geliebtes Haustier den Urlaubszeitraum über unterzubringen, sagt die Leiterin des Tierheims in Pfaffengrün, Ivona Gavlik.
1: Also private Unterkünfte, da müssen die Leute im Internet schauen. Fast immer steht das drin, wo kann ich den privat unterbringen. Mobile Betreuer gibt es auch oder im Tierheim. Aber im Tierheim muss man rechtzeitig Bescheid sagen, weil wir meistens voll sind. Nur wenn die Tiere von uns sind, dann machen wir alles Mögliche, dass die Leute ruhig im Urlaub fahren dürfen.
0: Ja, natürlich kann man sein Haustier auch bei sich zu Hause lassen und den Freund oder Verwandten fragen, damit er sich dann um Hund, Katze und Co. kümmert. Aber eine Sache ist wichtig.
1: Auf jeden Fall, das muss jemand Vertrautes sein. Den lasse ich in meine Wohnung. Da muss ich ihm wirklich vertrauen. Für Katze ist das auf jeden Fall das Beste, dass die zu Hause bleiben kann. Da kommt jemand zwei oder dreimal am Tag mit Füttern, mit bisschen sich befassen, mit Katzenklo machen. Aber das ist weniger Stress, als wegzunehmen und im Tierheim reinzustecken.
0: Ja, wenn es keine andere Möglichkeit als das Tierheim geben sollte, ist es ganz wichtig, dass eure Hunde und Katzen vor dem Urlaub bereits geimpft worden sind. Sonst können sie vom Tierheim nicht angenommen werden. Bei Nagern wie Hasen, Hamstern und Co. dürfte es keine Probleme geben. Vögel dagegen können von Tierheimen nur schwer aufgenommen werden, besonders wenn sie freifliegend sind. Dafür ist schlicht und ergreifend meistens kein Platz. Egal wie ihr euch entscheidet, es gibt sicherlich genug Tierfreunde, die sich um eure Haustiere kümmern könnten. Aussetzen, wie es kürzlich mit zwei Kätzchen hier bei uns in der Region passiert, ist definitiv keine Option. Hier ist Anastasia und

0: Ich bin Thomas Ploss, einen schönen Dienstag mit Radio Euro hat so einen Feierabend starte und ein Modetanz aus den frühen 60er Jahren war in den späten 80ern plötzlich wieder richtig gefragt. Chubby Checker hatte es mit seinem Hit The Twist 1960 und 1961 gleich zweimal an die Spitze der Charts geschafft. Auch in Deutschland haben plötzlich alle Twist getanzt, zumindest die jungen Leute. Die Älteren, die haben eher die Nase gerümpft.
1: Wie unselbstständig, unrevolutionär, ja, ohne Einfälle, dabei aber nicht ohne Komik der Tanz ist, das sehen Sie im Paartanz. Die Bewegung beschränkt sich im Wesentlichen auf die Drehung in der Hüfte und in den Füßen. Auf diese Weise kommt der Twist, da ja offen getanzt wird, dem Wunsch der Jugend nach Rhythmus sehr entgegen.
0: Tja, was dieser Mann wohl zu der Version von The Twist gesagt hätte, die heute vor 38 Jahren, 1988, die deutschen Charts angeführt hat? Wieder war Chubby Checker mit seinem Song auf Platz 1, dieses Mal begleitet von drei Rappern, den Fat Boys. Dem Wunsch der Jugend nach mehr Rhythmus ist diese Version definitiv entgegengekommen. Hier sind die Fat Boys featuring Chubby Checker und The Twist.

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14: Ich bin Stefan Schütz. Ob Arbeitszeugnis, Weiterbildung oder Onboarding, Personalabteilungen setzen immer häufiger auf künstliche Intelligenz. Eine Bitkom-Umfrage zeigt, jedes siebte Unternehmen nutzt entsprechende Anwendungen. Am häufigsten kommt KI bei Weiterbildungen zum Einsatz, immer öfter auch bei der Einarbeitung von neuen Kollegen und Kolleginnen. Der Pilotenverband Vereinigung Cockpit fordert einheitliche

0: Standards zur Drohnenerkennung an Flughäfen. Laut dem Verband liegt das größte Problem nicht in der Abwehr von Drohnen, sondern darin, sie rechtzeitig zu erkennen. Thomas Brock berichtet.
1: Beim bislang spektakulärsten Fall war Anfang August am Flughafen Leipzig eine mit Sprengstoff bestückte Drohne entdeckt worden. Seitdem wird viel über Abwehr diskutiert. Die Piloten fordern aber auch eine bessere Technik, um Drohnen möglichst schnell zu erkennen. Außerdem wollen die Piloten in den Gremien vertreten sein, wo über Reaktionen entschieden wird. Denn der Abschuss einer Drohne etwa kann am Ende gefährlicher sein als die Drohne selbst.
0: Der Flüchtlingszustrom aus Syrien ist nach dem Sturz des Assad-Regimes Ende 2024 deutlich abgeebbt. Der Freistaat Bayern hat deshalb fast 20.000 Plätze für Asylunterkünfte abgebaut. Das gab Innenminister Herrmann bekannt. Bis Ende des kommenden Jahres sollen bayernweit nochmal mehr als 22.000 Asylplätze wegfallen. Der niedrige Wasserstand des Rheins treibt die Spritpreise in Rheinland-Pfalz, Nordrhein-Westfalen und Hessen nach oben. Das zeigt ein ADAC-Bundesländervergleich. Nordrhein-Westfalen liegt bei Diesel vorn, Hessen bei Super E10. Grund, die Regionen sind stark auf Rheintransporte angewiesen. Günstiger tanken Autofahrer dagegen in Mecklenburg-Vorpommern, Berlin und Bayern. Dort ist die Versorgung unabhängiger vom Rhein. Obwohl es zuletzt mehr Genehmigungen für den Bau von Wohnungen gegeben hat, bremst der Mieterbund dennoch die Euphorie. Dort spricht Präsidentin Weber-Moritz von einem guten Signal, aber nicht von einer Trendwende. Von Genehmigung bis Fertigstellung sei es ein weiter Weg, zudem brauche es vor allem bezahlbaren Wohnraum. Und aktuell befinden sich noch rund 760.000 Wohnungen im Bau.
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3: Mit Julia Krause. Am Donnerstagabend hatte ein Unbekannter zwei junge Mädchen am Lichtenberger See unsittlich angesprochen. Jetzt hat die Polizei den Mann identifiziert. Der entscheidende Hinweis kam demnach aus der Bevölkerung. Ein Passant hatte gestern Abend einen Mann in Bad Steben gesehen, der auf die Personenbeschreibung der Polizei passte. Eine Streife hat den 34-Jährigen aus dem Landkreis Hof daraufhin kontrolliert und ein sogenanntes Gefährdergespräch gehalten. Das soll ihn von weiteren Taten wie am Lichtenberger See abhalten. Um Drogen unbemerkt von Tschechien nach Deutschland zu bringen, lassen sich Schmuggler immer wieder kreative Verstecke einfallen. So jetzt auch ein Mann aus Mittelfranken. Die selber Grenzpolizei hat ihn am Sonntag in einem Zug von Eger nach Marktredwitz kontrolliert. Dabei hat sie eine größere Menge Crystal und ein illegales verschreibungspflichtiges Arzneimittel gefunden, versteckt in einer Musikbox. Der Mann sitzt jetzt in U-Haft. 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
4: Da gibt es am Nachmittag weiterhin viele Wolken, zum Teil auch noch ein bisschen Regen. Die Temperaturen pendeln zwischen 17 und 20. In der Nacht geht es dann bei lockerer Bewölkung und ein paar letzten Schauern auf 15 Grad zurück. Morgen gibt es zumindest kurzzeitig mal die Sonne. Ab Mittag sind dann wieder mehr Wolken und ein paar Schauer unterwegs. Maximal werden es 22 bis 25 Grad. Von Donnerstag bis Samstag bleibt es gemischt mit Wolken, Sonne, Schauern und Gewittern. Und die Temperaturen ändern sich wenig, liegen meist um die 22 bis 25 Grad. Der Euroherz-Service, die schnellsten Verkehrsinfos von hier A9 in Richtung Nürnberg zwischen Markt Schorgast und dem Dreieck Bayreuth-Kulmbach. 3 Kilometer stockender Verkehr, etwa 5 Minuten dauert es länger. Und Behinderungen gibt es in Neila am Krankenhausberg aufgrund der Vollsperrung der B173. Wir wünschen euch, wo es geht, eine gute Fahrt. Schauen auf die Blitzer. Da habe ich eine Abstandsmessung auf der A9 in beiden Richtungen am Bindlacher Berg. Außerdem wird geblitzt im Berg gegenüber der Berghütte in der Hoferstraße, in Lichtenberg am Friedrich-Wilhelm-Stollen, in Silberbach bei Selb beidseitig und in Stambach von Gefrees kommend. Wenn auch ihr noch was für uns habt, Blitzerstaus, Behinderungen, dann ruft uns bitte an oder schickt uns eine WhatsApp an die 09281 880 880. Dankeschön.
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4: Ja, seit Ende März war der Lotto-Jackpot ja nicht mehr geknackt worden. Noch nie hat es so lange gedauert, bis jemand 6 richtige plus Superzahl hatte. Jetzt ist der ganze Spuk vorbei. Und bisher weiß man aber nur, dass der Glückspilz aus Thüringen stammt und dass er künftig auch nach 12 Uhr zum Tanken fahren kann.

0: Tears for Fears aus den 80ern. Everybody wants to rule the world. Das ist die beste Playlist für die Region. Das ist der Feierabendstarter am Dienstag gleich 16:45. Und wir stecken mittendrin in den Sommerferien, also in der Urlaubszeit. Viele Wohnungen und Häuser stehen momentan ja leer. Umso besser, wenn dann nette Nachbarn den Briefkasten leeren, die Blumen gießen oder mit dem Hund mal rausgeben. Aber wer zahlt eigentlich, wenn bei dieser Urlaubshilfe etwas kaputt geht oder irgendwas anderes passiert? Das weiß Radio Euroherz-Reporter Dominik Schweiger. Dominik, angenommen, der Nachbar gießt meine Blumen, schmeißt dabei eine teure Vase um, muss er dafür zahlen?
1: Normalerweise gilt natürlich, wer einen Schaden verursacht, der muss auch dafür gerade stehen. Bei einem Gefallen unter Nachbarn kann es aber eine Ausnahme geben, der sogenannte Haftungsausschluss bei Gefälligkeiten. Ganz einfach gesagt, wer kostenlos hilft, der soll nicht gleich für jedes Missgeschick finanziell gerade stehen müssen. Aus der Versicherungsbranche heißt es aber, viele übernehmen solche Schäden trotzdem. Damit bleibt die kaputte Vase nicht automatisch am Besitzer hängen und aus der netten Nachbarschaftshilfe wird hoffentlich kein Nachbarschaftsstreit.
0: Ja, Gott sei Dank. Wie sieht's denn jetzt aus, wenn der Nachbar während meines Urlaubs mit dem Hund Gassi geht und der jemanden beißt? Also der Hund.
1: Beim Hund ist erstmal die Hundehalterhaftpflicht des Besitzers zuständig. Wenn der Hund beim Spaziergang jemanden beißt oder einen anderen Schaden verursacht, dann springt normalerweise diese Versicherung ein. In vielen Verträgen sind auch Menschen mitversichert, die den Hund nur gelegentlich und kostenlos betreuen. Gibt's keine Hundehalterhaftpflicht, kann unter Umständen die Privathaftpflicht des Nachbarn greifen. Das hängt aber vom jeweiligen Vertrag ab. Deshalb lieber vorher nachschauen und nicht erst, wenn's dann schon passiert ist.
0: Okay, was sollte man also aus deiner Sicht vor dem Urlaub mit den Nachbarn unbedingt klären?
1: Am besten kurz vorher klären, welche Versicherungen auf beiden Seiten vorhanden sind und ob Schäden bei Nachbarschaftshilfe oder das Hüten eines fremden Hundes mit abgedeckt sind. Im Zweifel einfach beim Versicherer nachfragen. Außerdem sollten die Nachbarn wissen, was genau sie übernehmen sollen und wo sie im Notfall jemanden erreichen. Und dann fehlt eigentlich nur noch eines, nämlich das kleine Dankeschön aus dem Urlaub. Das sollte natürlich auf keinen Fall vergessen werden.
0: Unbedingt. Nachbarschaftshilfe im Urlaub. Wer zahlt, was kaputt geht. Informationen von Radio Euroherz-Reporter Dominik Schweiger. Danke dir.
1: Gerne. Ciao.

0: Einen schönen Dienstagnachmittag mit Radio Euro Herz und der besten Playlist für die Region. Es ist in 4:58 Zitrone, Mandarine und Grapefruit in einer einzigen Frucht. Genau daran erinnert der Geschmack von Yuzu. Die kleine Zitrusfrucht gilt in Japan als Delikatesse und taucht inzwischen auch bei uns immer häufiger in Getränken, Soßen oder Würzpasten auf. Frisch ist sie allerdings ziemlich schwer zu bekommen und auch ziemlich teuer, sagt Katharina Holthausen. Sie ist Ernährungsexpertin bei der Verbraucherzentrale Bayern.
1: Yuzu ist eine Zitrusfrucht, die heute vor allem in Japan angebaut wird und dort auch als Delikatesse gilt. Äußerlich erinnert sie an eine kleine Orange, würde ich sagen, geschmacklich aber eher an Zitrone, Mandarine und Grapefruit.
0: Okay, und für diese Gerichte eignet sich Yuzu besonders gut.
1: Also Yuzu passt natürlich hervorragend zu asiatischen Gerichten, wird sie sehr gerne zum Würzen auch verwendet. Aber mit ihrem leckeren, intensiven und vor allem ja auch frischen Zitrusaroma schmeckt die auch besonders lecker in Desserts oder auch in Cocktails.
0: Also hört sich schon mal ziemlich lecker an. Bei Produkten, die Yuzu enthalten, sollte vor allem darauf geachtet werden.
1: Ja, also hier lohnt sich wie eigentlich bei jedem Produkt ein Blick auf die Zutatenliste. So sieht man nämlich, wie hoch der tatsächliche Yuzu-Anteil im Produkt wirklich ist und ob zusätzliche Aromastoffe, Zucker oder andere Zusätze enthalten sind. Und wer einfach eine frische Zitrusnote in seine Küche bringen möchte, kann natürlich auch ganz...
0: Ja, wer den besonderen Geschmack mal ausprobieren möchte, findet Yuzu-Produkte vor allem online oder in Asialäden.
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15: Es ist 16:30.
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17: Mit Julia Krause.
18: Wir wollen dieses Umspannwerk in dieser Form so nicht. Wir brauchen es in dieser Form so auch nicht.
17: Das hat Wunsiedels Bürgermeister Nikolaus Lachovnik zuletzt über die Pläne von Netzbetreiber Tennet gesagt. Der plant eine neue Stromtrasse zwischen dem Vogtland und dem Fichtelgebirge. Im Raum Marktleutenkirchen-Lamitz ist zudem ein großes Umspannwerk geplant. In einer Stellungnahme äußert jetzt auch die Stadt selbst Bedenken. Demnach liegen im Umfeld des geplanten Umspannwerks wichtige Schutzgebiete wie die Feuchtgebiete um Selb und Großwendern. Das Umspannwerk soll rund 28 Hektar groß werden. Das steht in keinem angemessenen Verhältnis zur besonderen Bedeutung des Fichtelgebirges als Natur-, Erholungs- und Tourismusregion, so die Stadt Selb. Sie ruft die Menschen in der Region auf, selbst Stellungnahmen einzubringen. Das geht noch bis zum 24. August. Vor fast genau 2 Monaten hat das Versandhandelsunternehmen Goldner sein 100. Jubiläum mit Bayerns Innenminister Joachim Herrmann am Firmensitz in Münchberg gefeiert. Jetzt geht das Unternehmen mit einer wichtigen Veränderung an die Öffentlichkeit. Die FTS Global Group mit Sitz in Hongkong hat Goldner Fashion gekauft. Der Verkauf ist bereits rechtswirksam vollzogen, schreibt uns das Unternehmen auf Anfrage. Der Gesellschafterwechsel markiert demnach den Abschluss einer sorgfältig vorbereiteten Unternehmensnachfolge. Die Eigentümerfamilie Wirth hatte nicht vorgesehen, eine familieninterne Nachfolge für Goldner Fashion zu finden, heißt es. Standortverlegungen wird es durch die Übernahme nicht geben. FTS

0: Das Global investiert bewusst in die bestehende Struktur mit Hauptsitz in Münchberg, schreibt Goldner. Auch für Kunden und Mitarbeitende bleibt demnach alles beim Alten. 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Bürgermeister Maximilian Stöckel.
1: Wir befinden uns heuer mit dem Kinosommer auf der Kurhausterrasse mitten in unserem schönen Kurpark in Bad Steben. Direkt an der Therme gelegen. Das Kurhaus kennen sicher die allermeisten. Dort an der Terrasse in Richtung Kurpark wird die Leinwand stehen. Das ist ein tolles Ambiente. Ich freue mich sehr drauf.
0: Zum Auftakt zeigen wir die deutsche Komödie No Hit Wonder. 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
0: Der Pilotenverband Vereinigung Cockpit fordert einheitliche Standards zur Drohnenerkennung an Flughäfen. Laut Verband liegt das größte Problem nicht in der Abwehr von Drohnen, sondern darin, sie rechtzeitig zu erkennen. Ob Arbeitszeugnis, Weiterbildung oder Onboarding, Personalabteilungen setzen immer häufiger auf künstliche Intelligenz. Eine Bitkom-Umfrage zeigt, jedes siebte Unternehmen nutzt entsprechende Anwendungen. 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
3: Dankeschön, Julia.
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3: Und da bringt tief Nora heute viele Wolken, immer wieder auch Regen. Und die Wolken lockern eher selten auf. Die Temperaturen liegen bei 17 bis 20 Grad maximal. Die kommende Nacht wird dann auch wieder bewölkt und die Temperaturen gehen bis auf 15 Grad zurück. Morgen ziehen nach sonnigem Start wieder mehr Wolken und einzelne Schauer auf. Am Donnerstag und Freitag sieht es ähnlich aus. Wolken, Sonne und Schauer wechseln sich ab. Auch Gewitter sind stellenweise möglich. Die Temperaturen pendeln je nach Regen und Sonne zwischen 22 und 25 Grad. Es ist 4:05. Hier ist der Euroherz-Service. Die schnellsten Verkehrsinfos von hier. A9 Berlin-Nürnberg zwischen Bad Schorgast und dem Dreieck Bayreuth-Kulmbach 2 Kilometer stockender Verkehr. 5 Minuten dauert es länger. Die A70 Bayreuth in Richtung Bamberg zwischen dem Dreieck Bayreuth-Kulmbach und Kulmbach-Nordrossenfeld. Eine noch ungesicherte Unfallstelle und hier Gegenstände auf der Fahrbahn. Und in Naila gibt es Behinderungen am Krankenhausberg aufgrund der Vollsperrung der B173. Wir wünschen euch eine gute Fahrt. 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Eine Abstandsmessung gibt es aktuell auf der A9 in beiden Richtungen am Bindlacher Berg. Außerdem stehen Blitzer in Berg gegenüber der Berghütte in der Hoferstraße, in Lichtenberg am Friedrich-Wilhelm-Stollen, in Silberbach bei Selb beidseitig und in Stambach von Gefries kommend. Wenn ihr weitere Meldungen habt, bitte anrufen oder eine WhatsApp schicken an die 09281 880 880. Dankeschön.
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Joan Jett and the Black Hearts bei Radio Eurohearts. I love Rock'n'Roll. Es ist 16.41 Uhr. Ich bin Thomas Ploss, ihr hört den Feierabendstarter am Dienstag. Und nach der Hitze sind wir jetzt ja in eine richtige Gewitterwoche gestartet. Blitz und Donner kommen oft gefühlt meist aus dem Nichts. Klar ist, ein Gewitter kann gefährlich sein, aber viele unterschätzen die Risiken. Wann ist es wirklich kritisch? Was sollte ich unbedingt vermeiden und wo bin ich am sichersten? Darüber sprechen wir jetzt.

0: mit Radio Euroherz-Reporter Julia Wasilkow. Julia, also fangen wir damit an. Ab wann wird ein Gewitter wirklich gefährlich und wo sollte man am besten Schutz suchen?
1: Ja, ganz wichtig ist, wenn es donnert, ist das Gewitter nicht mehr weit weg. Und dann heißt es Schutz suchen. Die Faustregel lautet, wenn zwischen Blitz und Donner weniger als 30 Sekunden liegen, dann ist das Gewitter näher als 10 Kilometer und damit gefährlich. Draußen bleiben ist dann keine gute Idee. Am besten in einem Gebäude oder einem Auto Schutz suchen.
0: Okay, und was ist, wenn ich jetzt draußen überrascht werde, zum Beispiel beim Spazierengehen?
1: Ja, richtig gefährlich wird's auf freiem Feld oder unter einem einzelnen Baum. Viele denken, das sei sicher, ist es aber nicht. Der Blitz sucht sich immer den höchsten Punkt und das kann dann eben genau dieser eine Baum sein oder der Mensch selbst auf dem weiten Feld. Wer keine Unterstellmöglichkeit findet, sollte in die Hocke gehen, die Füße eng zusammenstellen und möglichst klein machen. So wird das Risiko, vom Blitz getroffen zu werden, minimiert.
0: Okay, und wie sieht's jetzt in der Stadt aus? Gibt's auch da Dinge, auf die man besser achten sollte?
1: Ja, auch in der Stadt gibt's Gefahren, an die viele überhaupt nicht denken. Zum Beispiel bei einem Regenschirm oder Kopfhörern mit Kabel. Metall kann den Blitz zwar nicht direkt anziehen, aber es leitet ihn weiter. Deshalb besser weg mit dem Schirm und den Kopfhörern. Und sobald das Gewitter vorbei ist, lieber noch eine halbe Stunde drinnen warten und dann wieder ins Freie. Denn auch der letzte Blitz kann noch gefährlich sein.
0: Also jetzt wissen wir Bescheid, wie wir uns bei Gewittern richtig verhalten. Tipps waren das von Radio Euroherz-Reporterin Julia Wasilkow. Danke dir.
1: Bitte gerne. Tschüss.

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Wien Complicated. Es ist gleich 8:05. Das ist der Feierabendstarter bei Radio Euroherz am Dienstag. Der Anschlag auf die Christopher Street Day Parade in Berlin Ende Juli hat für Entsetzen gesorgt, aber die Queer Community will sich davon nicht unterkriegen lassen. Heute ab 7:30 wird in Berlin

0: Berlin mit einem Benefizkonzert Geld für queere Projekte gesammelt. Auf der Bühne wird dann auch Herbert Grönemeyer stehen. Der ist schon vor 2 Jahren beim CSD in Berlin aufgetreten und schon damals hat er vor dem zunehmenden Hass gegen Minderheiten gewarnt.
1: Umso mehr müssen alle, die unsere Art zu leben, zu lieben, zu glauben, mittragen, die demokratische Welt schützen und für ihren Erhalt kämpfen. Jeden Tag, umso mehr muss der Artikel 3 im Grundgesetz ergänzt werden, dass niemand wegen seiner geschlechtlichen und sexuellen Identität benachteiligt werden darf. Und das sofort, klar und zackig. Die Zukunft ist und bleibt bunt. Und jetzt singe ich noch was.
0: Ja, für seinen Auftritt heute hat Herbert Grönemeyer bestimmt auch wieder eine Ansprache mit klarer Botschaft vorbereitet und natürlich auch wieder Musik. Vielleicht singt er diesen Song hier. Hier ist Herbert Grönemeyer bei Radio Euro Herz mit Angstfrei.

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18: Ich bin Stefan Schütz. Der Deutsche Bauernverband rechnet wegen Hitze und wenig Regen mit einer unterdurchschnittlichen Getreideernte von knapp 42 Millionen Tonnen. Verbandspräsident Ruckwied fordert ein Sofortprogramm der Bundesregierung. Ursula Winkler berichtet.
19: Nicht nur um die Getreide- oder Gemüseernte steht es schlecht. Die Trockenheit führt auch zu Nachschubproblemen beim Tierfutter. Vor allem im Süden und im Westen Deutschlands gibt es schwache Ernten. Teils sorgte die Trockenheit sogar für einen Totalausfall. Mit akuten Folgen für die zuletzt bereits gestiegenen Verbraucherpreise rechnet die Branche aber erstmal nicht.
18: Erst vor kurzem hat ein beinahe Unfall am Münchner Flughafen für Schlagzeilen gesorgt. Jetzt wurde ein weiterer Zwischenfall bekannt. Dabei hatte ein Airbus A380 bei einer Landung gestern zu früh aufgesetzt, heißt es. An Bord waren mehr als 350 Passagiere. Alle konnten das Flugzeug unverletzt verlassen. Beim ersten Vorfall eines Flugzeugs aus Vietnam hatte es Probleme beim Start gegeben. Die deutsche Wirtschaft wird sich trotz Iran-Krieg und Niedrigwasser erholen. Davon geht der Bundesverband der Volksbanken und Raiffeisenbanken aus. Statt 0,5% Wachstum wird ein doppelt so hohes Wachstum des Bruttoinlandsprodukts erwartet. Gleichzeitig

0: rechnen die Fachleute mit einer relativ hohen Inflation von rund 3%. Vor allem Energie und Transport schlagen zu Buche. Lettland gilt als Paradebeispiel eines digitalisierten Landes, bekommt aktuell aber auch die Schattenseiten dieser Entwicklung zu spüren. Dort haben Unbekannte bei der Straßenverkehrsbehörde Daten von 1,2 Millionen Menschen abgegriffen, darunter Zahlungsangaben und Adressen, so die Behörden. Lettland hat 1,9 Millionen Bewohner. Die Behörden warnen nun vor möglichen Betrugsversuchen. Ein Arbeitszeugnis kann darüber entscheiden, ob es den Job bei einem neuen Arbeitgeber gibt oder nicht. Jede siebte Firma lässt diese Zeugnisse mittlerweile von künstlicher Intelligenz verfassen. Das geht aus einer Bitkom-Umfrage hervor. Personalabteilungen setzen generell immer mehr auf KI, am häufigsten bei der Weiterbildung von Mitarbeitern.
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2: Mit Julia Krause. Gegen die Pläne des Netzbetreibers TenneT, eine neue Stromtrasse zwischen dem Vogtland und dem Fichtelgebirge zu bauen, samt großer Umspannwerke, gibt es viel Kritik aus der Region. Nun meldet sich auch die Stadt Selb zu Wort. Sie kritisiert, dass die Suchgebiete in Feuchtgebieten rund um Selb und Großwendern liegen. Das Fichtelgebirge solle stattdessen als Natur-, Erholungs- und Tourismusregion erhalten bleiben. Die Stadt fordert die Bevölkerung dazu auf, noch bis Montag Stellungnahmen abzugeben. So wirkt sich die Migrationswende vor Ort aus. In Oberfranken sind seit dem vergangenen Sommer über 2800 Asylunterkunftsplätze abgebaut worden. Bis Ende 2027 sollen es insgesamt 3030 abgebaute Plätze sein. Wie Innenminister Joachim Herrmann mitteilte, sei das Abbauziel in Bayern für dieses Jahr schon im August fast erreicht. Ziel ist vor allem, die teuersten Plätze abzubauen, um den Staatshaushalt zu entlasten. 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
3: Heute gibt's immer mal wieder Regen. Die Temperaturen kommen nicht über 17 bis 20 Grad hinaus. Und auch morgen zieht bei mehr Wolken als Sonne immer wieder Regen durch. Maximal werden es 19 bis 22 Grad. Am Donnerstag ist es teils wolkig, teils aufgelockert mit Sonne. Und zum Teil gibt es auch hier schauerartigen, stellenweise auch gewittrigen Regen bei maximal 22 bis 25 Grad. Dora hat Service, die schnellsten Verkehrsinfos von hier. A9 Berlin-Nürnberg zwischen Marktschorgast und dem Dreieck Bayreuth-Kulmbach. 3 Kilometer Stau, 7 Minuten dauert es hier länger. A70 Bayreuth in Richtung Bamberg zwischen der Ausfahrt Dreieck Bayreuth-Kulmbach und Kulmbach-Neudrossenfeld ist der Standstreifen nach einem Unfall blockiert. In diesem Bereich aktuell 1 Kilometer Stau. Es dauert 20 Minuten länger. Das war's mit den Störungsmeldungen. Wir wünschen euch eine gute Fahrt. 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Und zwar steht ein Blitzer auf der A9. Das ist eine Abstandsmessung in beiden Richtungen am Bindlacher Berg. Dann wird geblitzt in Berg gegenüber der Berger Hütte in der Hofer Straße. Und dann müssen wir schauen, was hier noch reinkommt, denn mein Computer spielt gerade ein bisschen verrückt. Schauen wir noch weiter. Also Lichtenberg, Friedrich-Wilhelm-Stollen, Silberbach bei Selb, beidseitig und Stammbach von Gefries kommen. Wenn ihr noch was für uns habt, Blitzerstaus oder Behinderungen, dann nichts mehr damit. Ruft uns bitte an oder schickt eine WhatsApp an die 09281 880 880. Und jetzt nicht erschrecken.
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3: Also Wetter hat man schon, wird nicht besser. Auch heute beim Euroherz-Kinosommer lieber Schirm und Jacke mitnehmen.
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3: Es gibt eine neue Statistik und laut der haben immer mehr junge Menschen in Deutschland weder eine Ausbildung noch einen Job. Das heißt, der Nachschub für Reality-Shows ist definitiv gesichert. Hier ist Cher, If I Could Turn Back Time, die beste Playlist für die Region am Dienstag.

0: 13 nach 5, hier ist der Eurer Herzservice mit den schnellsten Verkehrsinfos von hier. Und ihr helft kräftig mit.
1: Ja, hallo, liebes Euroherz-Team. Thomas hier auf der A93 Fahrtrichtung Hof Berlin zwischen Marktredwitz und Selb fährt die Polizei mit Blaulicht voraus und bremst den Verkehr runter. Es kommt zu stockendem Verkehr, eventuell vielleicht auch zu einem Stau. Fahrt vorsichtig, passt auf euch auf. Eine gute Woche noch.
0: Dankeschön, Thomas, wünschen wir dir auch. Und wenn ihr ebenfalls Meldungen habt, bitte anrufen oder wie Thomas eine WhatsApp schicken an die 09281 880 880. Seit der vergangenen Woche sind ja dieselbe Wölfe zurück auf dem Eis. Der Kader im Vergleich zur letzten Saison ist weitestgehend zusammengeblieben. Ein paar neue gibt es im Wolfsrudel dann aber schon. Und einer von ihnen ist Simon Boyko. Der Angreifer kommt mit viel Tempotechnik und Offensivqualität nach Selb und er soll das Spiel der Wölfe in der neuen Saison beleben.
2: Feels good. The boys all seem nice. Coaches seem good and the practice was really upbeat and it was nice having all the VIP sponsors here watching our first practice.
0: Für Simon Boyko selbst ist der Start in Selb jedenfalls schon mal positiv verlaufen. Das erste Gefühl bei Team, Coaches und Umfeld stimmt und die ersten Eindrücke sind gut. Gerade bei einem Neuzugang ist das ein wichtiger Faktor. Neue Mannschaft, neues Umfeld, neue Rolle, da zählt vom ersten Tag an, wie schnell man sich in einer Kabine zurechtfindet. Und Boyko macht deutlich, dass ihm das in Selb bislang leicht fällt.
2: It's been good so far. Definitely a little bit different, but Aiden Brown's another guy from Toronto that I've known like kind of growing up. So I know him and then obviously just playing against the guys last year. I know a couple of them. So far I feel pretty comfortable and the boys have been really welcoming.
0: Hilfreich ist es dabei sicher auch, dass es schon ein paar bekannte Gesichter im Team gibt. Gerade solche Verbindungen können den Einstieg vereinfachen, sportlich wie menschlich. Und wenn ein Spieler sich schnell wohlfühlt, ist das oft auch die Grundlage dafür, seine Qualitäten auf dem Eis möglichst früh zu zeigen. Boyko hat den Sommer jedenfalls genutzt, um sich gezielt auf die neue Saison vorzubereiten.
2: My summer was great. Just spent a lot of time up north, spent a lot of time with my friends and played a lot of golf and then just trained, getting ready for the season.
0: Die Vorfreude auf die neue Saison ist also spürbar und die Erwartungen offenbar auch. Simon Boyko blickt mit Selbstvertrauen auf das, was mit den selben Wölfen in dieser Spielzeit möglich sein könnte.
2: Team-wise, I think we're going to be good. I expect us to win a lot and hopefully have a deep playoff run.
0: Simon Boyko bringt also Optimismus, Offensivdrang und einen positiven ersten Eindruck mit zu den Selber Wölfen. Der neue kanadische Angreifer scheint in Selb schnell angekommen zu sein und auch sportlich sind die Erwartungen klar. Das Team will eine starke Saison spielen und in den Playoffs möglichst weit kommen. Simon Boyko soll dabei mit seinen Qualitäten ein wichtiger Baustein sein. Willkommen in Selb, Simon Boyko. Wir alle sind richtig gespannt auf die ersten Auftritte von ihm im Trikot der Wölfe, dann mit der Nummer 15. Premiere ist am 29. August. Dann geht's ab 14.30 Uhr in der Netsch Arena gegen die Saale Bulls Halle aus der Oberliga Nord.

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1: 18. August 1991. Tom Petty and the Heartbreakers sind mit Learning to Fly neu in den Charts. Tom Petty ist ausgelaugt. 1987 bringt er mit seiner Band The Heartbreakers das 7. Album raus. Klar, die Arbeit mit seiner Band macht ihm Spaß. Sie arbeiten gut zusammen. Wie sonst soll man auch so viele Songs für 7 Alben schreiben können? Aber vielleicht wäre eine kleine Veränderung trotzdem gut. Da kommt der Anruf von George Harrison genau richtig. Der Ex-Beatle möchte eine Supergroup gründen. Eine Band aus vielen verschiedenen Künstlern, die sich einfach mal wieder richtig kreativ ausleben können. Bob Dylan ist dabei, Roy Orbison und Jeff Lynne von ELO. Die 5 bringen zusammen 2 Alben raus. Ihr größter Hit ist Handle With Care. Everybody's got somebody. Aber was viel wichtiger ist, alle haben für ihre Projekte auch neue Ideen sammeln können und vor allem auch neue Freunde. Gerade mit Jeff Lynne versteht sich Tom Petty super. Die beiden setzen sich dann 1990 mit Toms Band ans 8. Album. Und auf dieser Platte ist dann auch Learning to Fly.

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10: Übrigens, die Beckennutzung in der Wasserwelt der Siebenquelltherme ist an diesem Wochenende nicht möglich.
11: Es ist 17.30 Uhr.
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13: Mit Julia Krause. Ein Umspannwerk so groß wie Großwendern, das plant Netzbetreiber Tennet im Raum Marktleuten und Kirchen-Lamitz. Die Anwohner sind gegen das Projekt, genauso wie die Stadt Marktleuten und die Gemeinde Regnitz-Losau. Auch Wunsiedels Bürgermeister Nikolaus Lahofnik spricht sich in seiner wöchentlichen Videobotschaft klar gegen das Umspannwerk aus.
14: Wir wollen dieses Umspannwerk in dieser Form so nicht. Wir brauchen es in dieser Form so auch nicht. Das ist etwas, was uns von der Bundesnetzagentur oder von Tennet aufgebürdet wird. Wir wollen mit dem Wunsiedlerweg die Region vor Ort lokal, dezentral mit Energie versorgen, preisstabil, versorgungssicher. Und dafür brauchen wir keine Mega- oder Monsterumspannwerke.
13: Bei einem Gespräch mit Landrat Peter Berek haben sich die Bürgermeisterinnen und Bürgermeister aus dem Landkreis darauf verständigt, sich gemeinsam mit der Zukunftsenergie Nordostbayern gegen das geplante Umspannwerk zu stellen. Bis zum 24. August können auch die Bürgerinnen und Bürger noch Stellungnahmen zum Projekt abgeben. In Oberfranken sind seit dem vergangenen Sommer rund 2.800 Plätze in Asylunterkünften abgebaut oder gekündigt worden. Das geht aus den neuesten Zahlen des bayerischen Innenministeriums hervor. Demnach sind die Unterbringungskapazitäten in allen 7 Regierungsbezirken deutlich zurückgegangen. Bayernweit sind in diesem Jahr schon rund 19.800 Plätze abgebaut worden. Damit ist das für 2026 gesetzte Ziel von mindestens 20.000 Plätzen schon im August fast erreicht. Innenminister Joachim Herrmann spricht von einer spürbaren Entlastung vor Ort. Auch in Oberfranken soll der Abbau weitergehen. Bis Ende 2020

0: 2027 sollen insgesamt 3030 Plätze wegfallen. Vor allem teure Unterkünfte sollen wegfallen, um die Kommunen und den Staatshaushalt zu entlasten. Schlag auf Schlag geht's für die Spielvereinigung Bayernhof in der Fußball-Bayernliga. Am Abend steht der 6. Spieltag an und die Hofer haben Heimrecht. Nach 4 Spielen ohne Niederlage wollen die Bayern die Serie gegen den TSV Großbadorf fortsetzen und sich mit einem Heimsieg weiter im oberen Tabellendrittel festsetzen. Anstoß auf der Grünen Au ist um 18.15 Uhr.
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0: Der Deutsche Bauernverband rechnet wegen Hitze und wenig Regen mit einer unterdurchschnittlichen Getreideernte von knapp 42 Millionen Tonnen. Verbandspräsident Ruckwied fordert ein Sofortprogramm der Bundesregierung. Die deutsche Wirtschaft wird sich trotz Irankrieg und Niedrigwasser erholen. Davon geht der Bundesverband der Volksbanken und Raiffeisenbanken aus. Statt 0,5% Wachstum wird ein doppelt so hohes Wachstum des Bruttoinlandsprodukts erwartet. 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
2: Vielen Dank, Julia.
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2: Da gibt es weiterhin viele Wolken, zum Teil auch noch ein bisschen Regen. Die Temperaturen, die pendeln zwischen 17 und 20 Grad. In der kommenden Nacht lockern die Wolken ein bisschen auf. Dann geht es mit den Temperaturen auch runter auf 15 Grad. Morgen kommt dann zumindest kurzzeitig mal die Sonne raus. Ab Mittag sind wieder mehr Wolken und ein paar Schauer unterwegs. Maximal 22 bis 25 Grad und von Donnerstag bis Samstag bleibt es gemischt mit Wolken, Sonnenschauern und Gewittern. Die Temperaturen ändern sich wenig, liegen auch hier meist zwischen 22 und 25 Grad. 6:04, hier ist euer Herz-Service. Die schnellsten Verkehrsinfos von hier. A9 Berlin-Nürnberg zwischen Marktschorgast und dem Dreieck Bayreuth-Kulmbach 3 Kilometer Stau. 8 Minuten dauert es hier länger. Schuld daran ist ein defekter PKW. Die rechte Spur ist gesperrt. Die A70 in Richtung Bayreuth. Von Bamberg kommen zwischen Rostock am Berg und Stadelhofen. Ungesicherte Unfallstelle, linke Spur blockiert. Hier Gegenstände auf der Fahrbahn. Die A70 in Richtung Bamberg zwischen dem Dreieck Bayreuth-Kulmbach und Kulmbach-Neudraußenfeld. Dichter Verkehr, da dauert es ein paar Minuten länger. Wir wünschen euch, wo es geht, eine gute Fahrt. Schaut auf die Blitzer, denn alle Blitzer gibt es immer zuerst bei Radio Euroherz. Abstandsmessung, Vorsicht auf der A9 in beiden Richtungen am Bindlacher Berg. Geblitzt wird in Berg gegenüber der Berghütte in der Hoferstraße, in Lichtenberg am Friedrich-Wilhelm-Stollen, in Silberbach bei Selb beidseitig und in Stammbach von Gefries kommt. Wenn ihr auch noch was habt, bitte anrufen oder eine WhatsApp schicken an die 09281 88 0 88 0. Danke fürs Mithelfen.
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0: Snap. Rosalyn und Snap bei Radio Horaz auf der besten Playlist für die Region. Es ist gleich 17:45 und ab heute steht das wohl größte Freiluftkino der Region wieder in der Euroherz-Region. In Bad Steben startet der Euroherz-Kino-Sommer mit der wunderbaren Komödie No Hit Wonder. Singen macht ja glücklich, unter der Dusche, beim Autofahren, im Chor, wo auch immer. Und wenn man dann plötzlich noch mit einem Song in den Charts landet, den alle super finden, ist das nochmal eine Schippe mehr. Manche dieser Künstler entpuppen sich allerdings oft dann als Eintagsfliegen, sogenannte One-Hit-Wonder, die sehr schnell wieder von der Bildfläche verschwinden, so wie beispielsweise der von Florian David Fitz gespielte Daniel in der Komödie No Hit Wonder. Radio Euroherz Reporterin Jessica Martin verrät euch mehr.
1: Daniel, gespielt von Florian David Fitz, ist auf dem Höhepunkt seiner Karriere. Olympiastadion, 10.000 Feuerzeuge im Abendwind und alle singen seinen Song. Danach stürzt er allerdings schwer ab.
2: Herr Nowak, nervt Sie eigentlich, berühmt zu sein wegen eines Liedes? So you've done
3: another morning. Ey, da kann ich genauso fragen, nervt es eigentlich, immer dieselbe Frage zu stellen?
1: Als Daniel dann nicht mal mehr das Dschungelcamp haben will, beschließt er sich mit einem großen Knall von der Bühne zu verabschieden und landet prompt in einer geschlossenen psychiatrischen Abteilung.
4: Was ist denn in meinem Kopf?
5: Sie haben sich durch die Backe geschossen. Klarer Durchschuss, kleines Löchlein, zwei Stiche fertig.
1: Dort arbeitet unter anderem auch die von Nora Tschirner verkörperte, erfolglose Glücksforscherin Dr. Lissy Waldstedt.
6: Warum sollten sich die Sponsoren für ihre Studie begeistern? Glück ist keine Kassenleistung.
1: Die Gelegenheit sofort beim Shop verpackt und dem prominenten Daniel einen ungewöhnlichen Deal vorschlägt.
7: Helfen Sie mir, Menschen glücklich zu machen, und ich helfe Ihnen hier raus.
8: Und Sie wollen mich nicht therapieren?
7: Ich will, dass mein Versuch was wird.
9: Sie haben mir noch gar nicht gesagt, was Sie machen.
7: Wir singen.
10: Auf einen Baum ein Kuckuck saß.
1: Daniel stimmt trotz seiner Vorgeschichte zu und entpuppt sich für Lissy und ihr Vorhaben schnell als echter Glücksgriff.
11: Ich habe Musik studiert.
7: Ach so, das...
12: Wenn man Angst hat, weißt du, was ein guter Trick ist?
7: Ich habe keine Angst.
12: Man singt einfach für jemanden, der wichtig ist. Man nimmt einfach alle Liebe, die man kriegen kann, und hofft, dass es reicht.
0: Ob das tatsächlich reicht, um am Ende irgendjemanden glücklich zu machen, seht ihr heute beim Euroherz Kino Sommer auf der Terrasse des Kurhauses direkt neben der Therme Bad Steben. Ab 19 Uhr sind wir für euch da. Geri Gerspitze aus der Euroherz Kulthitshow freut sich auf euch. Und dann gibt's No Hit Wonder mit Florian David Fitz und Nora Tschirner in den Hauptrollen. Der Film startet mit Einbruch der Dunkelheit und für das leibliche Wohl ist natürlich auch bestens gesorgt. Herzhafte Speisen gibt's, es gibt klassische Kinosnacks und natürlich auch die entsprechenden Getränke. Und den Eintritt, den könnt ihr stecken lassen, den haben nämlich Sponsoren für euch übernommen. Hier ist Bryan Adams, The Only Thing That Hurts.

0: Ryan Adams, the only thing that looks good on me is you. Es ist 10 vor 6 und wir gehen so langsam in die zweite Hälfte der Sommerferien in Bayern. Viele von euch freuen sich vielleicht auf den wohlverdienten Urlaub. Einige sind vielleicht auch noch am Planen. Da ist es dann auch schon wichtig zu schauen, was man mit seinem Haustier macht. Egal ob Hund, Katze oder Meerschweinchen. Denn wenn man verreist, hat nicht jeder die Möglichkeit, das Tier einfach mitzunehmen in den Urlaub. Auch hier in der Euroherzregion gibt es mehrere Möglichkeiten, sein Haustier sicher unterzubringen, sagt die Leiterin des Tierheims Pfaffengrün, Ivona Gafflik.
1: Da gibt es drei Möglichkeiten. Entweder Tierheim oder private Pensionsunterkünfte gibt es oder macht man Nachbarschaftshilfe. Also ich fahre im Urlaub, du kümmerst dich um mein Tier und dann fährst du und ich kümmere mich um dein Tier. Das Wichtige ist bei den älteren Katzen, gerade Katzen, die sind sehr empfindlich. Das wäre schön, wenn sie zu Hause bleiben dürfen.
0: Ja, wenn Katze, Hund und Co. während des Urlaubs daheim bleiben sollen, ist es wichtig, dass sie der Person, die sich um das Tier kümmert, besonders gut vertraut, damit auch wirklich nichts passiert. Auch die Tierheime in der Region nehmen gerne Tiere an für die Dauer des Urlaubs. Allerdings gibt es dann doch ein paar Einschränkungen.
1: Sobald sie wissen, dass sie verreisen, sollen sie sich im Tierheim melden. Wir schauen immer, dass wir einen Platz organisieren können, gerade für die Tiere, was von uns sind. Die stehen auf die erste Stelle. Also die sagen wir fast nie ab. Und wenn ich privaten Unterkunft will, schaue ich ganz einfach im Internet. Oder wir wissen auch ein paar Adressen. Wir können das auch weitergeben.
0: Ja, wichtig ist nur, dass Katzen und Hunde vor dem Urlaub bereits geimpft sind. Ansonsten können Tierheime die Tiere eben nicht annehmen. Nager wie Hamster, Mäuse und Co. können besonders bei Kurzurlauben mühelos aufgenommen werden. Viele Tierheime haben allerdings Probleme, freifliegende Vögel aufzunehmen, da der Platz dafür einfach meist zu begrenzt ist. Aber egal, wie ihr euch entscheidet, das Tier abzugeben, bitte setzt eure Tiere definitiv niemals aus, wie es leider erst kürzlich wieder hier in der Region mehrfach passiert ist. Das ist nicht nur schrecklich für die Tiere und die Beteiligten, sondern vor allem eins, strafbar.

Kygo und Whitney Houston, Higher Love. Das war der Feierabendstarter vom 18. August. Wenn ihr Lust habt, können wir uns morgen ab 15 Uhr wiederhören. Ich bin Thomas Ploss. Schönen Dienstag. Bis bald. Macht's gut.

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10: Ich bin Joshua Heise. Wieder ein Zwischenfall am Münchner Flughafen. Gestern Abend ist ein Flugzeug zu früh aufgesetzt und hat dabei die Beleuchtung der Landebahn beschädigt. Das hat die Lufthansa jetzt bestätigt. Alle 351 Passagiere blieben unverletzt. Mehr dazu von Pia Wegner.
11: Wieso der Airbus zu früh aufgesetzt hat, ist bislang unklar. Die Bundesstelle für Flugunfalluntersuchung hat sich der Sache angenommen. Erst am Samstag war eine Boeing der Fluggesellschaft Vietnam Airlines beim Start über das Bahnende hinausgefahren, weil sie zu langsam war. Das Flugzeug konnte zwar gerade noch so abheben, musste aber 2 Stunden später beschädigt wieder in München landen.
10: Ein Arbeitszeugnis kann darüber entscheiden, ob wir einen Job bei einem neuen Arbeitgeber bekommen oder nicht. Jede 7. Firma lässt diese Zeugnisse mittlerweile von KI verfassen. Das geht aus einer Bitkom-Umfrage hervor. Personalabteilungen setzen generell immer mehr auf künstliche Intelligenz, am häufigsten bei der Weiterbildung von Mitarbeitern. Ausgebremst wird das Ganze vor allem durch Datenschutzbedenken. Nach dem Sturz des Assad-Regimes kommen immer weniger Flüchtlinge aus Syrien zu uns nach Bayern. Deswegen hat der Freistaat jetzt fast 20.000 Asylunterkunftsplätze abgebaut. Das hat Innenminister Herrmann bekannt gegeben. Abgebaut wird in allen 7 Regierungsbezirken. Die größten Einschnitte gibt es in Oberbayern mit rund 4.250 Plätzen. Bis Ende 2027 sollen 22.000 weitere Plätze wegfallen. Lettland gilt als Paradebeispiel eines digitalisierten Landes, bekommt aber aktuell auch die Schattenseiten dieser Entwicklung zu spüren. Dort haben Unbekannte bei der Straßenverkehrsbehörde Daten von 1,2 Millionen Menschen abgegriffen, darunter Zahlungsangaben und Adressen, so die Behörden. Lettland hat 1,9 Millionen Einwohner. Die Behörden warnen nun vor möglichen Betrugsversuchen. Mehr Respekt und Fairness von den Spielern, das wünschen sich die deutschen Spitzenschiedsrichter. In der neuen Fußball-Bundesliga-Saison, die in 10 Tagen beginnt, wollen sie konsequenter durchgreifen. Anschreien und Rudelbildung sollen dann sofort unterbunden werden. Außerdem werden die Regeln von der WM übernommen.

0: etwa gegen Zeitspiele bei Abstößen oder Einwürfen. Es ist jetzt kurz nach 6.
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2: Mit Julia Krause. Das Unternehmen FTS Global mit Sitz in Hongkong hat die Firma Goldner Fashion aus Münchberg gekauft. Das bestätigt Goldner auf Anfrage von Radio Euroherz. Demnach markiert der Gesellschafterwechsel den Abschluss einer sorgfältig vorbereiteten Unternehmensnachfolge. Eine familieninterne Nachfolge hatte die Eigentümerfamilie Wirth demnach nicht vorgesehen. Standortverlegungen wird es durch die Übernahme nicht geben. Auch für Kunden und Mitarbeitende bleibt alles beim Alten. So Goldner Fashion. Station 4 unserer Euroherz Kinosommertour. Ab heute stellen wir unsere XXL-Leinwand in Bad Steben auf. Der Markt ist seit 2019 jedes Jahr beim Kinosommer dabei. Heuer ist die Location allerdings erstmals eine andere. Die Leinwand steht auf der Kurhausterrasse mitten im Kurpark. Zum Auftakt zeigen wir die deutsche Komödie No Hit Wonder. 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
3: Heute Nacht kann es noch ein bisschen Regen geben, danach lockert es auf. Die Frühwerte liegen um 15 Grad. Morgen dann teilweise ein bisschen Sonne. Ab der Mittagszeit kann es dann aber schon wieder Wolken und Regen geben. Die Temperaturen gehen rauf auf 22 bis 25 Grad. Und von Donnerstag bis zum Samstag bleibt es gemischt. Wolken, Sonne, Regen, Gewitter und 22 bis 25 Grad. Auf der A9 in Richtung Nürnberg steht ein Pannenauto zwischen Bad Bennekimmelkron und dem Dreieck Bayreuth-Kulmbach. Die rechte Spur ist blockiert und es staut sich zurück schon ab Markt Schorgast. 4 Kilometer stockender Verkehr und es dauert knappe 10 Minuten länger. Dann haben wir jede Menge Blitzer, zum Beispiel in Berg, gegenüber von der Berghütte in der Hofer Straße. In Lichtenberg wird auch geblitzt am Friedrich-Wilhelm-Stollen. In Silberbach bei Selb in beiden Richtungen, in Stammbach von Gefrees kommend und eine Abstandsmessung gibt es auch noch auf der A9 in beiden Richtungen am Bindlacher Berg. Und wenn es sonst noch was gibt, dann gebt Bescheid, schickt uns einfach eine WhatsApp an die 09281 880 880.
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11: Mit Julia Krause. Guten Abend.
12: Wir wollen dieses Umspannwerk in dieser Form so nicht. Wir brauchen es in dieser Form so auch nicht.
11: Das hat Wunsiedels Bürgermeister Nikolaus Lachownik zuletzt über die Pläne von Netzbetreiber Tennet gesagt. Der plant eine neue Stromtrasse zwischen dem Vogtland und dem Fichtelgebirge. Im Raummarkt Leutenkirchen-Lamitz ist zudem ein großes Umspannwerk geplant. In einer Stellungnahme äußert jetzt auch die Stadt selbst Bedenken. Demnach liegen im Umfeld des geplanten Umspannwerks wichtige Schutzgebiete wie die Feuchtgebiete um Selb und Großwendern. Das Umspannwerk soll rund 28 Hektar groß werden. Das steht in keinem angemessenen Verhältnis zur besonderen Bedeutung des Fichtelgebirges als Natur-, Erholungs- und Tourismusregion, so die Stadt selbst. Sie ruft die Menschen in der Region auf, selbst Stellungnahmen einzubringen. Das geht noch bis zum 24. August. Vor fast genau 2 Monaten hat das Versandhandelsunternehmen Goldner sein 100. Jubiläum mit Bayerns Innenminister Joachim Herrmann am Firmensitz in Münchberg gefeiert. Jetzt geht das Unternehmen mit einer wichtigen Veränderung an die Öffentlichkeit. Die FTS Global Group mit Sitz in Hongkong hat Goldner Fashion gekauft. Der Verkauf ist bereits rechtswirksam vollzogen, schreibt uns das Unternehmen auf Anfrage. Der Gesellschafterwechsel markiert demnach den Abschluss einer sorgfältig vorbereiteten Unternehmensnachfolge. Die Eigentümerfamilie Wirth hatte nicht vorgesehen, eine familieninterne Nachfolge für Goldner Fashion zu finden, heißt es. Standortverlegungen wird es durch die Übernahme nicht geben. FTS Global investiert bewusst in die bestehende Struktur mit Hauptsitz in Münchberg, schreibt Goldner. Auch für Kunden und Mitarbeitende bleibt demnach alles beim Alten.

0: Der entscheidende Hinweis kam aus der Bevölkerung. Die Polizei hat den Unbekannten, der am Donnerstagabend zwei Mädchen am Lichtenberger See unsittlich angesprochen hat, identifiziert. Der Mann ist demnach 34 Jahre alt und kommt aus dem Landkreis Hof. Ein Passant hatte ihn in Bad Steben gesehen. Er passte demnach auf die Personenbeschreibung, die die Polizei zuvor veröffentlicht hatte. Eine Streife der Polizei Neila hat den 34-Jährigen daraufhin kontrolliert und ein sogenanntes Gefährdergespräch gehalten. Das soll den Mann von weiteren Taten wie am Lichtenberger See abhalten.
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0: Wieder ein Zwischenfall am Münchner Flughafen. Gestern Abend ist ein Flugzeug zu früh aufgesetzt und hat dabei die Beleuchtung der Landebahn beschädigt. Das hat die Lufthansa bestätigt. Alle 351 Passagiere blieben demnach unverletzt. Ein Arbeitszeugnis kann darüber entscheiden, ob wir einen Job bei einem neuen Arbeitgeber bekommen oder nicht. Jede siebte Firma lässt diese Zeugnisse mittlerweile von KI verfassen. Das geht aus einer Bitkom-Umfrage hervor. 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
2: Ein paar letzte Regenschauer kann es heute Nacht noch geben. Danach klart's auf und die Temperaturen gehen runter auf Werte um die 15 Grad. Morgen am Mittwoch dann kurzzeitig ein bisschen Sonne. Ab dem Nachmittag gibt's dann aber schon wieder Wolken und ein bisschen Regen bei 22 bis 25 Grad. Und von Donnerstag bis Samstag geht's auch eher gemischt weiter. Wolken, Sonne, Regen, Gewitter und 22 bis 25 Grad gibt's.
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2: Bitte weiterhin Vorsicht. Auf der A93 Weiden Richtung Hof zwischen Wunsiedel und Tiersheim liegt ein Rechen auf der Fahrbahn. Und auf der A9 staut sich's in Richtung Nürnberg zwischen Markt Schorgast und dem Dreieck Bayreuth-Kulmbach. Momentan sind's 2 Kilometer und das dauert 6 Minuten länger. Dann wird geblitzt in Berg gegenüber von der Berghütte an der Hofer Straße. In Lichtenberg am Friedrich-Wilhelm-Stollen, in Silberbach bei Selb in beiden Richtungen, in Stambach von Gefrees kommend und eine Abstandsmessung gibt's auch noch auf der A9 in beiden Richtungen am Bindlacher Berg. Wenn ihr sonst noch was habt, gebt gern Bescheid mit einer WhatsApp an die 09281 880 880.
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7: Ich bin Joshua Heise. Deutschland stärkt seine Drohnenabwehr. Dazu gibt es nun ein neues Forschungszentrum in Sachsen-Anhalt in Kochstedt. Bundesinnenminister Dobrindt sagte bei der Eröffnung, es gehe darum, sich in einem Schattenkrieg zu behaupten. Claudia Wächter berichtet.
8: Dieser Schattenkrieg ist eine dunkle Bedrohung, warnt Dobrindt. Aber der Tag heute sei bedeutend, denn man verstärke endlich die Schlagkraft gegen angreifende Drohnen, gegen eine hybride Bedrohung. Konkret geht es in dem Zentrum um die Fragen, wie erkennt man Drohnen, ortet sie und vor allem, wie holt man sie schnell vom Himmel?
7: Die Kontrollen an den deutschen Außengrenzen sollen um ein weiteres halbes Jahr verlängert werden. Innenminister Dobrindt hat den Schritt offiziell bei der EU-Kommission angemeldet. Die Lage an Europas Außengrenzen zeige, dass zum Zurückdrängen der illegalen Migration weiterhin Kontrollen benötigt würden, sagte Dobrindt der Bild-Zeitung. Letzten Monat waren Zehntausende Migranten in die spanische Exklave Ceuta gekommen. Im Münchner Stadtteil Schwabing läuft zurzeit ein Großeinsatz der Polizei. Den Angaben zufolge hatten mehrere Anwohner die Behörden verständigt, nachdem eine verdächtige Person mit einer Schusswaffe im Bereich des Kurfürstenplatzes gesichtet wurde. Die Polizei hat den Mann angeschossen, er wird ins Krankenhaus gebracht. Die Straßen in der Gegend sind vorerst gesperrt, die genauen Umstände sind noch unklar. Finanzminister Klingbeil hat die Kritik von CDU und CSU an seiner Steuerreform zurückgewiesen. Die Unionschefs Merz und Söder hätten die Pläne im Koalitionsausschuss mitentschieden, so der SPD-Vorsitzende. Der Entwurf sieht Entlastungen von rund 10 Milliarden Euro jährlich vor, vor allem für kleine und mittlere Einkommen. Eine Familie mit 2 Kindern solle dadurch etwa 600 Euro im Jahr sparen. Nach dem beinahe Unfall am Münchner Flughafen vor wenigen Tagen wird ein weiterer Zwischenfall gemeldet. Allerdings scheint dieser harmloser zu sein. Ein Lufthansa Airbus A380 setzte bei der Landung gestern zu früh auf, sodass an der Startbahn die Beleuchtung beschädigt wurde. Den Menschen an Bord passierte nichts. Beim ersten Vorfall eines Flugzeugs aus Vietnam gab es Probleme beim Start. Es ist jetzt 7:15.
9: In der Nacht zum Mittwoch kann es zunächst noch ein bisschen Regen geben, danach klart's auf, die Temperaturen sinken auf Werte um die 15 Grad. Morgen dann erst kurzzeitig ein bisschen Sonne, dann wieder mehr Wolken und auch wieder ein bisschen Regen bei 22 bis 25 Grad. Und von Donnerstag bis Samstag bleibt's genauso gemischt. Da gibt's Wolken, Sonne, Regen und Gewitter. Das Ganze dann bei 22 bis 25 Grad. Bitte Vorsicht, auf der A9 in Richtung Nürnberg zwischen Bad Lobenstein und Bergbad Steben gibt's eine Ölspur und es wird geblitzt in Berg gegenüber von der Berghütte in der Hofer Straße, dann in Lichtenberg am Friedrich-Wilhelm-Stollen, in Silberbach bei Selb in beiden Richtungen und in Stammbach von Gefrees kommend. Und wenn ihr sonst noch was entdeckt, gebt Bescheid mit einer WhatsApp an die 09281 880 880.
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1: Heute Nacht lässt der Regen nach und es lockert auf. Die Frühwerte liegen um 15 Grad. Morgen am Mittwoch dann kurzzeitig Sonnenschein. Ab dem Mittag dann schon wieder mehr Wolken. Und auch da ist dann wieder Regen möglich bei 22 bis 25 Grad. Die gibt es dann auch von Donnerstag bis Samstag. Und es bleibt auch genauso gemischt mit Wolken, Sonne, Regen und Gewittern. Wir haben momentan keine Störungsmeldungen im Radio Euroherz Verkehrsservice, aber wir haben doch so einiges an Blitzern in Berg zum Beispiel, gegenüber von der Berghütte in der Hofer Straße, dann in Lichtenberg am Friedrich-Wilhelm-Stollen und in Stambach von Gefrees kommend wird auch geblitzt. Und wenn ihr sonst noch was entdeckt, gebt Bescheid und schickt uns eine WhatsApp an die 09281 880 880.
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5: Ich bin Joshua Heise. Die Kontrollen an den deutschen Außengrenzen sollen um ein weiteres halbes Jahr bis Mitte März verlängert werden. Das hat Bundesinnenminister Dobrindt jetzt offiziell bei der EU-Kommission angemeldet. Thomas Brockt berichtet.
6: Eigentlich sollen im Schengen-Raum die Grenzen offen sein. Doch schon seit 2 Jahren gilt das für die deutschen Außengrenzen nicht mehr. Kritik daran gibt es immer wieder. Doch jetzt kommt, wenn die EU-Kommission nicht widerspricht, die nächste Verlängerung. Innenminister Dobrindt hatte das schon vor kurzem angekündigt. Nach dem Massenansturm von Migranten auf die spanische Exklave Ceuta in Nordafrika.
5: Obwohl es zuletzt mehr Genehmigungen für den Bau von Wohnungen gegeben hat, bremst der Mieterbund dennoch die Euphorie. Dort spricht Präsidentin Weber-Moritz von einem guten Signal, aber nicht von einer Trendwende. Von Genehmigung bis Fertigstellung sei es ein weiter Weg. Zudem brauche es vor allem bezahlbaren Wohnraum und aktuell befänden sich noch rund 760.000 Wohnungen im Bau. Bei einem Polizeieinsatz in München-Schwabing hat ein Beamter einen Schuss abgegeben. Nach Behördenangaben ist ein Mensch daraufhin schwer verletzt ins Krankenhaus gekommen. Der Bereich ist weiträumig abgesperrt, die Tram fährt nicht. Warum geschossen wurde, ist noch unklar. Wie bei jedem Schusswaffeneinsatz der Polizei üblich, ermittelt auch das Landeskriminalamt. Im Hohenfenn in Belgien kämpft die Feuerwehr weiter gegen die Flammen. Damit diese nicht auf deutsches Gebiet übergreifen, werden Brandschneisen geschlagen. Das Feuer ist laut belgischem Innenministerium weitgehend gestoppt. Nur eine Brandfront in unwegsamem Gelände lässt sich vom Boden aus nicht bekämpfen. Problem: Löschflugzeuge können wegen Regens und Bewölkung nicht fliegen. Apple ändert von Oktober an seinen App Store in der EU. Nutzer sollen dann mehr Wahlfreiheit beim Herunterladen und Bezahlen von Apps bekommen. Zudem dürfen Entwickler ihre Programme künftig leichter auch außerhalb des App Stores anbieten. Die EU-Kommission hatte Apple letztes Jahr wegen Verstößen gegen den Digital Markets Act mit 500 Millionen Euro Strafe belegt und will die Umsetzung der Änderungen jetzt genau beobachten. Es ist jetzt 8:15.
7: Ein bisschen Regen ist am Abend und auch in der Nacht noch möglich. Danach wird's klar. Die Frühwerte liegen um die 15 Grad. Morgen am Mittwoch dann kurzzeitig mal Sonnenschein. Ab dem Mittag dann schon wieder mehr Wolken und auch da ist dann wieder etwas Regen möglich bei 22 bis 25 Grad. Donnerstag bis Samstag bringen 22 bis 25 Grad und dazu gibt's Wolken, Sonne, Regen und Gewitter. Störungsmeldungen haben wir momentan keine, aber einige Blitzer, die

0: noch aktiv sind, zum Beispiel in Berg, gegenüber von der Berghütte in der Hofer Straße. Dann in Lichtenberg beim Friedrich-Wilhelm-Stollen und in Stambach, wenn ihr aus Richtung Gefrees kommt. Und wenn ihr sonst noch was habt, dann könnt ihr natürlich weiterhin gern Bescheid geben mit einer WhatsApp an die 09281 880 880.
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1: Ab und zu kann es am Abend und in der Nacht noch Regen geben, danach lockert es auf, die Frühwerte bei 15 Grad. Der Mittwoch bringt dann zunächst ein bisschen Sonnenschein, ab der Mittagszeit dann aber schon wieder Wolken und ein bisschen Regen bei 22 bis 25 Grad. Und von Donnerstag bis Samstag bleibt es gemischt mit Wolken, Sonne, Regen und Gewittern und 22 bis 25 Grad. Bitte ganz besondere Vorsicht auf der A9 in Richtung Nürnberg. Zwischen Dittersdorf und Schleiz sind Schafe auf der Fahrbahn und es wird geblitzt in Berg gegenüber von der Berghütte in der Hofer Straße, dann in Lichtenberg am Friedrich-Wilhelm-Stollen und in Stambach, wenn ihr von Gifres kommt.
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1: Bitte weiterhin ganz besondere Vorsicht auf der A9 in Richtung Nürnberg zwischen Dittersdorf und Schleiz. Da sind Schafe auf der Autobahn.

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1: Ich bin Joshua Heise. Der CO2-Preis muss Firmen so sehr wehtun, dass sie lieber in klimafreundliche Projekte investieren. Das zeigt eine Umfrage des IFO-Instituts. Demnach müsste der Preis pro Tonne CO2 fast doppelt so hoch sein wie bisher. Doch die EU-Kommission und Bundeswirtschaftsministerin Reiche wollen den Emissionshandel weiter abschwächen. Damit würde der Anreiz, klimafreundlich zu investieren, quasi wegfallen. Wieder ein Zwischenfall am Münchner Flughafen. Gestern Abend ist ein Flugzeug zu früh aufgesetzt und hat dabei die Beleuchtung der Landebahn beschädigt. Das hat die Lufthansa jetzt bestätigt. Alle 351 Passagiere blieben unverletzt. Mehr dazu von Pia Wegner.
2: Wieso der Airbus zu früh aufgesetzt hat, ist bislang unklar. Die Bundesstelle für Flugunfalluntersuchung hat sich der Sache angenommen. Erst am Samstag war eine Boeing der Fluggesellschaft Vietnam Airlines beim Start über das Bahnende hinausgefahren, weil sie zu langsam war. Das Flugzeug konnte zwar gerade noch so abheben, musste aber 2 Stunden später beschädigt wieder in München landen.
1: In München-Schwabing läuft aktuell ein Polizeieinsatz. Nachdem eine verdächtige Person mit einem pistolenähnlichen Gegenstand gemeldet wurde, rückten die Beamten an. Einer von ihnen gab wohl auch einen Schuss ab und verletzte den mutmaßlichen Verdächtigen. Der Mann wurde schwer verletzt ins Krankenhaus gebracht. Die Gegend ist weiträumig abgeriegelt. Weil ein Polizist geschossen hat, ermittelt auch das LKA. Deutschland muss feuchter werden, so fordern es die beiden Umweltschutzverbände NABU und BUND. Hintergrund sind die schweren Wald- und Moorbrände im Hürtgenwald und im Hohenfenn nahe der belgisch-deutschen Grenze. Die Verbände betonen, wenn trockengelegte Moore, Wälder und Auen schnell wieder vernässt werden, schützt das nicht nur gegen Brände, sondern auch vor Dürre, Hitze und Starkregen. In Perus Hauptstadt Lima sind archäologische Überreste eines möglichen Menschenopfers entdeckt worden. Das rund 1400 Jahre alte Skelett eines vermutlich erwachsenen Mannes wurde in der Ruinenstätte Huacapuquiana gefunden, dort, wo einst ein unterirdischer Wasserkanal rituell verschlossen wurde. Das Kulturministerium sieht darin neue Einblicke in die indigene Kultur Perus. Es ist jetzt 9:15. Heute Nacht ist es unterschiedlich bewölkt mit nur vereinzeltem Regen. Die Temperaturen sinken auf 17 bis 13 Grad. Morgen im Süden dann viel Sonne, nördlich der Donau wechseln sich Wolken, Sonne und ein paar Schauer ab. Die Höchstwerte erreichen 22 Grad im nördlichen Bergland und bis zu 31 Grad in Alpennähe. A7 Ulm Richtung Füssenreute zwischen der Einfahrt Kempten und Betzigau hat es einen Unfall gegeben. Der Verkehr wird an der Unfallstelle vorbeigeführt. Allen unterwegs eine gute und vor allem sichere Fahrt.
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1: Ich bin Joshua Heise. Der CO2-Preis muss Firmen so sehr wehtun, dass sie lieber in klimafreundliche Projekte investieren. Das zeigt eine Umfrage des ifo-Instituts. Demnach müsste der Preis pro Tonne CO2 fast doppelt so hoch sein wie bisher. Doch die EU-Kommission und Bundeswirtschaftsministerin Reiche wollen den Emissionshandel weiter abschwächen. Damit würde der Anreiz, klimafreundlich zu investieren, quasi wegfallen. Wieder ein Zwischenfall am Münchner Flughafen. Gestern Abend ist ein Flugzeug zu früh aufgesetzt und hat dabei die Beleuchtung der Landebahn beschädigt. Das hat die Lufthansa jetzt bestätigt. Alle 351 Passagiere blieben unverletzt. Mehr dazu von Pia Wegner.
2: Wieso der Airbus zu früh aufgesetzt hat, ist bislang unklar. Die Bundesstelle für Flugunfalluntersuchung hat sich der Sache angenommen. Erst am Samstag war eine Boeing der Fluggesellschaft Vietnam Airlines beim Start über das Bahnende hinausgefahren, weil sie zu langsam war. Das Flugzeug konnte zwar gerade noch so abheben, musste aber 2 Stunden später beschädigt wieder in München landen.
1: Das waren die Nachrichten um 5:30. Heute Nacht ist es unterschiedlich bewölkt mit nur vereinzeltem Regen. Die Temperaturen sinken auf 17 bis 13 Grad. Morgen im Süden dann viel Sonne, nördlich der Donau wechseln sich Wolken, Sonne und ein paar Schauer ab. Die Höchstwerte erreichen 22 Grad im nördlichen Bergland und bis zu 31 Grad in Alpennähe.
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1: Ich bin Hendrik Daum. Die Kontrollen an den deutschen Außengrenzen sollen um ein weiteres halbes Jahr bis Mitte März verlängert werden. Das hat Bundesinnenminister Dobrindt jetzt offiziell bei der EU-Kommission angemeldet. Thomas Brockt berichtet.
2: Eigentlich sollen im Schengen-Raum die Grenzen offen sein. Doch schon seit 2 Jahren gilt das für die deutschen Außengrenzen nicht mehr. Kritik daran gibt es immer wieder. Doch jetzt kommt, wenn die EU-Kommission nicht widerspricht, die nächste Verlängerung. Innenminister Dobrindt hatte das schon vor kurzem angekündigt. Nach dem Massenansturm von Migranten auf die spanische Exklave Ceuta in Nordafrika.
1: Schon wieder ein Zwischenfall am Münchner Flughafen. Gestern Abend hat ein Airbus A380 der Lufthansa die Landebahn verfehlt und zu früh aufgesetzt. Alle 351 Passagiere blieben unverletzt. Pia Wegner berichtet.
3: Bei dem Vorfall wurde die Beleuchtung am Anfang der Landebahn beschädigt. Wieso der Airbus zu früh aufgesetzt hat, ist bislang unklar. Die Bundesstelle für Flugunfallsicherung hat sich der Sache angenommen. Erst am Samstag war eine Boeing der Fluggesellschaft Vietnam Airlines beim Start über das Bahnende hinausgefahren, weil sie zu langsam war. Das Flugzeug konnte zwar gerade noch so abheben, musste aber 2 Stunden später beschädigt wieder in München landen.
1: Ein Arbeitszeugnis kann darüber entscheiden, ob wir einen Job bei einem neuen Arbeitgeber bekommen oder nicht. Jede 7. Firma lässt diese Zeugnisse mittlerweile von KI verfassen. Das geht aus einer Bitkom-Umfrage hervor. Personalabteilungen setzen generell immer mehr auf künstliche Intelligenz. Am häufigsten bei der Weiterbildung von Mitarbeitern. Verfall und Immobilienspekulation. In Deutschland sind in den vergangenen 2 Jahren mehr als 1000 Denkmale unwiederbringlich verloren gegangen, mehr als eines pro Tag. Das geht aus dem sogenannten Schwarzbuch der Deutschen Stiftung Denkmalschutz hervor. Damit hat sich die Situation weiter verschlechtert. Der Aufwand für den Erhalt werde oft als zu groß erachtet. Dazu kämen Brände und Vandalismus. Beim FC Bayern gibt es erneut Sorgen um Nationalspieler Jamal Musiala. Beim 4:2-Testsieg in Heidenheim musste er nur 9 Minuten nach seiner Einwechslung behandelt werden und konnte die Partie nicht fortsetzen. Schon beim Test gegen Leipzig hatte er Probleme gehabt und lag zeitweise regungslos auf dem Platz. Am Samstag steht mit dem Supercup das erste Pflichtspiel der Bayern an. Gegner ist Dortmund. Es ist jetzt 10:15. Im Moment sind fast überall Schauer unterwegs. In der Nacht lässt der Regen dann aber immer mehr nach. Und bis in der Früh gehen die Werte runter auf 17 bis 12 Grad. Morgen gibt es im Süden viel Sonnenschein. Nördlich der Donau dagegen einen Wolkenmix mit immer wieder Schauern. Die Temperaturen steigen auf 22 Grad im nördlichen Bergland und bis zu heißen 30 Grad in Alpennähe. Wir starten mit der A6 Nürnberg Richtung Pilsen. Die ist aktuell gesperrt zwischen Fohnenstrauß Ost und Pleistein. Hier gab es einen Unfall mit 4 Fahrzeugen. Weiter auf die A7 Füssenreute Richtung Ulm. Hier ein Unfall zwischen dem Dreieck Kittistetten und Nersingen. Weiter auf die A70 Bamberg Richtung Bayreuth. Auf der linken Spur laufen hier zwischen Rostorf am Berg und Stadelhofen Reinigungsarbeiten. Und die A93 noch Regensburg Richtung Weiden. Hier kommt es zu Behinderungen nach einem Unfall zwischen Regensburg Nord und Regenstauf.
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1: Ich bin Hendrik Daum. Die Kontrollen an den deutschen Außengrenzen sollen um ein weiteres halbes Jahr bis Mitte März verlängert werden. Das hat Bundesinnenminister Dobrindt jetzt offiziell bei der EU-Kommission angemeldet. Thomas Brockt berichtet.
2: Eigentlich sollen im Schengen-Raum die Grenzen offen sein. Doch schon seit 2 Jahren gilt das für die deutschen Außengrenzen nicht mehr. Kritik daran gibt es immer wieder. Doch jetzt kommt, wenn die EU-Kommission nicht widerspricht, die nächste Verlängerung. Innenminister Dobrindt hatte das schon vor kurzem angekündigt. Nach dem Massenansturm von Migranten auf die spanische Exklave Ceuta in Nordafrika.
1: Ein Arbeitszeugnis kann darüber entscheiden, ob wir einen Job bei einem neuen Arbeitgeber bekommen oder nicht. Jede 7. Firma lässt diese Zeugnisse mittlerweile von KI verfassen. Das geht aus einer Bitkom-Umfrage hervor. Personalabteilungen setzen generell immer mehr auf künstliche Intelligenz. Am häufigsten bei der Weiterbildung von Mitarbeitern. Das waren die Nachrichten um 12:30. Im Moment sind fast überall Schauer unterwegs, in der Nacht lässt der Regen dann aber immer mehr nach und bis in der Früh gehen die Werte runter auf 17 bis 12 Grad. Morgen gibt es im Süden viel Sonnenschein, nördlich der Donau dagegen einen Wolkenmix mit immer wieder Schauern. Die Temperaturen steigen auf 22 Grad im nördlichen Bergland und bis zu heißen 30 Grad in Alpennähe.
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1: Ich bin Hendrik Daum. Bundesinnenminister Dobrindt will die Grenzkontrollen an den deutschen Außengrenzen bis Mitte März verlängern. Die Entwicklungen an den europäischen Außengrenzen zeigten, dass das Zurückdrängen der illegalen Migration weiterhin Kontrollen brauche, so Dobrindt. Er hatte das Vorhaben schon Ende Juli angekündigt, als zehntausende Migranten die Grenze von Marokko nach Ceuta in Nordafrika überquerten. Schon wieder ein Zwischenfall am Münchner Flughafen. Gestern Abend hat ein Airbus A380 der Lufthansa die Landebahn verfehlt und zu früh aufgesetzt. Alle 351 Passagiere blieben unverletzt. Pia Wegner berichtet.
2: Bei dem Vorfall wurde die Beleuchtung am Anfang der Landebahn beschädigt. Wieso der Airbus zu früh aufgesetzt hat, ist bislang unklar. Die Bundesstelle für Flugunfallsicherung hat sich der Sache angenommen. Erst am Samstag war eine Boeing der Fluggesellschaft Vietnam Airlines beim Start über das Bahnende hinausgefahren, weil sie zu langsam war. Das Flugzeug konnte zwar gerade noch so abheben, musste aber zwei

0: drei Stunden später beschädigt wieder in München landen.
1: Die Bundesregierung hat in Sachsen-Anhalt ein neues Drohnenforschungszentrum eröffnet. Es ist beim Deutschen Zentrum für Luft- und Raumfahrt angesiedelt und soll vor allem erforschen, wie Drohnen besser erkannt und abgewehrt werden können. Das soll am früheren Flughafen Magdeburg-Kochstedt unter realistischen Bedingungen getestet werden. In den kommenden Jahren sollen für das Zentrum 10 Millionen Euro ausgegeben werden. Verfall und Immobilienspekulation. In Deutschland sind in den vergangenen 2 Jahren mehr als 1000 Denkmale unwiederbringlich verloren gegangen, mehr als eines pro Tag. Das geht aus dem sogenannten Schwarzbuch der Deutschen Stiftung Denkmalschutz hervor. Damit hat sich die Situation weiter verschlechtert. Der Aufwand für den Erhalt werde oft als zu groß erachtet. Dazu kämen Brände und Vandalismus. Beim FC Bayern gibt es erneut Sorgen um Nationalspieler Jamal Musiala. Beim 4:2-Testsieg in Heidenheim musste er nur 9 Minuten nach seiner Einwechslung behandelt werden und konnte die Partie nicht fortsetzen. Schon beim Test gegen Leipzig hatte er Probleme gehabt und lag zeitweise regungslos auf dem Platz. Am Samstag steht mit dem Supercup das erste Pflichtspiel der Bayern an. Gegner ist dann Dortmund. Es ist jetzt 11:15. Im Moment sind fast überall Schauer unterwegs. In der Nacht lässt der Regen dann aber immer mehr nach. Und bis in der Früh gehen die Werte runter auf 17 bis 12 Grad. Morgen gibt es im Süden viel Sonnenschein. Nördlich der Donau dagegen einen Wolkenmix mit immer wieder Schauern. Die Temperaturen steigen auf 22 Grad im nördlichen Bergland und bis zu heißen 30 Grad in Alpennähe. Schauen wir zunächst auf die A6 Nürnberg Richtung Pilsen. Hier ist die Sperre jetzt aufgehoben worden zwischen Fohenstrauß Ost und Pleistein. Es laufen aber jetzt hier nach einem Unfall die Bergungsarbeiten und ihr werdet hier an diesen Bergungsarbeiten auf einer Spur vorbeigeleitet. Dann die A3 Passau Richtung Nürnberg. Hier gab es einen Unfall zwischen Passau Nord und Eicher vorm Wald. Unfall auch auf der A7 Würzburg Richtung Fulda, passiert zwischen dem Dreieck Schweinfurt-Werneck und Wasserlosen. Und dann haben wir noch die A70 Bamberg Richtung Bayreuth. Hier Reinigungsarbeiten auf der linken Spur. Bitte aufpassen zwischen Rostorf am Berg und Stadelhofen.
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1: Ich bin Hendrik Daum. Bundesinnenminister Dobrindt will die Grenzkontrollen an den deutschen Außengrenzen bis Mitte März verlängern. Die Entwicklungen an den europäischen Außengrenzen zeigten, dass das Zurückdrängen der illegalen Migration weiterhin Kontrollen brauche, so Dobrindt. Er hatte das Vorhaben schon Ende Juli angekündigt, als zehntausende Migranten die Grenze von Marokko nach Ceuta in Nordafrika überquerten. Die Bundesregierung hat in Sachsen-Anhalt ein neues Drohnenforschungszentrum eröffnet. Es ist beim Deutschen Zentrum für Luft- und Raumfahrt angesiedelt und soll vor allem erforschen, wie Drohnen besser erkannt und abgewehrt werden können. Das soll am früheren Flughafen Magdeburg-Kochstedt unter realistischen Bedingungen getestet werden. In den kommenden Jahren sollen für das Zentrum 10 Millionen Euro ausgegeben werden. Das waren die Nachrichten um 5:30. Im Moment sind fast überall Schauer unterwegs, in der Nacht lässt der Regen dann aber immer mehr nach und bis in der Früh gehen die Werte runter auf 17 bis 12 Grad. Morgen gibt es im Süden viel Sonnenschein, nördlich der Donau dagegen einen Wolkenmix mit immer wieder Schauern. Die Temperaturen steigen auf 22 Grad im nördlichen Bergland und bis zu heißen 30 Grad in Alpennähe.
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1: Ich bin Hendrik Daum. Die Kontrollen an den deutschen Außengrenzen sollen um ein weiteres halbes Jahr bis Mitte März verlängert werden. Das hat

0: Bundesinnenminister Dobrindt jetzt offiziell bei der EU-Kommission angemeldet. Thomas Brockt berichtet.
1: Eigentlich sollen im Schengen-Raum die Grenzen offen sein. Doch schon seit 2 Jahren gilt das für die deutschen Außengrenzen nicht mehr. Kritik daran gibt es immer wieder. Doch jetzt kommt, wenn die EU-Kommission nicht widerspricht, die nächste Verlängerung. Innenminister Dobrindt hatte das schon vor kurzem angekündigt. Nach dem Massenansturm von Migranten auf die spanische Exklave Ceuta in Nordafrika.
0: Die Bundesregierung hat in Sachsen-Anhalt ein neues Drohnenforschungszentrum eröffnet. Es ist beim Deutschen Zentrum für Luft- und Raumfahrt angesiedelt und soll vor allem erforschen, wie Drohnen besser erkannt und abgewehrt werden können. Das soll am früheren Flughafen Magdeburg-Kochstedt unter realistischen Bedingungen auch getestet werden. Ein Arbeitszeugnis kann darüber entscheiden, ob wir einen Job bei einem neuen Arbeitgeber bekommen oder eben nicht. Jede 7. Firma lässt diese Zeugnisse mittlerweile von KI verfassen. Das geht aus einer Bitkom-Umfrage hervor. Personalabteilungen setzen generell immer mehr auf künstliche Intelligenz, am häufigsten bei der Weiterbildung von Mitarbeitern. Jamal Musiala hat beim 4:2-Testspiel-Sieg des FC Bayern in Heidenheim erneut für einen Schreckmoment gesorgt. Der Nationalspieler brach wie schon im Test gegen Leipzig auf dem Platz zusammen, gab später aber Entwarnung. In den sozialen Medien erklärte der 23-Jährige, bei ihm seien kurz auftretende, aber gut behandelbare Absenzen aufgrund einer neurologischen Störung festgestellt worden. Diese führten zu den jüngsten Zusammenbrüchen, seien aber nach Aussage seiner Ärzte kein Ausdruck einer Schädigung des Nervensystems. Es ist jetzt 12:00. Im Moment zeigt sich der Himmel fast überall bewölkt, aber nur vereinzelt kommt Regen runter, vor allem im Osten. Die Temperaturen, die gehen bis in der Früh runter auf 17 bis 14 Grad. Heute am Mittwoch im Süden viel Sonne, nördlich der Donau wechseln sich Wolken, Sonne und ein paar Schauer ab. Die Höchstwerte erreichen 22 Grad im nördlichen Bergland und bis zu heißen 31 Grad in Alpennähe. Wir starten mit der A9 Nürnberg Richtung Berlin. Hier aktuell eine Sperre zwischen Schneidach und Hormersdorf. Der Grund ein Pannen-LKW. Ihr werdet umgeleitet über die U65. Dann die A3 Passau Richtung Nürnberg. Hier gab es einen Unfall zwischen Passau Nord und Eicher vorm Wald. Die rechte Spur ist gesperrt. Unfall auch auf der A7 Würzburg Richtung Fulda. Hier zwischen dem Dreieck Schweinfurt-Werneck und Wasserlosen. Und dann haben wir noch einen Pannen-LKW auf der rechten Spur. Auf der A8 Salzburg Richtung München. Bitte hier auf passend zwischen der Saalachbrücke und Bad Reichenhall.
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1: Ich bin Hendrik Daum. Die Kontrollen an den deutschen Außengrenzen sollen um ein weiteres halbes Jahr bis Mitte März verlängert werden. Das hat Bundesinnenminister Dobrindt jetzt offiziell bei der EU-Kommission angemeldet. Thomas Brockt berichtet.
2: Eigentlich sollen im Schengen-Raum die Grenzen offen sein. Doch schon seit 2 Jahren gilt das für die deutschen Außengrenzen nicht mehr. Kritik daran gibt es immer wieder. Doch jetzt kommt, wenn die EU-Kommission nicht widerspricht, die nächste Verlängerung. Innenminister Dobrindt hatte das schon vor kurzem angekündigt. Nach dem Massenansturm von Migranten auf die spanische Exklave Ceuta in Nordafrika.
1: Die Bundesregierung hat in Sachsen-Anhalt ein neues Drohnenforschungszentrum eröffnet. Es ist beim Deutschen Zentrum für Luft- und Raumfahrt angesiedelt und soll vor allem erforschen, wie Drohnen besser erkannt und abgewehrt werden können. Das soll am früheren Flughafen Magdeburg-Kochstedt unter realistischen Bedingungen auch getestet werden. Das waren die Nachrichten um halb. Im Moment zeigt sich der Himmel fast überall bewölkt, aber nur vereinzelt kommt Regen runter, vor allem im Osten. Die Temperaturen, die gehen bis in der Früh runter auf 17 bis 14 Grad. Heute am Mittwoch im Süden viel Sonne, nördlich der Donau wechseln sich Wolken, Sonne und ein paar Schauer ab. Die Höchstwerte erreichen 22 Grad im nördlichen Bergland und bis zu heißen 31 Grad in Alpennähe.
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1: Ich bin Hendrik Daum. Bundesinnenminister Dobrindt will die Grenzkontrollen an den deutschen Außengrenzen bis Mitte März verlängern. Die Entwicklungen an den europäischen Außengrenzen zeigten, dass das Zurückdrängen der illegalen Migration weiterhin Kontrollen brauche, so Dobrindt. Er hatte das Vorhaben schon Ende Juli angekündigt, als zehntausende Migranten die Grenze von Marokko nach Ceuta in Nordafrika überquerten. Die Bundesregierung hat in Sachsen-Anhalt ein neues Drohnenforschungszentrum eröffnet. Es ist beim Deutschen Zentrum für Luft- und Raumfahrt angesiedelt und soll vor allem erforschen, wie Drohnen besser erkannt und abgewehrt werden können. Das soll am früheren Flughafen Magdeburg-Kochstedt unter realistischen Bedingungen auch getestet werden.

0: SPD-Chef Klingbeil warnt seine Partei vor Personal- und Kursdebatten. Die SPD sei immer dann stark, wenn sie sich auf die Probleme der Menschen in diesem Land konzentriere und sich nicht um sich selbst drehe, so Klingbeil. Wegen schlechter Umfragewerte und befürchteten Stimmverlusten bei den bevorstehenden Landtagswahlen wächst parteiintern die Kritik an Klingbeil und auch an Co-Parteichefin Baas. Verfall und Immobilienspekulation. In Deutschland sind in den vergangenen 2 Jahren mehr als 1000 Denkmale unwiederbringlich verloren gegangen, mehr als eines pro Tag. Das geht aus dem sogenannten Schwarzbuch der Deutschen Stiftung Denkmalschutz hervor. Damit hat sich die Situation weiter verschlechtert. Der Aufwand für den Erhalt werde oft als zu groß erachtet. Dazu kämen Brände und Vandalismus. Jamal Musiala hat beim 4:2-Testspiel-Sieg des FC Bayern in Heidenheim erneut für einen Schreckmoment gesorgt. Der Nationalspieler brach wie schon im Test gegen Leipzig auf dem Platz zusammen, gab später aber Entwarnung. In den sozialen Medien erklärte der 23-Jährige, bei ihm seien kurz auftretende, aber gut behandelbare Absenzen aufgrund einer neurologischen Störung festgestellt worden. Diese führten zu den jüngsten Zusammenbrüchen, seien aber nach Aussage seiner Ärzte kein Ausdruck einer Schädigung des Nervensystems. Es ist jetzt 1:05. Im Moment zeigt sich der Himmel fast überall bewölkt, aber nur vereinzelt kommt Regen runter, vor allem im Osten. Die Temperaturen, die gehen bis in der Früh runter auf 17 bis 14 Grad. Heute am Mittwoch im Süden viel Sonne, nördlich der Donau wechseln sich Wolken, Sonne und ein paar Schauer ab. Die Höchstwerte erreichen 22 Grad im nördlichen Bergland und bis zu heißen 31 Grad in Alpennähe. Die A3 Passau Richtung Nürnberg ist aktuell gesperrt nach einem Unfall zwischen Passau Mitte und Passau Nord. Und auch die A9 Nürnberg Richtung Berlin ist gesperrt. Hier der Grund Bergungsarbeiten zwischen Schneidach und Hormersdorf. Hier werdet ihr umgeleitet über die U6. Und dann haben wir noch die A3 Passau Richtung Nürnberg zwischen Eicherform, Wald und Garheim-Vilshofen. Behinderungen nach einem Unfall.
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1: Ich bin Hendrik Daum. Bundesinnenminister Dobrindt will die Grenzkontrollen an den deutschen Außengrenzen bis Mitte März verlängern. Die Entwicklungen an den europäischen Außengrenzen zeigten, dass das Zurückdrängen der illegalen Migration weiterhin Kontrollen brauche, so Dobrindt. Er hatte das Vorhaben schon Ende Juli angekündigt, als zehntausende Migranten die Grenze von Marokko nach Ceuta in Nordafrika überquerten. Die Bundesregierung hat in Sachsen-Anhalt ein neues Drohnenforschungszentrum eröffnet. Es ist beim Deutschen Zentrum für Luft- und Raumfahrt angesiedelt und soll vor allem erforschen, wie Drohnen besser erkannt und abgewehrt werden können. Das soll am früheren Flughafen Magdeburg-Kochstedt unter Realismus

realistischen Bedingungen auch getestet werden. Das waren die Nachrichten um halb. Im Moment zeigt sich der Himmel fast überall bewölkt, aber nur vereinzelt kommt Regen runter, vor allem im Osten. Die Temperaturen, die gehen bis in der Früh runter auf

0: Vereinzelt kommt Regen runter, vor allem im Osten. Die Temperaturen, die gehen bis in der Früh runter auf 17 bis 14 Grad. Heute am Mittwoch im Süden viel Sonne. Nördlich der Donau wechseln sich Wolken, Sonne und ein paar Schauer ab. Die Höchstwerte erreichen 22 Grad im nördlichen Bergland und bis zu heißen 31 Grad in Alpennähe.
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1: Ich bin Hendrik Daum. Die Kontrollen an den deutschen Außengrenzen sollen um ein weiteres halbes Jahr bis Mitte März verlängert werden. Das hat Bundesinnenminister Dobrindt jetzt offiziell bei der EU-Kommission angemeldet. Thomas Brockt berichtet.
2: Eigentlich sollen im Schengen-Raum die Grenzen offen sein. Doch schon seit 2 Jahren gilt das für die deutschen Außengrenzen nicht mehr. Kritik daran gibt es immer wieder. Doch jetzt kommt, wenn die EU-Kommission nicht widerspricht, die nächste Verlängerung. Innenminister Dobrindt hatte das schon vor kurzem angekündigt. Nach dem Massenansturm von Migranten auf die spanische Exklave Ceuta in Nordafrika.
1: In München-Schwabing hat es am Abend einen größeren Polizeieinsatz gegeben, bei dem ein Beamter einen Schuss abgefeuert hat. Dabei wurde ein etwa 20 Jahre alter Mann schwer verletzt und ins Krankenhaus gebracht. Der Mann soll zuvor im Bereich Ecke Clemensstraße-Belgradstraße mit einem pistolenähnlichen Gegenstand hantiert haben. Anwohner hatten deshalb die Polizei gerufen. Als die Polizisten den Mann dann angesprochen haben, kam es zum Schusswaffengebrauch seitens der Polizei. Warum geschossen wurde und wie der genaue Ablauf des Geschehens war, ist jetzt Gegenstand der Ermittlungen. Noch nicht geklärt ist auch die Identität des Mannes. Durch den Polizeieinsatz kam es über Stunden zu weiträumigen Absperrungen. Auch die Trambahn stand still. Verfall und Immobilienspekulation. In Deutschland sind in den vergangenen 2 Jahren mehr als 1.000 Denkmale unwiederbringlich verloren gegangen. Mehr als eines pro Tag.